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1: Ich bin Ursula Winkler. Die G7-Staaten wollen mit zusätzlichem Druck auf Russland die Bemühungen um ein Ende des Ukraine-Kriegs intensivieren. In einer Erklärung der Staats- und Regierungschefs vom Gipfeltreffen im französischen Evian heißt es, man werde die Sanktionen verschärfen, auch im Öl- und Gassektor. Neben zusätzlichen Waffen versprechen die G7-Staaten der Ukraine auch weitere Unterstützung, um den kommenden Winter zu bewältigen. Nach jahrelangem Ringen ist der nächste Schritt im Handelsstreit zwischen der EU und den USA gemacht. Das Europaparlament hat das umstrittene Zollabkommen gebilligt. Allerdings knüpfen die Abgeordneten ihre Zustimmung an klare Bedingungen.
2: Das EU-Parlament hatte die Zustimmung zum Handelsdeal mit den USA verzögert, denn zwischenzeitlich hatte US-Präsident Trump wieder höhere Zölle als vereinbart angekündigt. Das Parlament knüpfte sein Ja also an zwei Bedingungen. Erstens können die Vereinbarungen wieder ausgesetzt werden, falls neue US-Erhöhungen kommen. Und zweitens solle Trump Zölle auf Waschmaschinen und Produkte mit Stahlanteil auf 15% reduzieren. Falls nicht, will die EU ebenfalls solche Zölle prüfen. Insgesamt geht es hier um 30% des weltweiten Handels. Dieter Ebeling, Brüssel.
1: Mehr Sicherheit, mehr Sauberkeit und schnellere Reparaturen. Die Deutsche Bahn schickt bundesweit 44 mobile Handwerkerteams an ihre Bahnhöfe. Rund 200 zusätzliche Beschäftigte sollen Schäden künftig direkt vor Ort beheben.
3: Kaputte Scheiben, beschmierte Wände oder defekte Sitzbänke sollen künftig nicht mehr wochenlang auf ihre Reparatur warten. Die neuen Teams kümmern sich um genau solche Schäden und sind bundesweit unterwegs. Die Bahn will damit ihre Bahnhöfe sichtbarer in Schuss halten und schneller auf Probleme reagieren. Die Handwerker sind Teil eines größeren Programms, das seit Januar läuft. Dazu gehören auch zusätzliche Sicherheitskräfte und mehr Reinigungsaktionen an vielen Bahnhöfen. Zoe Tassovali, Nachrichtenredaktion.
1: Zum Fußball. Mit Frankreich ist am Abend ein weiterer Turnierfavorit in die WM eingestiegen, mit einem 3:1-Sieg gegen den Senegal. Im Anschluss setzte sich Norwegen gegen den Irak mit 4:1 durch und feierte den ersten WM-Sieg seit 28 Jahren.
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1: 17. Juni 1989. Madonna ist mit Express Yourself neu in den Charts. Es ist die zweite Single, die aus ihrem vierten Album Like a Prayer ausgekoppelt wird. Ein Album wie eine Legende. Madonna schreibt den Song zusammen mit Stephen Bray. Es geht darum, dass Frauen sich niemals mit dem Zweitbesten zufrieden geben sollten. Sie sagt, wenn man sich nicht ausdrückt, also express yourself, und nicht sagt, was man will, dann bekommt man das auch nicht. Bei den Kritikern, da kommt der Song sehr gut an. Botschaft für die Gleichstellung der Geschlechter, eine Hymne für die Freiheit, Ermutigung für Frauen, ein Zeichen für eigentlich alle unterdrückten Minderheiten und auch ein mahnendes Beispiel, wie wenig offenbar seit 1989 passiert ist, denn das Thema passt auch noch problemlos in unsere Zeit und es macht auch immer noch Spaß, die Nummer mal wieder zu hören. Ein bisschen 80er Sound mit der Queen of Pop höchstpersönlich.

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1: Ich bin Ursula Winkler. Die G7-Staaten wollen mit zusätzlichem Druck auf Russland die Bemühungen um ein Ende des Ukraine-Kriegs intensivieren. In einer Erklärung der Staats- und Regierungschefs vom Gipfeltreffen im französischen Evian heißt es, man werde die Sanktionen verschärfen, auch im Öl- und Gassektor. Neben zusätzlichen Waffen versprechen die G7-Staaten der Ukraine auch weitere Unterstützung, um den kommenden Winter zu bewältigen. Künstliche Intelligenz wird immer wichtiger, nicht nur für die Wirtschaft, sondern auch für die Sicherheit. Bundesinnenminister Dobrindt warnt davor, dass Deutschland bei der KI-Entwicklung den Anschluss verliert und fordert mehr technologische Eigenständigkeit.
2: Wer nicht mitentwickelt, der riskiert zum Opfer zu werden, warnt der Minister. Er will raus aus Abhängigkeiten, aber auch mehr Schutz vor Cyberattacken. Ein Zentrum gegen hybride Bedrohungen hat er gerade in Berlin eröffnet. Eine Art Plattform, damit sich die Sicherheitsbehörden hier besser koordinieren können beim Kampf gegen solche Angriffe. Die kommen vor allem aus China und Russland und haben zum Beispiel auch das Ziel, Wahlen zu beeinflussen, die öffentliche Meinung. Claudia Wächter, Nachrichtenredaktion.
1: Wer diesen Sommer in Deutschland in Seen, Flüssen oder im Meer schwimmen geht, kann das aller Voraussicht nach bedenkenlos tun. Ein Bericht der Europäischen Umweltagentur bescheinigt Europas Badegewässern überwiegend eine ausgezeichnete Wasserqualität.
3: Unter den 29 analysierten Ländern landet Deutschland bei der Badewasserqualität auf Platz 7. Das ist nicht schlecht. Österreich belegte sogar Platz 4. Mehr als 2000 deutsche Badeplätze wurden als exzellent bewertet, 26 nur als ausreichend. Insgesamt hat sich die Qualität der Badegewässer der Untersuchung zufolge in den vergangenen Jahrzehnten deutlich verbessert. Dabei sind Flüsse durch die Bank etwas schlechter zum Baden als Seen. Insgesamt wurden 22.000 Badestellen geprüft. Relativ schlecht schnitten dabei Belgien, Ungarn, Polen, Estland und Albanien ab. Dieter Ebeling, Brüssel.
1: Zum Fußball. Mit Frankreich ist am Abend ein weiterer Turnierfavorit in die WM eingestiegen, mit einem 3:1-Sieg gegen den Senegal. Im Anschluss setzte sich Norwegen gegen den Irak mit 4:1 durch und feierte den ersten WM-Sieg seit 28 Jahren.
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2: Gute Nachrichten für das Mittwochswetter bei uns in der Lausitz. Auch heute ist es wieder trocken, wir haben mehr Sonne eingeplant, wieder ein paar Wolken mit dabei und Temperaturen später am Tag bei maximal 23 Grad.
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3: Ich bin Ursula Winkler. Die USA und die anderen G7-Staaten wollen mit zusätzlichem Druck auf Russland die Bemühungen um ein Ende des Ukraine-Kriegs intensivieren. In einer Erklärung der Staats- und Regierungschefs vom Gipfeltreffen im französischen Evian heißt es, man werde die Sanktionen verschärfen, auch im Öl- und Gassektor. Außerdem habe man vereinbart, die Lieferung von weitreichenden Waffen- und Luftverteidigungskapazitäten auszuweiten. Neben zusätzlichen Waffen versprechen die G7-Staaten der Ukraine auch zusätzliche Unterstützung, um den kommenden Winter zu bewältigen. Kurz vor dem Ende des Tankrabatts zieht die Monopolkommission eine erste Bilanz. Demnach kam die Steuersenkung an den Zapfsäulen größtenteils bei den Autofahrern an. Ein kleiner Teil der Entlastung blieb aber bei den Mineralölunternehmen hängen.
4: Cent um Cent läppert sich. Bis zu 200 Millionen Euro haben die Mineralölkonzerne eingesackt. Vor allem beim Diesel haben sie danach die Steuersenkungen nicht komplett an die Autofahrer weitergegeben. Doch der Branchenverband wehrt sich, sagt, stimmt absolut nicht. Auffällig ist allerdings, dass der Rabatt je nach Region unterschiedlich weitergegeben wurde. Im Norden, da gab es den höchsten Preisrückgang. Im Süden dagegen, da fiel er geringer aus. Claudia Wächter, Nachrichtenredaktion.
3: Drohen Postbankkunden bald längere Wartezeiten am Schalter? Die Gewerkschaft Verdi hat die Tarifverhandlungen mit der Deutschen Bank für gescheitert erklärt. Heute startet die Gewerkschaft unter der Belegschaft eine Urabstimmung über unbefristete Streiks.
5: Stimmen 75% für unbefristete Streiks, könnte es für Postbankkunden erneut aufwendiger werden, bei Callcentern durchzukommen oder sich in der Filiale beraten zu lassen. Schon in den letzten Wochen hatte es mehrfach Warnstreiks gegeben. Verdi fordert 8% mehr Geld, mindestens aber 300 Euro mehr im Monat. Azubis sollen 200 Euro mehr bekommen. Denn von den Rekordgewinnen der Konzernmutter Deutscher Bank würden die Beschäftigten kaum profitieren, hieß es. Auch pocht Verdi auf Beschäftigungs- und Standortgarantien und ein Recht auf Weiterbildung für die Beschäftigten. Tanja Wagner, Nachrichtenredaktion.
3: Zum Fußball. Mit Frankreich ist am Abend ein weiterer Turnierfavorit in die WM eingestiegen, mit einem 3:1-Sieg gegen den Senegal. Im Anschluss setzte sich Norwegen gegen den Irak mit 4:1 durch und feierte den ersten WM-Sieg seit 28 Jahren.
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6: Aktuell freie Fahrt auf den Straßen in der Lausitz. Haben wir noch keine Meldungen heute Morgen für euch. Ihr habt vielleicht was für uns, was wir wissen sollten. Dann ruft gerne an oder schickt eine WhatsApp. Immer an die 0355 4839 945. Gute Fahrt für euch.
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6: Lexi und K-Paul, das sind wirkliche Legenden und K-Paul kommt am Freitag zu uns auf die UKA-Bühne. Der große Headliner am Freitagabend ab 19.30 Uhr legt er auf und wir sprechen heute Morgen bei uns Wachermachern schon mal mit K-Paul und was wir sonst noch mit euch vorhaben heute Morgen, das besprechen wir um 10 vor halb.
2: Vorher gibt's die beste Musik, damit ihr gut in den Mittwoch reinkommt. Wir starten jetzt mit Samba und Homewrecker. Guten Morgen.
6: Guten Morgen.
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0: Mittwochmorgen und jetzt sind es bloß noch 2 Tage. Dann geht's los, das 33. Cottbusser Stadtfest. 3 Tage lang pickepacke volles Programm überall in der Cottbusser Innenstadt. Wir freuen uns ja ganz besonders wieder auf die UKA-Bühne, oder?
1: Ja, klar. Wir sind da mit dabei. Wir dürfen da oben stehen, manchmal euch auch ein bisschen bespaßen und natürlich die ganzen vielen tollen Künstler ansagen, die an diesem Wochenende auftreten werden.
0: Ja, es gibt einen Überraschungs-DJ. Jedenfalls steht er so im Plan seit vielen Wochen für die UKA-Bühne. Freitagabend 19.30 Uhr und jetzt seit gestern, vorgestern, dürfen wir das Geheimnis lüften, wer da auf der Bühne steht. Und es ist kein geringerer als K-Paul von Lexi und K-Paul, Kult-DJ, eine absolute Legende. Und ich freue mich da sehr drauf. Und wir haben mit ihm gesprochen, was ihn aufs Cottbusser Stadtfest zieht, ob er sich schon drauf freut. Und die Antwort bekommt er nachher um 8:50.
1: Ja, und dann schauen wir heute Morgen mal nach Forst. Da ist nämlich letzte Woche der einzige Kinderarzt in den Ruhestand gegangen. Es gibt also aktuell wirklich gar keinen Kinderarzt mehr in Forst. Und wie das überhaupt sein kann und was die Forster Eltern jetzt machen, wenn ihre Kinder krank sind, darüber sprechen wir dann später um 7.40 Uhr.
0: Ganz wichtiges Thema haben wir heute Morgen hier bei uns mit drin. Ihr kommt erstmal rein mit der besten Musik und seid bestens informiert, wenn ihr uns hört. Die Wachermacher auf Radio Cottbus. Kommt gut rein in euren Mittwoch. Guten Morgen.
1: Morgen.

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5: Temperaturen aktuell bei 12 Grad in der Lausitz, wird aber noch wärmer, maximal 23 gibt es später am Tag. Dazu soll es die ganze Zeit über trocken bleiben. Wir haben viel Sonne mit dabei, aber uns begleiten heute auch einige Wolken.
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6: Freie Fahrt in der Lausitz, jedenfalls soweit wie wir wissen. Wenn ihr was anderes wisst, mehr wisst als wir, dann sagt uns doch gerne Bescheid auf den Straßen. Wenn es da was gibt, Verkehrsbehinderungen, Stau oder den ersten Blitzer dieses Morgens, dann wählt die 0355 4839 495. Wir wünschen euch eine gute Fahrt.
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6: Gibt so viele Bands, die in den 80ern richtig groß waren, aber irgendwie danach verschwunden sind. Eine davon ist auf jeden Fall Moti Special. Heute im Tagebuch der großen Hits. Don't Be So Shy, einer ihrer größten Hits. Und Christian Semmet wird uns gleich die Geschichte erzählen.
5: Im Tagebuch der großen Hits. Ups, entschuldige, ja, bitte. Ich wollte sagen, vorher gibt es aktuelle Musik. Ich war so aufgeregt, ich weiß auch nicht. Boy schon. Loco mit Praise Du jetzt für euren Mittwoch. Guten Morgen.
6: Guten Morgen.
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1: 17. Juni 1985. Mauti Special steigen mit Don't Be So Shy in die Charts ein. Mauti Special. Woher kommt eigentlich so ein Name? Das hat man sich bestimmt schon das ein oder andere Mal gefragt, wenn man zum ersten Mal von dieser Band gehört hat. Und man kann so viel sagen, eine tiefere Bedeutung hat dieser Name aber nicht. Es ist sogar relativ banal. Der Sänger Manfred Thiers, der sitzt ganz am Anfang der Bandkarriere in einem indischen Restaurant und bestellt sich ein sehr, sehr scharfes Essen. Das Gericht heißt Mauti Special. Der Bandname ist also schon im Kasten. Don't Be So Shy wird zusammen mit Cold Days und Hot Nights zu einem von Mauti Specials größten Erfolgen. Es geht im Song um einen Mann, der ein Mädel dazu überredet, sich der Leidenschaft hinzugeben, das zu tun, was die Bad Boys tun. Mit ihm heute Nacht rauszugehen, sich in den Beats der Musik zu verlieren und all diese Dinge, die Spaß machen.

0: Goldband aus den 80ern, Moti Special mit einem ihrer größten Hits, Don't Be So Shy. Im Tagebuch der großen Hits erzählt wieder die Geschichte von Christian Semmet.
1: Kommt gut rein in den Mittwochmorgen mit der besten Musik hier auf Radio Cottbus. Guten Morgen.
0: Guten Morgen.

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1: Immer die besten Tipps um diese Uhrzeit für eure Freizeit. Und da haben wir jetzt schon einen, der liegt noch ein bisschen weiter weg. Am 4. Juli lädt euch nämlich die Escobar am Schlosskirchplatz zu einem ganz besonderen Sommerabend ein. Ab 18 Uhr beginnt da die Weiße Nacht.
2: Ja, zum Start gibt es erstmal ein schönes Glas Cremant. Danach erwartet euch ein exklusives Vier-Gänge-Menü. Zwischen den einzelnen Gängen könnt ihr übrigens über den Altmarkt flanieren und unter freiem Himmel Walzer tanzen. Denn an diesem Abend ist die Walzernacht in Cottbus.
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2: Wichtig ist der Dresscode. Ne? Alle Gäste kommen zur Walzernacht und auch dann in die Escobar in Weiß. Deswegen heißt das Ganze ja auch Weiße Nacht. 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
6: Wir messen aktuell 11 Grad in Cottbus, 11 auch in Forst und 12 aktuell in Welzow. Schon jetzt haben wir relativ viel Sonne mit dabei und nur so ein paar kleinere Wolken. Und es bleibt heute fast den ganzen Tag so. Am Nachmittag sind mal ein paar mehr Wolken mit dabei, aber die stören nicht groß. Es bleibt wieder den ganzen Tag über trocken und die Temperaturen steigen heute auf maximal 24 Grad.
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7: Mit Lümbischorf, guten Morgen. Im Spreewald hat nun wieder offiziell die Gurkenernte begonnen. Allerdings fällt die Anbaufläche in diesem Jahr kleiner aus als zuletzt. Die Landwirte kämpfen aktuell mit einem zu kalten und zu trockenen Frühjahr, was das Wachstum der Gurken erschwert. Dazu kommen steigende Kosten und Sorgen vor zusätzlicher Konkurrenz aus dem Ausland. Entscheidend ist jetzt, wie sich das Wetter in den kommenden Wochen entwickelt. Denn für eine gute Ernte brauchen die Spreewaldgurken vor allem Wärme und ausreichend Regen.
8: Dankeschön, Lindbischof. Mehr Lausitz-News für euch dann wieder um 6:30. Jetzt gibt's die Weltnews.
9: Ich bin Uli Reitinger. Die USA und die anderen G7-Staaten wollen mit zusätzlichem Druck auf Russland die Bemühungen um ein Ende des Ukraine-Krieges intensivieren. In einer Erklärung der Staats- und Regierungschefs vom Gipfeltreffen im französischen Evian heißt es, man werde die Sanktionen verschärfen, auch im Öl- und Gassektor.
10: Russland soll unter Druck gesetzt werden, nicht nur mit Sanktionen gegen den Energiesektor. Die G7-Staaten wollen auch mehr Waffen an die Ukraine liefern und versprechen dem Land weitere Unterstützung für den nächsten Winter. Sie sehen ukrainische Fortschritte an der Front und sprechen auch nach dem US-Deal mit dem Iran von einem richtigen Zeitpunkt. Das Rahmenabkommen soll am Freitag von den USA und dem Iran unterzeichnet werden. Ursula Winkler, Nachrichtenredaktion.
9: Straßen, Schulen und Sporthallen instand zu halten, kostet so viel Geld, dass viele Kommunen nicht mehr hinterherkommen. Nach einer aktuellen Umfrage der KfW Bank beträgt der Investitionsrückstand geschätzt rund 231 Milliarden Euro, ein neuer Negativrekord.
11: Bei Schulen fehlt aktuell das meiste Geld und auch bei der Instandhaltung von Straßen sieht's schlecht aus, was die vielen Schlaglöcher beweisen. Aber auch bei Sportstätten und beim Katastrophenschutz wachsen die Rückstände. Helfen sollte eigentlich das verabschiedete Sondervermögen des Bundes, aber die meisten Kommunen gehen nicht davon aus, dass das Geld daraus in diesem Jahr für zusätzliche Projekte bei ihnen ankommt. Tanja Wagner, Nachrichtenredaktion.
9: Jugendliche in der EU sehen die Auswirkungen von Social Media auf ihre eigene mentale Gesundheit deutlich positiver als ihre Eltern. Das geht aus einer von der EU-Kommission beauftragten Umfrage hervor. Knapp die Hälfte der befragten 13- bis 18-Jährigen vermutet einen positiven Effekt durch soziale Netzwerke. Bei den befragten Eltern liegt der Anteil bei nur rund einem Fünftel. Zum Sport. Lionel Messi hat Argentinien mit einem Dreierpack zu einem perfekten WM-Auftakt geführt und selbst mit WM-Rekordtorschütze Miroslav Klose gleichgezogen. Der Titelverteidiger aus Argentinien gewann dank der drei Messi-Tore sein erstes Spiel gegen Argentinien mit 3:0. Auch die Top-Torjäger aus Frankreich und Norwegen haben ihren Nationen zu Auftaktsiegen bei der Weltmeisterschaft verholfen. Die Franzosen schlugen den Senegal mit 3:1, Mbappé traf zweimal, Norwegen gewann gegen den Irak sogar mit 4:1 und auch Erling Haaland erzielte 2 Tore.
8: Dankeschön, Uli Reitinger.
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8: Erstmal die gute Nachricht. Noch keine Meldungen von den Lausitzer Straßen. Aber dann gibt es auch schon die ersten Blitzer. Jens hat einen gemeldet an der A13 Auffahrt Ortrand Richtung Spreewalddreieck bei Tempo 120. Und Tobi hat den hier gemeldet auf der B97 Bülower Kreuzung Spremberg in Richtung Spremberg im kleinen Wäldchen. Heute Morgen wieder ein Blitzer aufgebaut, der ist gerade auch nochmal bestätigt worden. Ich schaue nochmal nach dem Namen von Roland. Dankeschön fürs Reingeben. Wenn ihr, ach, Blitzeranhänger fehlt noch, die haben wir natürlich auch bestätigt bekommen. Cottbus Forster Straße stadteinwärts, da in der Branitzer Siedlung und im Merzdorfer Weg in Cottbus und auch in Schlichow. Der Anhänger heute Morgen weiterhin da, hier in der Oskar-Trautmann-Straße. So, und wenn ihr jetzt noch mehr gesehen habt, dann könnt ihr gern Bescheid sagen, immer unter der 0355 4839 945. Radio Cottbus wünscht euch eine gute Fahrt. Kommt gut an.
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8: Würdest du jemals in ein Heino-Konzert gehen?
6: Das ist eine sehr gute Frage. Vielleicht ist es nicht ganz meine Musik.
8: Ja, natürlich ist es ja Volksmusik, ne? Das ist ja klar. Aber der ist ja irgendwie auch schon so ein bisschen Kult, ne?
6: Ja, das stimmt.
8: Ich glaube, eigentlich müsste man den mal gesehen haben, ne? Eigentlich müsste man sich den mal angucken, auch wenn man sonst nicht auf Volksmusik steht. Und die Chance habt ihr. Denn Heino kommt tatsächlich nach Cottbus. Wann das soweit ist, das wird er uns gleich selbst verraten, denn wir haben mit ihm gesprochen.
6: Vorher gibt's die beste Musik bei uns auf Radio Cottbus. Zwei Hits am Stück jetzt. Wir starten mit Amber Van Day und ihrem Flying Car. Sind Sex Machines. Guten Morgen.
8: Guten Morgen.
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0: It's the one and only schöner Klassiker auf Radio Cottbus. Um gleich 6:45. Guten Morgen.
1: Morgen.
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0: Ja, es gibt Künstler bei uns in Deutschland, die erkennt man schon an einer einzigen Sekunde Musik oder die erkennt man auch an einer Zottenbrille. Seit mehr als 60 Jahren gehört dieser Mann mit seiner markanten Stimme und den blonden Haaren hier bei uns in Deutschland zu den absolut bekanntesten Musikern.
1: Ja, im Laufe seiner Karriere hat er sich immer wieder neu erfunden. Erst hat er Schlager und Volksmusik gemacht, später hat er dann auch Rocksongs gecovert, stand auf dem Wacken-Festival auf der Bühne und hat gezeigt, dass man auch mit über 70 noch komplett neue Wege gehen kann.
0: Ja, aktuell tourt der Mann schon wieder durchs ganze Land mit seiner Heino Made in Germany Solo-Tour und er macht dabei diese Woche auch Halt hier bei uns in der Lausitz. Morgen, nämlich am Donnerstag, steht Heino in der Cottbusser Stadthalle auf der Bühne und performt seine tollsten, seine beliebtesten Lieder und wir haben vorab schon mal mit ihm sprechen dürfen und er hat uns verraten, wieso die Stimmung vor dem Konzert in Cottbus bei ihm ist.
3: Die Vorfreude ist bei mir immer die gleiche, weil ich mich freue, singen zu dürfen und noch singen kann. Ich war noch nie in Cottbus zu einer Veranstaltung gewesen und deswegen freue ich mich.
0: Ja, cool.
1: Ja, finde ich auch.
0: Mit 85.
1: Das ist wirklich verrückt und dann eine Premiere für so einen bekannten Sänger. Zum ersten Mal spielt er in Cottbus und da hat er natürlich auch ein paar Erwartungen an das Konzert.
3: Ich hoffe, dass die Cottbusser genauso spannend mitsingen wie alle meine Veranstaltungen, die ich momentan mache. Das ist immer ein Fest. Und alle singen mit und ich bin immer sehr erstaunt, dass viele junge Leute so kommen zu mir und manche besser den Text kennen als ich.
0: Ja, cool. Also das wird ein Fest. Ich bin mir ganz sicher, Heino ist Kulturgut, hat uns vorhin schon Radio Cottbus Hörer geschrieben. Marco hier, der hat auch dazu geschrieben, der war schon mal auf dem Spreewald Rock Festival. Das erfolgreichste Rockfestival von allen jemals im Spreewald. Also das ist schon wirklich was. Ne? Also könnte man sich ja mal angucken. Morgen am 18. Juni kommt er in die Stadthalle nach Cottbus und es gibt noch Tickets. Tickets an allen bekannten Vorverkaufsstellen und unter thomann-management.de.
1: Richtig coole Sache. Kurz vor 6:45, und ihr hört es schon im Hintergrund. Vielleicht erkennt es jetzt schon die ein oder anderen. Heino ist das. Und auch mit Junge hier bei uns auf Radio Cottbus. Müssen wir jetzt spielen.
0: Ist Kult. Ja. Ich finde ihn cool. Ich finde es auch damals cool, dass er den Ärzte-Song hier gecovert hat. Und vielleicht spielt er den ja auch morgen Abend in der Stadthalle.
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0: Wir sterben.
1: Heino mit Junge Ärztekammer. Morgen ist er in der Stadthalle in Cottbus. Da gibt's noch Tickets, wenn ihr dabei sein wollt. Dann holt euch die gern. Ist einfach cool. Sollte man vielleicht mal erlebt haben. Einmal im Leben mindestens.
2: Muss sein.
1: 6.17 Uhr, kurz nach 6:45. Wir schauen auf die Straßen. Achtung, auf der A13 Richtung Schönefelder Kreuz zwischen Bronco und Karlau liegt ein Reifen auf dem rechten Fahrstreifen. Bitte fahrt hier heute Morgen vorsichtig. Es wird geblitzt an der A13 Auffahrt Ortrand. Bei Tempo 120 hat uns Jens gemeldet und Blitzer aufgebaut auf der B97 zwischen der Bülower Kreuzung und Spremberg in Richtung Spremberg hier im kleinen Wäldchen. Das haben uns Tobi und ich gucke nochmal, wer war es vorhin? Roland gemeldet. Blitzeranhänger gibt es noch dazu, nennen wir euch gleich nach 6:30.
2: Der Blick aufs Wetter zeigt uns. Heute bleibt sie dann den ganzen Tag über trocken. Wir haben viel Sonne mit dabei, aber auch ein paar Wolken, besonders dann später am Nachmittag. Und die Temperaturen, die steigen von aktuell 11 Grad heute noch auf maximal 24. Gleich gibt es unsere Zahl des Tages, warum das heute die 22 ist. Das ist heute gleich vor die beste Musik zum Wachwerden von Kaige und Khaled ganz aktuell. Save My Love. Guten Morgen.
1: Guten Morgen.
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0: 6:22 in 8 Minuten, ist 6:30. Guten Morgen.
1: Morgen.
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1: Ja, viele fiebern schon drauf hin. Ich würde sogar sagen, fast alle. Ich eigentlich auch. Auf das 33. 100%. Cottbusser Stadtfest. Ab Freitag geht's los in der gesamten Cottbusser Innenstadt mit super vielen Bühnen, Rummel und natürlich ganz viel Essen.
0: Ja, und wir von Radio Cottbus sind natürlich dieses Jahr wieder mit dabei auf der großen UKA-Bühne am Oberkirchplatz. Und auf dieser Bühne ist die ganzen 3 Tage volle Action. Wir haben mal nachgezählt. Insgesamt 22 Acts gibt es bei uns auf der Bühne. Da sind Bands dabei, Tänzer dabei, DJs. Eine große Kinderdisco zum allerersten Mal am Sonntagnachmittag mit einer riesen Schaumparty auf dem ganzen Oberkirchplatz. Also das wird richtig cool. Ihr könnt euch eigentlich Freitagnachmittag vor die Bühne stellen und bis Sonntagabend davor bleiben. Bringt euch ein bisschen was zum Sitzen mit. Das könnte
1: ja
0: helfen.
1: Vielleicht.
0: Das komplette Programm übrigens findet ihr auf stadtfest-cottbus.de.
1: Ja, und klar, abends gibt es dann die großen Acts am Freitag direkt mit K-Paul, Teller 2, XLC und Thomas Schumacher. Am Samstag geht es dann ab 12.30 Uhr bei uns auf der Bühne weiter. Da ist abends dann Party mit DJ F. Meinecke. Ich habe gehört, der geht total durch die Decke. Ich habe ihn leider bis jetzt noch nicht live gesehen, aber am Samstag gibt es ja die Show. Mogwai ist Samstagabend noch mit dabei und ja, dann Sonntag kommt der Hauskasper wieder. Natürlich mit Musik, aber ich denke, die meisten, die freuen sich auch immer auf die Show drumherum. Der wird da wieder Flammen werden. Anwerfen, bin ich mir sicher. Konfettikanone wird ausgepackt und da bringt er wieder eine Wahnsinnsshow auf die Bühne.
0: Also ich freue mich drauf auf die 22 Acts. Die sind heute unsere Zahl des Tages. 22 Acts auf der UKA-Bühne auf dem Oberkirchplatz. Ab Freitag auf dem 33. Cottbusser Stadtfest.
1: 6:55, jetzt kommt gut in den Mittwoch. Guten Morgen.
0: Guten Morgen.
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15: Am Mittwochmorgen werden wir mit Sonne geweckt bei uns in der Lausitz. Und die begleitet uns auch heute den ganzen Tag über. Es bleibt trocken, aber es sind hier und da auch mal ein paar Wölkchen mit dabei. Besonders dann später am Nachmittag. Temperaturen dazu jetzt aktuell bei 12 Grad. Und die steigen heute noch auf maximal 24.
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16: Im Spreewald hat offiziell die Gurkenernte begonnen. Allerdings werden es in diesem Jahr weniger Gurken sein. Lindbischof, warum das?
17: Die Landwirte kämpfen aktuell mit einem zu kalten und zu trockenen Frühjahr, was das Wachstum der Gurken erschwert. Dazu kommen steigende Kosten und Sorgen vor zusätzlicher Konkurrenz aus dem Ausland. Entscheidend ist jetzt, wie sich das Wetter in den kommenden Wochen entwickelt. Denn für eine gute Ernte brauchen die Spreewaldgurken vor allem Wärme und ausreichend Regen. Bei Arbeiten an der Neiße im Forst haben Arbeiter am Dienstag eine historische Kanone aus dem Zweiten Weltkrieg entdeckt. Konkret handelt es sich um eine sowjetische 76mm Regimentkanone aus dem Jahr 1943. Spezialisten des Kampfmittelbeseitigungsdienstes haben die Waffe gesichert und anschließend abtransportiert. Für Anwohner bestand aber zu keinem Zeitpunkt eine Gefahr. Die Kanone ist bei geplanten Gewässerarbeiten gefunden worden. Die Bevölkerung in Brandenburg ist erstmals seit vielen Jahren wieder geschrumpft. Letztes Jahr haben rund 4.900 Menschen weniger im Land gelebt als noch 2024. Insgesamt zählt Brandenburg jetzt knapp 2,55 Millionen Einwohner. Das teilt das Statistische Bundesamt mit. Der Grund dafür ist simpel: Es sind deutlich mehr Menschen gestorben, als geboren wurden. Gleichzeitig gab es auch weniger Zuzügler. In ganz Deutschland ist die Bevölkerung leicht zurückgegangen. Der Anteil älterer Menschen wird wohl auch in Zukunft weiter ansteigen. Und die gute Nachricht: An der Medizinischen Universität Lausitz-Karlthiem in Cottbus haben jetzt wieder Teddys, Puppen und Kuscheltiere das Kommando übernommen. Rund 70 Kinder aus verschiedenen Kitas waren bei der zweiten Teddy-Klinik zu Gast. Gemeinsam mit den sogenannten Teddy-Dogs wurden die Stofftiere untersucht, geröntgt, verbunden und verarztet. Durch die Aktion soll den Kindern spielerisch die Angst vor Arztbesuchen und im Krankenhaus genommen werden. Soweit das Neueste. 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
16: Dankeschön, Lindbischof.
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16: Das ist hier eine merkwürdige Meldung von der A13. Heute Morgen Richtung Schönefelder Kreuz zwischen Bronco und Karlau ist ein Reifen auf dem rechten Fahrstreifen. Fährt da einer mit drei Rädern weiter? Oder was ist da los? Vielleicht hat er einfach nur verloren. Bitte fahrt auf jeden Fall vorsichtig. Es wird geblitzt an der A13 Auffahrt Ortrand bei Tempo 120. Den hat uns Jens gemeldet. Und ein Blitzer heute Morgen auf der B97 zwischen der Bülower Kreuzung und Spremberg in Richtung Spremberg im kleinen Wäldchen, haben uns Tobi und Roland gemeldet. Blitzeranhänger aufgestellt in Cottbus, Forstner Straße in der Branitzer Siedlung, stadteinwärts und in Cottbus im Merzdorfer Weg. Dazu kommt noch der in Schlichow hier in der Oskar-Trautmann-Straße. Das ist eine 30er-Zone. Wann immer ihr mehr entdeckt auf den Straßen in der Lausitz, sagt uns gerne Bescheid. Wir warnen die anderen unter der 0355 4839 94 und die 5 könnt ihr uns anrufen oder einfach eine WhatsApp schicken. Gute Fahrt für euch.
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16: Die Spree ist der Fluss der Cottbusser und die Spree können die Cottbusser und ihre Gäste jetzt nochmal neu entdecken. Denn zum allerersten Mal gibt es noch Ende des Monats, nächste Woche am Wochenende, das erste Spree-Konzert der Stadt. Was man da erleben kann, darüber sprechen wir gleich.
15: Da gibt es die beste Musik zum Wachwerden am Mittwoch. Zwei Hits am Stück jetzt. Wir wünschen euch einen schönen Start in den Tag. Guten Morgen.
16: Guten Morgen.
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0: mit einem ihrer größten Hits, The Bad Touch. Ihr hört Radio Cottbus mit der besten Musik am Mittwochmorgen um 6.42 Uhr, gleich 6:45.
1: Guten Morgen.
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0: Die Spree, unser Fluss hier in Cottbus, überhaupt im Süden Brandenburgs. Die Spree fließt ja auch durch Bremberg und durch viele andere Orte hier. Und ja, die meisten kennen die Spree natürlich. Die gehen auch mal dran spazieren, fahren auch mal Fahrrad dran, können sich auch mal ans Flussufer setzen. Aber hier bei uns in Cottbus zumindest, da ist man so ein bisschen neben der Spree, ohne sie so richtig wahrzunehmen.
1: Ja, das soll sich Ende Juni aber ändern, denn dann wird der Fluss für einen Tag zur längsten Bühne einmal quer durch Cottbus. Beim ersten Spree-Konzert der Stadt wird die Spree am 28. Juni zur Hauptdarstellerin. An insgesamt 10 Orten entlang des Wassers gibt es dann Konzerte, Mitmachaktionen und ganz viele weitere besondere Programmpunkte.
0: Ja, das Ganze wird sich ziehen vom Strombad bis in den Süden zur Kutzeburger Mühle und sogar bis hoch in den Norden zur Spreewehrmühle. Hinter der Idee steckt der Stadtmarketingverband Cottbus und wie die darauf gekommen sind, hat uns die Geschäftsführerin Janine Beutner erklärt.
3: Cottbus ist ja in der glücklichen Lage, 23 Kilometer Wasserfluss durch die Stadt fließen zu lassen und auch aus persönlicher Erfahrung bin ich immer der Meinung, Wasser ist wie Urlaub. So ein kleiner Kurzurlaub, am Wasser entlang zu laufen. Und die Spree war bisher ja immer so ein bisschen unterrepräsentiert in Cottbus. Und es war nicht nur der Wunsch des Verbandes, sondern auch der Stadt und der Stadtentwicklung, dem Fluss einfach wieder ein bisschen mehr Bühne, ein bisschen mehr Präsenz zu geben. Und ja, und so lag es ziemlich nah, dass das bisher durchgeführte, sehr beliebte Fahrradkonzert in diesem Jahr mal entlang der Spree fließen zu lassen, fahren zu lassen.
1: Ja, mit dem Spreekonzert sollt ihr Cottbus also nochmal neu erleben und auch neu entdecken, denn die Spree, die ist natürlich viel mehr als nur ein Fluss, an dem wir jeden Tag vorbeifahren. Die hat auch richtig viel Platz für Musik und Kultur.
0: Ja, und ihr müsst euch dann am Sonntag, am nächsten Sonntag, nächste Woche dann auch auf nichts festlegen. Ihr zieht einfach los am 28., bleibt spontan an einem der 10 Orte stehen und könnt dann jederzeit wieder weiterschlendern oder aufs Rad steigen und weiterfahren. Und den ganzen Tag gibt's Musik. Mal läuft irgendwo Jazz, ein paar Meter weiter gibt's dann Folk, elektronische Musik wird dabei sein, Familienprogramm wird laufen, also ein richtig schönes Angebot.
4: Wir haben ja die 10 Orte entlang der Spree uns ein Fenster zwischen Spreewehrmühle und Kurzeburger Mühle ausgesucht. Zentral wird es losgehen und auch den ganzen Tag was los sein am Strombad. Dort ist durchgängig Programm. Es gibt auch Essensstände, Getränke und so weiter. Und dann kann man sich sozusagen, so wie die Nummerierung auf unserem Flyer ist, einfach die Spree von oben nach unten durcharbeiten. Und dort warten auch ein paar Highlights. Aber so ist das auch so getaktet mit den Zeitfenstern an den jeweiligen Orten, dass man quasi alle 10 Orte schafft.
1: Das sagt Ole Schmalfuß von Pool Production, die das Projekt mit unterstützen. Ihr entscheidet also selbst, wie euer Tag aussieht, ob zu Fuß, mit dem Fahrrad oder sogar vom Wasser aus, im Paddelboot oder per Musikkahn.
3: Der Musikkahn. Es sind in der Tat 2 Musikkähne, die man beim Eiscafé Greschke findet. Dort ist die Station mit dem Musikkähn. Es wird zum einen Musik auf dem Kahn gespielt, das Instrument des Jahres, Akkordeon. Und das besondere Highlight ist, jeder mit einem Ticket kann sich dazusetzen, kann also in diesen Kahn einsteigen und wird dann ein Stück entlang der Spree gestarkt, also im Prinzip Spreewald Light oder Spreewald Real in Cottbus.
0: Ja, quasi das volle Spree-Erlebnis für viele Cottbusser, die Spree selbstverständlich. Mit dem Spree-Konzert sollen sie ihren Fluss wieder neu entdecken und erleben, wie viel Potenzial in der Spree eigentlich steckt.
1: Los geht's am 28. Juni um 11 Uhr und gefeiert wird bis 22 Uhr. Ein Tagesticket kostet 25 Euro und Kinder unter 12, die kommen sogar kostenlos rein. Alle Infos und die Übersicht zu den einzelnen Stationen, die bekommt ihr online auf spreekonzert.de. oder im Vorverkauf beim Cottbus-Service.
0: 6:45 Uhr, 6:45, ihr habt's gehört auf Radio Cottbus. Guten Morgen.
1: Morgen.
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0: Viertel 7, 6:48 Uhr. Schauen wir wieder auf die Straßen. Luca, gleich aufs Wetter für euch. Auf den Straßen gibt es eine Meldung von der A13 Richtung Schönefelder Kreuz. Zwischen Bronco und Karlau gibt es einen Reifen auf dem rechten Fahrstreifen. Bitte fahrt hier vorsichtig. Es wird geblitzt heute Morgen an der A13 Auffahrt Ortrand. In der 120er-Zone hat uns Jens gemeldet. Und Tobi und Roland haben Bescheid gesagt. Auf der B97 ist auch heute Morgen schon ein Blitzer aufgebaut. Zwischen Bülower Kreuzung und Spremberg im kleinen Wäldchen. Drei Blitzeranhänger haben wir noch gemeldet bekommen, die nennen wir euch gleich nach 7.
1: Der Blick aufs Wetter macht heute gute Laune. Es gibt super viel Sonne bei uns in der Lausitz, nur ein paar Wolken und die kommen dann auch besonders am Nachmittag auf uns zu. Kein Regen heute und Temperaturen in der Spitze bei 24 Grad. Wir wünschen euch einen schönen Mittwoch. In der besten Musik gibt's für euch aus Deutschland Nina Chuba mit Wenn das Liebe ist. Guten Morgen.
0: Einen schönen Mittwoch für euch.

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0: Neue Musik von Lola Young, Down Here. Bei uns gibt es gleich wieder News, darin unter anderem, es ist Gurkenerntezeit im Spreewald, aber es werden weniger Gurken dieses Jahr. Warum das so ist, verraten wir euch gleich. Guten Morgen.
1: Guten Morgen.

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8: So viel Sonne heute eingeplant bei uns in der Lausitz. 11 Sonnenstunden sehe ich hier gerade auf dem Wetterradar. Klar, ein paar kleine Wolken ziehen durch, aber die bieten höchstens mal ein schattiges Plätzchen. Regnen soll es heute nicht. Temperaturen liegen jetzt aktuell bei so 12 bis 13 Grad und steigen heute noch auf maximal 24.
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9: Mit Lümbischow, guten Morgen. Im Spreewald hat nun wieder offiziell die Gurkenernte begonnen. Allerdings fällt die Anbaufläche in diesem Jahr kleiner aus als zuletzt. Die Landwirte kämpfen aktuell mit einem zu kalten und zu trockenen Frühjahr, was das Wachstum der Gurken erschwert. Dazu kommen steigende Kosten und Sorgen vor zusätzlicher Konkurrenz aus dem Ausland. Entscheidend ist jetzt, wie sich das Wetter in den kommenden Wochen entwickelt. Denn für eine gute Ernte brauchen die Spreewaldgurken vor allem Wärme und ausreichend Regen.
10: Dankeschön, Lindbischof. Mehr Lausitz-News für euch wieder in einer halben Stunde um 19:30 Uhr. Jetzt die Weltnews.
11: Ich bin Uli Reitinger. Die G7-Staaten wollen ihre Bemühungen um ein Ende des Ukraine-Kriegs verstärken. In einer Erklärung der Staats- und Regierungschefs vom Gipfeltreffen im französischen Evian heißt es, man werde die Sanktionen gegen Russland verschärfen, auch im Öl- und Gassektor. Heute geht der G7-Gipfel zu Ende.
12: Verlässliche Handelsbeziehungen und ein fairer globaler Wettbewerb stehen im Mittelpunkt des letzten Gipfeltages hier in Evian. Aktuell gibt es ein Ungleichgewicht im Welthandel, das geprägt ist durch ein Handelsbilanzdefizit der USA sowie China, das viel exportiert und wenig einkauft und Rekordüberschüsse erzielt. Europa produziert und exportiert zwar viel, sieht sich allerdings in der Klemme zwischen den Zöllen seines größten Abnehmers, den USA, sowie der chinesischen Konkurrenz, die seiner Industrie zusetzt. Aus Evian, Michael Evers.
11: Straßen, Schulen und Sporthallen instand zu halten, kostet so viel Geld, dass viele Kommunen nicht hinterherkommen. Der Investitionsrückstand hat mit geschätzt rund 231 Milliarden Euro ein Rekordniveau erreicht. Das hat eine Umfrage von Kämmereien im Auftrag der Förderbank KfW ergeben. Die Summe aus dem Vorjahr wurde damit um 7,2% übertroffen. Die Gewerkschaft Verdi hat die Tarifverhandlungen für die Beschäftigten der Postbank für gescheitert erklärt. Heute startet die Gewerkschaft unter der Belegschaft eine Urabstimmung über unbefristete Streiks.
13: Stimmen 75% für unbefristete Streiks, könnte es für Postbankkunden erneut aufwendiger werden, bei Callcentern durchzukommen oder sich in der Filiale beraten zu lassen. Schon in den letzten Wochen hatte es mehrfach Warnstreiks gegeben. Verdi fordert 8% mehr Geld, mindestens aber 300 Euro mehr im Monat. Azubis sollen 200 Euro mehr bekommen. Denn von den Rekordgewinnen der Konzernmutter Deutscher Bank würden die Beschäftigten kaum profitieren, hieß es. Auch pocht Verdi auf Beschäftigungs- und Standortgarantien und ein Recht auf Weiterbildung für die Beschäftigten. Tanja Wagner, Nachrichtenredaktion.
11: Und noch zum Sport. Bei der Fußball-Weltmeisterschaft war es die Nacht der Top-Torjäger. Lionel Messi schoss Argentinien gegen Algerien mit einem Dreierpack zu einem klaren 3:0-Sieg. Er hat damit mit WM-Rekordtorschütze Miroslav Klose gleichgezogen. Beim 4:1-Sieg der Norweger gegen den Irak traf Erling Haaland zweimal und ebenfalls zwei Tore erzielte Kylian Mbappé beim 3:1-Erfolg Frankreichs gegen den Senegal.
10: Dankeschön, Uli Reitinger.
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10: Neue Meldung von der A13 Richtung Schönefelder Kreuz zwischen Großkyros und Bestensee. Ein Liegenbleiber auf dem rechten Fahrstreifen. Also nicht auf dem Rand, sondern richtig auf der Autobahn. Bitte fahrt hier vorsichtig. Polizei ist benachrichtigt. Dann wird geblitzt an der A13 Auffahrt Ortrand. In der 120er-Zone gemeldet von Jens und Blitzer heute Morgen auch auf der B97 zwischen Bülower Kreuzung und Spremberg im kleinen Wäldchen haben uns Tobi und Roland gemeldet. Blitzeranhänger sind gemeldet in Cottbus in der Forstner Straße, das ist die Branitzer Siedlung stadteinwärts, in Cottbus im Merzdorfer Weg und in Schlichow in der Oskar-Trautmann-Straße. Achtung hier 30. Wenn ihr mehr gesehen habt heute Morgen am Mittwoch, dann sagt gerne Bescheid. 0355 4839 945 einfach anrufen oder WhatsApp schicken. Gute Fahrt für euch.
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10: Drei Tore von Lionel Messi, ihr habt es gerade gehört. Der Weltmeister ist standesgemäß ins Turnier gestartet, aber es hat noch mehr Tore gegeben. Und unentschieden, so wie gestern, diesmal nicht dabei. Und was sonst noch wichtig ist von der WM, bekommt ihr gleich in unserem WM-Update auf Radio Cottbus.
8: Vorher bekommt ihr die beste Musik zum Wachwerden hier bei uns auf Radio Cottbus. Und da gibt es was Neues von Jubel Ocean House, heißt dann. Der macht richtig gute Laune am Mittwochmorgen heute. Guten Morgen.
10: Guten Morgen.
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0: Sunset Fading Like a Flower hört Radio Cottbus am Mittwochmorgen gleich 7:15 Uhr. 7:12 Uhr.
1: Guten Morgen.
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0: Ja, die WM ist gerade erst losgegangen und sie ist für sich genommen ja schon eine Rekord-WM. Noch nie hat so viele Mannschaften gegeben, die daran teilgenommen haben. Und jetzt bei der aktuellen Fußball-WM jagt auch schon ein Rekord den nächsten viele Jahre lang. Wir wissen, dass Miroslav Klose mit 16 Treffern der WM-Rekord-Torschütze und zwar allein. Aber sein Rekord, der könnte bald Geschichte sein. Lynn Bischoff jetzt bei uns im Studio. Wer wird denn Miroslav Klose da gerade gefährlich?
1: Ja, Lionel Messi. Natürlich. Der Argentinier, der hat mit seinem Dreierpack heute Nacht gegen Algerien mit Klose gleichgezogen. Aber lange könnten die beiden da nicht mehr alleine stehen, denn Kylian Mbappé, der sitzt ihnen im Nacken. Der Franzose, der hat beim 3:1 gegen den Senegal doppelt getroffen und braucht nur noch 2 Tore, um selbst WM-Geschichte zu schreiben.
4: Wahnsinn. Und dabei läuft die WM ja noch gar nicht so lange. Jetzt hast du schon ein paar Ergebnisse erwähnt. Wie lief es sonst gestern Abend so?
1: Ja. Ja, gestern Abend hat Frankreich, wie gesagt, 3:1 gegen den Senegal gewonnen. Heute Nacht hat Irak gegen Norwegen 1:4 verloren. Danach hat Argentinien 3:0 gegen Algerien gewonnen. Und seit 6 Uhr spielt unser Nachbar Österreich gegen Jordanien. Und ich habe geschaut, da führt Österreich aktuell 1:0.
0: Da bin ich mal gespannt. Da würde ich gerne mal nach Österreich in die Kneipen gucken. Jetzt um 6 Uhr morgens gibt es da ein Frühstücksei. Keine Ahnung. Neben all den Rekorden gibt es aber noch mehr schöne Geschichten dieser WM. Und da hast du uns was Herzerwärmendes mitgebracht.
1: Ganz genau. In Mexiko ist gerade ein kleiner Junge namens Santi der heimliche Star des Turniers. Der hatte nämlich kein Mexiko-Trikot und ist dann einfach mit einem grünen Weihnachtspullover mit großem weiß-roten Nikolaus ins Stadion gekommen. Und das sind ja natürlich die Farben der mexikanischen Flagge. Und das Bild davon, das ging im Internet komplett viral. Und inzwischen hat er sogar ein echtes Trikot der Nationalmannschaft geschenkt bekommen.
4: Oh, wie schön. Tolle Nachrichten von der WM. Gibt bestimmt noch ein paar mehr dieser Momente in diesen Zeiten. Denn die WM, die läuft ja noch weiter, ne?
0: Ja, und wir informieren euch immer hier. Dankeschön, Lynn.
1: Gerne.
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4: 7:14 Uhr jetzt. Ihr hört die Wachermacher am Mittwochmorgen in der Westmusik. Nico Santos, Home Part 2 jetzt.

0: 15 der Blick auf die Straßen. Wir schauen hin auf die A13 zwischen Großköris und Bestensee. Gibt es einen Liegenbleiber? Nicht am Straßenrand, sondern direkt auf dem rechten Fahrstreifen. Fahrt hier bitte unbedingt vorsichtig. Die Polizei ist bereits unterwegs. Blitzer heute Morgen an der A13 Auffahrt Ortrand Richtung Spreewald-Dreieck bei Tempo 120, hat uns Jens gemeldet. Und Blitzer auch auf der B97 zwischen Bülower Kreuzung und Spremberg. Hier im kleinen Wäldchen aufgebaut. Danke an Tobi und Roland fürs Durchgeben. Blitzanhänger haben wir auch noch 3 Stück für euch. Nennen wir euch gleich nach 30.
1: Vorher gibt es einen Blick aufs Wetter. Der sieht gut aus. Super viel Sonne heute eingeplant. Aktuell Temperaturen schon bei 13 Grad, steigen heute noch auf maximal 24. Gleich gibt es unsere Tiere der Woche. Ja, das sind heute mehrere. Stellen sie euch gleich vor. Und davor noch Taylor Swift mit ihrer ganz aktuellen I Knew It, I Knew You. Guten Morgen.
0: Guten Morgen.
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0: ganz neue Musik von Taylor Swift auf Radio Cottbus 9:08. Guten Morgen.
1: Morgen.
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1: Wenn man drüber nachdenkt, eine Katze zu adoptieren, dann wollen viele ja so eine kleine Babykatze. Klar, die kleinen Fellnasen, die sind auch einfach zu niedlich und man kann sich da auch kaum satt sehen, macht ständig Fotos. Aber die Kleinen, die machen auch ganz schön viel Arbeit, gerade weil sie halt noch so jung sind und noch viel lernen müssen.
0: Ja, bei einer älteren Katze, so mit mehr Lebenserfahrung, ist das ja meistens nicht so. Und deshalb stellen wir euch heute mal die Mama-Katzen vor. Die sind nämlich oft die, die alleine zurückbleiben, wenn ihre Kitten alle adoptiert sind. Und weil es im Tierheim in Cottbus aktuell nicht nur eine Mama-Katze, sondern gleich mehrere davon gibt, gibt es heute quasi eine Art Sammelaufruf für alle Mama-Katzen.
1: Ja, ich war gestern mal im Tierheim und ich habe mit Chantal die Mama-Katzen kennengelernt. Warum ist es denn so wichtig für die Mama-Katzen, gerade mal ein Zuhause zu finden?
3: Also größtenteils die Kinder von den Muttis, die gehen relativ schnell immer weg, weil jeder liebt halt kleine süße Katzen und meistens sind es dann die Muttertiere, die dann halt bei uns verbleiben. Einige haben Glück und ziehen sogar mit ihren Kindern aus. Aber größtenteils ist es so, dass die Muttis dann immer hier bleiben.
1: Was ist denn vielleicht auch der Vorteil an so einer älteren Mamakatze hingegen zu so kleinen Kitten?
3: Also zum Beispiel als Zweitkatze, wenn man jüngere Tiere zu Hause hat, sie können halt sehr gut die anderen Katzen erziehen. Ne? Das hat sehr viele Vorteile. Sie erziehen die Katzen, sie wissen allgemein schon, wie man mit Katzen gut umgeht, gerade mit jüngeren auch. Und sie sind super soziale Tiere, also die kann man meistens immer gut sozialisieren.
1: Wie ist so die Altersspanne bei den Mamakatzen bei euch?
3: Also wir haben gerade sehr junge Kätzinnen da, also Mutterkatzen. Ich glaube, die jüngste ist sogar ein Jahr erst alt. Ansonsten wirklich aus jeder Altersspanne. Also wir haben sehr junge, teilweise auch, die sind 5, 3, 6, so in der Spanne auf jeden Fall. Und alle Farben haben wir auch. Wir haben nur Standard getigert, wir haben schwarz-weiße Katzen, Schildpatt auch. Also wirklich, da hat, glaube ich, jeder so seine Lieblingsfarbe.
0: Gebt den Mamas eine Chance, auch die haben ein liebevolles Zuhause verdient und ihr habt es gehört, es sind ja, obwohl sie Mamas sind, auch geworden sind, trotzdem junge, fitte Katzen, also schaut euch die gerne mal an im Cottbuser Tierheim.
1: Wir haben euch auch Fotos hochgeladen bei uns auf radiocottbus.de, Instagram und Facebook, könnt ihr euch die mal anschauen und wenn ihr euch vielleicht verliebt in eine der Katzen, dann macht doch einfach einen Termin im Cottbuser Tierheim aus und lernt sie mal persönlich kennen.
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0: Ich habe mir die Fotos schon mal angeguckt, auch sind die niedlich.
1: Aber
0: da ist so eine dabei mit so einem ganz kleinen, feinen, weißen Lätzchen. Also das ist doch wirklich schön. Guckt es euch an. Guten Morgen.
1: Morgen.

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14: Der Sommer kehrt zurück in die Lausitz. Heute schon relativ angenehme warme Temperaturen. 24 Grad bekommen wir später am Nachmittag. Huch, an der Spitze. Aktuelle Temperaturen liegen bei 16 Grad in Cottbus, 15 im Spreewald und 14 in Finsterwalde. Und dazu bleibt es fast den ganzen Tag über super schön sonnig. Nur später am Nachmittag noch mal ein paar mehr Wolken mit dazu.
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15: Im Spreewald hat nun wieder offiziell die Gurkenernte begonnen. Allerdings werden es in diesem Jahr weniger Gurken sein. Lindbischof, warum das?
16: Die Landwirte kämpfen aktuell mit einem zu kalten und zu trockenen Frühjahr, was das Wachstum der Gurken erschwert. Dazu kommen steigende Kosten und Sorgen vor zusätzlicher Konkurrenz aus dem Ausland. Entscheidend ist jetzt, wie sich das Wetter in den kommenden Wochen entwickelt. Denn für eine gute Ernte brauchen die Spreewaldgurken vor allem Wärme und ausreichend Regen. In Müllrose im Landkreis Oder-Spree ist ein toter Säugling im Flur eines Mehrfamilienhauses gefunden worden. Die Polizei hatte zunächst die 34-jährige Mutter und den 39-jährigen Vater vorläufig festgenommen. Inzwischen sind beide aber wieder auf freiem Fuß, da nach aktuellem Stand kein dringender Tatverdacht bestehe. Nach Angaben der Staatsanwaltschaft gibt es zudem keine Hinweise auf Gewalteinwirkung. Die genaue Todesursache und der Todeszeitpunkt des Babys sind noch unklar. Die Ermittlungen dauern an. Bei Arbeiten an der Neiße in Forst haben Arbeiter am Dienstag eine historische Kanone aus dem Zweiten Weltkrieg entdeckt. Konkret handelt es sich um eine sowjetische 76mm Regimentkanone aus dem Jahr 1943. Spezialisten des Kampfmittelbeseitigungsdienstes haben die Waffe gesichert und anschließend abtransportiert. Für Anwohner bestand aber zu keinem Zeitpunkt eine Gefahr. Die Kanone ist bei geplanten Gewässerarbeiten gefunden worden. Und die gute Nachricht: An der Medizinischen Universität Lausitz-Karlthiem in Cottbus haben jetzt wieder Teddys, Puppen und Kuscheltiere das Kommando übernommen. Rund 70 Kinder aus verschiedenen Kitas waren bei der zweiten Teddy-Klinik zu Gast. Gemeinsam mit den sogenannten Teddy-Dogs wurden die Stofftiere untersucht, geröntgt, verbunden und verarztet. Durch die Aktion soll den Kindern spielerisch die Angst vor Arztbesuchen und im Krankenhaus genommen werden. Soweit das Neueste. 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
15: Dankeschön, Lynn Bischoff.
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15: Da gibt es 3 Meldungen von der A13 und zwar Richtung Schönefelder Kreuz zwischen Bronco und Anschlussstelle Karlau. 1 Kilometer stockender Verkehr. Ihr verliert hier etwa 5 Minuten an Zeit. Könnte an dem Reifen liegen, der doch noch auf der Autobahn liegen soll. Richtung Schönefelder Kreuz zwischen Bronco und Karlau. Auf dem rechten Fahrstreifen. Bitte fahrt hier vorsichtig. Dann gibt es einen Liegenbleiber auf der A13, auch Richtung Schönefelder Kreuz zwischen Großkörus und Bestensee. Und der ist nicht etwa am Straßenrand, der ist mitten auf der Autobahn hier auf dem rechten Fahrstreifen liegen geblieben. Fahrt da bitte vorsichtig, Polizei ist bereits unterwegs. Es wird geblitzt an der A13 Auffahrt Ortrand. In der 120-Zone hat uns Jens gemeldet und Blitze heute Morgen auch gemeldet auf der B97 zwischen der Bülower Kreuzung und dem Abzweig Spremberg in Richtung Spremberg im kleinen Wäldchen. Danke an Tobi und Roland fürs Reingeben. Die Blitzeranhänger vom Mittwochmorgen, 2 in Cottbus, in der Branitzer Siedlung in der Forsterstraße stadteinwärts der 1., dann in Cottbus der 2. im Merzdorfer Weg und auch heute Morgen wieder einer in Schlichow hier in der Oskar-Trautmann-Straße. Das ist eine Tempo-30-Zone. Wenn ihr mehr seht, sagt gerne Bescheid unter der 0355 489 94 und die 5. Radio Cottbus wünscht euch eine gute Fahrt.
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15: Also das ist klar, das wissen nicht nur Eltern, ein Kinderarzt ist unheimlich wichtig. Ne? Gerade Kinder, die brauchen öfter mal einen Arzt, da gibt es einen Husten, Schnupfen oder vielleicht auch ein bisschen was Schlimmeres. Und dann ist es gut, wenn man einen festen Kinderarzt hat, der dann auch das Kind ein bisschen schon kennt. In Forst gibt es jetzt gar keinen Kinderarzt mehr, in der ganzen Stadt keinen mehr. Was das für die Forster bedeutet und ob es da eine Lösung gibt, in naher Zukunft. Darüber reden wir gleich.
14: 7.34 Uhr, jetzt folgt jetzt die beste Musik. 2 Hits am Stück für euren Mittwoch. Guten Morgen.
15: Guten Morgen.
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0: the Sky von Doctor and the Medics. Und genau das Doctor and the Medics bringt uns zum nächsten Thema um 7:41 Uhr am Mittwochmorgen. Guten Morgen.
1: Guten Morgen.
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0: Ja, alle Eltern, die wissen das. Kinder, die werden super schnell mal krank, einen Schnupfen, einen Husten oder man wird nachts geweckt. Mama, Papa, mir ist schlecht. Oh, ja, und dann heißt natürlich erstmal ab zum Kinderarzt. Aber was macht man, wenn es gar keinen gibt?
1: Genauso geht es vielen Familien in Forst aktuell, denn der einzige Kinderarzt in der Stadt, Andreas Fink, ist letzte Woche in den Ruhestand gegangen. Anderthalb Jahre hat er sich im medizinischen Versorgungszentrum um die kleinen Patienten gekümmert, als eine Art Zwischenlösung in der Stadt.
0: Ja, denn schon 2024 hat es in Forst fast ein Jahr lang keinen Kinderarzt gegeben. Für Andreas Fink war das unerträglich, also hat er sich freiwillig nochmal den weißen Kittel angezogen, denn eigentlich hätte er schon davor in den Ruhestand gehen können.
3: Wir hatten ursprünglich erst im März nächsten Jahres damit gerechnet, aber wir sind dankbar, dass er am Ende seines Arbeitslebens nochmal zu uns gekommen ist nach Forst und die Versorgung der Kinder übernommen hat. Wir sind jetzt aktuell dabei, eine Ersatzlösung zu finden, stehen da mit Kinderärzten im Gespräch und wir hatten uns schon mit dem Primärversorgungszentrum auf eine neue Grundversorgungsstruktur in der Grundversorgung vorbereitet. Da hoffen wir auch im Laufe des Jahres, dass wir da an den Start gehen können.
1: Das erzählt uns Andreas Moogwitz, der Geschäftsführer im medizinischen Versorgungszentrum. Er plant schon voraus, denn bald soll im Forst ein Primärversorgungszentrum entstehen. Da sollen dann verschiedene medizinische Dienstleistungen gebündelt werden. Das ist aber momentan erst noch in Planung.
0: Ja, aber wie ist denn jetzt die Situation für die Eltern in Forst

0: aktuell? Wohin kann man sich denn wenden, wenn es den Kleinen nicht gut geht?
1: Also für akute Erkrankungen ist auch die Bereitschaftsdienst letztendlich der Kassenärztlichen Vereinigung, die Bereitschaftspraxis stehen zur Verfügung. Man kann sich auch über die Rundnummer 1617 entsprechende Kapazitäten für eine Akutversorgung organisieren lassen. Und wir hoffen, dass wir in den nächsten, sag mal, 4 bis 6 Wochen hier einen personellen Ersatz verkünden können. So sind aktuell die Gespräche geplant.
2: Das MVZ arbeitet also mit Hochdruck daran, dass schnell ein neuer Kinderarzt die Stelle übernehmen kann. Aber wie schon erwähnt, die Situation, die ist nichts Neues in Forst. Schon vor 1,5 Jahren gab es längere Zeit keinen Kinderarzt und deshalb haben viele Familien sich auch schon woanders in der Lausitz umgeguckt.
1: Die Kinder sind ja teilweise 10, 12, 15 Jahre in der Betreuung und viele Eltern hatten sich vorher schon einen ärztlichen Kollegen, eine Kollegin gesucht, wo sie wissen, dass sie die gesamte Kindheit letztendlich verbringen können. Insofern muss man glücklicherweise sagen, war die Praxis nur zum geringen Teil ausgelastet, eben weil viele Eltern schon wussten, dass der Kollege bald in Rente gehen muss.
0: Ja, trotzdem soll natürlich bald in Forst auch wieder ein Kinderarzt praktizieren. Der einzige Kinderarzt der Stadt, Andreas Fink, der ist jetzt in den Ruhestand gegangen. Und wenn es da jemanden Neuen gibt in Forst als Kinderarzt, dann erfahrt ihr es hier bei uns auf Radio Cottbus natürlich zuerst.
2: Kurzworte Reihviertel 8 jetzt am Mittwoch. Ihr hört die Wachermacher. Guten Morgen.
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0: 7.47 Uhr, kurz nach 7:45. Wir schauen wieder auf die A13. Da gibt es einige Probleme, gerade Richtung Schönefelder Kreuz zwischen Bronco und Karlau. 1 Kilometer stockender Verkehr. Ihr verliert hier 5 Minuten an Zeit. Es wird daran liegen, dass alle vorsichtig fahren, denn auf der A13, genau an der Stelle zwischen Bronco und Karlau, liegt ein Reifen auf dem rechten Fahrstreifen. Auf der A13 auch ein Liegenbleiber, auch in Richtung Schönefelder Kreuz zwischen Großkörus und Bestensee. Direkt auf der Autobahn, auf dem rechten Fahrstreifen, ist das Auto da liegen geblieben. Fahrt vorsichtig. Die Polizei ist bereits unterwegs oder jetzt auch schon im Einsatz. Es wird geblitzt an der A13 Auffahrt Ortrand in der 120er-Zone von Jens gemeldet, und Tobi und Roland haben Bescheid gegeben. Blitzer heute Morgen auch auf der B97 zwischen der Bülower Kreuzung und dem Abzweig nach Spremberg im kleinen Wäldchen. Blitzanhänger haben wir noch 3 Stück für euch, die erzählen wir euch gleich nach 8.
1: Erzählen wir euch das Wetter, und das wird richtig schön sommerlich heute. Temperaturen an der Spitze bei 24 Grad, super viel Sonne eingeplant. Später am Nachmittag auch noch Wolken, aber die ständig Regen gibt es heute nämlich nicht in der Lausitz. Gleich Frühsport hier auf Radio Cottbus, vorher Katy Perry mit Smalltalk. 7.48 Uhr jetzt, guten Morgen.
0: Einen schönen Mittwoch für euch, guten Morgen.
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2: Hier bei uns in der Lausitz immer der Sport auf Radio Cottbus um diese Uhrzeit. Wir schauen darauf mit Lynn Bischoff und passend zu den jetzt ja immer wieder wärmer werdenden Temperaturen am Wochenende wird es im Forster Freibad wieder sportlich. Was ist denn da los am Samstag?
3: Ja, der ESV Forster richtet dort einen großen Schwimmwettkampf aus mit Teilnehmern aus der ganzen Region und auch darüber hinaus. Bis 16 Uhr gehört das große Schwimmbecken deshalb den Sportlern. Aber keine Sorge, das Freibad, das bleibt am Samstag trotzdem geöffnet. Das Kinderbecken und die Sprunganlage, die können ganz normal genutzt werden. Und wer Lust hat, der kann die Wettkämpfe natürlich einfach mal vom Beckenrand aus verfolgen und die Athleten anfeuern. Und ab 16 Uhr läuft dann auch wieder der ganz normale Badebetrieb.
4: Ja, das ist bei dem Wetter auf jeden Fall eine gute Abkühlung. Wir wechseln zum FC Energie Cottbus. Dort gibt es Neuigkeiten von einem ehemaligen Publikumsliebling.
3: Dennis Lamar hat einen neuen Verein gefunden. Der 31-jährige Innenverteidiger, der wechselt zum Chemnitzer FC und läuft dort künftig mit der Rückennummer 21 auf. Beim FCE wurde er nach dem Landespokalfinale offiziell verabschiedet und in Chemnitz soll er jetzt seine große Erfahrung einbringen. Und dort trifft er sogar auf einen alten Bekannten, Niklas Erlbeck. Mit ihm hat er bereits in Braunschweig, Jena und Cottbus zusammengespielt.
2: Ja, und es gibt vielleicht heute noch eine Neuigkeit vom FC Energie Cottbus. Wir warten eigentlich minütlich drauf, denn gestern Abend haben die wieder mal in ihre geheimnisvollen Videos veröffentlicht. Und da ist jemand zu sehen, der etwas aufschreibt. 3 plus 66 gleich 2. Mhm. Viele spekulieren schon, na, Vertragsverlängerung von Henry Rohrig vielleicht. Noch wissen wir es nicht genau. Sobald wir was wissen, sagen wir euch Bescheid. Und sobald wir von der WM was wissen, sagen wir ja auch immer sofort Bescheid. Im Spiel Österreich gegen Jordanien steht es jetzt aktuell 1:1. Dankeschön, Lynn.
3: Gerne.
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4: Kurz vor 8 jetzt, ihr hört die Wachermacher am Mittwoch in der besten Musik. Neues von Lady Gaga. Kommt gut rein in den Tag. Guten Morgen. 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
12: Es bleibt trocken heute in der Lausitz, das den ganzen Tag, die ganze Nacht über. Dazu warme Temperaturen heute in der Spitze bei 24 Grad. Schon jetzt sind wir bei so 15 bis 16 Grad in der Lausitz angekommen. Und dazu bleibt es den ganzen Tag über sonnig. Am Nachmittag ziehen dann auch mal ein paar mehr Wolken durch.
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13: Mit Lümbischorf, guten Morgen. Im Spreewald hat nun wieder offiziell die Gurkenernte begonnen. Allerdings fällt die Anbaufläche in diesem Jahr kleiner aus als zuletzt. Die Landwirte kämpfen aktuell mit einem zu kalten und zu trockenen Frühjahr, was das Wachstum der Gurken erschwert. Dazu kommen steigende Kosten und Sorgen vor zusätzlicher Konkurrenz aus dem Ausland. Entscheidend ist jetzt, wie sich das Wetter in den kommenden Wochen entwickelt. Denn für eine gute Ernte brauchen die Spreewaldgurken vor allem Wärme und ausreichend Regen.
14: Dankeschön, Lynn Bischoff. Mehr Lausitz-News für euch dann wieder um 8:30. Jetzt gibt's das Neueste aus Deutschland und der Welt.
15: Ich bin Uli Reitinger. Die 7 großen Industrienationen haben bei ihrem Gipfel im französischen Evian eine härtere Gangart gegen Russland beschlossen. Die Sanktionen gegen Moskau sollen verschärft werden, auch im Öl- und Gassektor. Außerdem soll die Ukraine mehr weitreichende Waffen und Luftverteidigungssysteme bekommen. So hofft Bundeskanzler Merz, dem Ende des Krieges einen Schritt näher zu kommen.
16: Es gibt mir einen gewissen Grad des Optimismus, dass wir hier als Europäer und als Amerikaner zusammen jetzt alles unternehmen, gemeinsam, um den Krieg zu beenden. Aber er ist noch nicht zu Ende und bevor er nicht zu Ende ist, gibt es keinen Grund, zufrieden zu sein.
15: Heute geht der G7-Gipfel mit Beratungen über mögliche Wege zu einem nachhaltigen Wirtschaftswachstum zu Ende. In Hamburg beginnt am Abend die Frühjahrskonferenz der Innenminister von Bund und Ländern. Thema ist unter anderem die Migrationspolitik. Der Vorsitzende der Konferenz, Hamburgs Innensenator Andi Grote, fordert im Redaktionsnetzwerk Deutschland, straffällige Flüchtlinge künftig leichter abschieben zu können.
17: Menschen, die aus ihrem Heimatland vor Verfolgung, Krieg oder schweren Menschenrechtsverletzungen geflohen sind, haben in Deutschland einen Schutzstatus. Auch bei straffällig gewordenen Flüchtlingen sind Abschiebungen in diesen Fällen mit hohen rechtlichen Hürden verbunden. Laut Hamburgs Innensenator Grote müssten für eine Ausweisung derzeit zwingende Gründe der nationalen Sicherheit vorliegen. Diese Schwelle müsse gesenkt werden. Der Bevölkerung sei es nicht zu vermitteln, dass Menschen, die hier zum Teil wiederholt schwere Straftaten begehen, trotzdem bleiben können, so der SPD-Politiker. Katrin Müller, Nachrichtenredaktion.
15: Die 40 größten Brauereien der Welt haben 2025 rund 5 Milliarden Liter Bier weniger produziert als im Vorjahr. Der Bierausstoß sank laut des Hopfenhändlers Barth Haas um gut 3%. Weltgrößter Brauereikonzern ist AB InBev aus Belgien, gefolgt von Heineken aus den Niederlanden. Als größte deutsche Gruppe liegt Radeberger auf Rang 25, 4 Plätze vor Paulaner und der TCB-Beteiligungsgesellschaft, zu der unter anderem Feldschlösschen und die Gilde Brauerei gehören. Zum Fußball. Titelverteidiger Argentinien ist mit einem klaren 3:0-Sieg gegen Algerien in die WM gestartet. Lionel Messi schoss alle 3 Tore und zog mit WM-Rekordtorschütze Miro Klose gleich. Beim 4:1 der Norweger gegen den Irak traf Erling Haaland 2-mal und ebenfalls 2 Tore erzielte Kylian Mbappé beim 3:1 der Franzosen gegen den Senegal.
14: Dankeschön, Uli Reitinger. Kleine Ergänzung noch. Gerade steht es beim Spiel Österreich gegen Jordanien 2:1 und es sind bloß noch wenige Minuten in der Nachspielzeit zu spielen.
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14: Auf der A13 gibt es einen Liegenbleiber Richtung Schönefelder Kreuz zwischen Großkörus und Bestensee. Auf der Autobahn, auf dem rechten Fahrstreifen, ist das Auto liegen geblieben. Bitte fahrt hier vorsichtig. Polizei ist bereits dabei. Auf der A13 Richtung Schönefelder Kreuz zwischen Bronco und Karlau liegt ein Reifen auf dem rechten Fahrstreifen. Und genau hier an dieser Stelle gibt es auch stockenden Verkehr in Richtung Schönefelder Kreuz. Aktuell müsst ihr euch etwa 5 Minuten länger planen. Auf der A15 Richtung Dreieck-Spreewald zwischen Cottbus-West und Fettschau liegt ein totes Tier jetzt auf dem linken Fahrstreifen. Fahrt da bitte besonders vorsichtig. Und wir haben Blitze gemeldet bekommen an der A13 Auffahrt Ortrand in der 120-Zone, auf der B97 zwischen der Bülower Kreuzung und dem Abzweig Spremberg im kleinen Wäldchen und in Neuhausen. Jetzt ein Blitzer aufgebaut, wenn ihr aus Laubsdorf kommt. Hier steht er in der Rechtskurve, hat uns Ricardo gemeldet. Blitzeranhänger sind aufgestellt in Cottbus in der Forstner Straße stadteinwärts, in Cottbus am Merzdorfer Weg und in Schlichow in der Oskar-Trautmann-Straße. Sobald ihr mehr seht, sagt gerne Bescheid, immer unter der 0355 4839 945. Radio Cottbus wünscht euch eine gute Fahrt.
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14: Gibt ja so Berufe, die wollen ganz besonders so Kinder machen. Kannst du dich an deinen ersten Wunsch erinnern? Was wolltest du machen,
12: als du Kind warst? Oh, ich wollte so viel machen. Ich weiß noch, Tierärztin wollte ich ganz lange werden.
14: Tierärztin? Okay. Aber so Busfahrerin oder Lokführerin, das war nie so in deinem Kopf.
12: Boah, nee,
14: ist
12: so
14: eher so ein Jungsding, ne?
12: Weiß ich nicht, kann sein, aber ich habe nie so übers Busfahren nachgedacht.
14: Nee. Ja. Busfahrer, das ist natürlich ein Job, der wird gebraucht. Und viele sind auf den Bus angewiesen, gerade auch am Morgen auf dem Weg zur Arbeit. Und dann wird es doch mal gefragt, wer steckt eigentlich dahinter, hinter so einem Bus? Wer fährt einen und in wer macht das? Stellen wir euch gleich einen Cottbusser Busfahrer vor.
12: Vorher gibt es die beste Musik zum Waffeln am Mittwoch, ganz aktuell von Bruno Mars, On My Soul. Wir wünschen euch einen schönen Start in den Tag. Guten Morgen.
14: Guten Morgen.
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0: großen Brillen und der Samtstimme. Roy Orbison auf Radio Cottbus in der besten Musik. Gleich Viertel neun. Guten Morgen.
1: Morgen.
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1: Ja, wenn wir schlafen, arbeiten oder einkaufen, sind sie unterwegs und fahren den ganzen Tag andere Menschen durch die Gegend. Das machen zum Beispiel die Busfahrer hier in der Lausitz. Aber wie ist das Busfahrer sein eigentlich so?
0: Ja, für wer macht das? Reden wir immer mit Menschen, die hinter einer Sache stecken. Und heute haben wir das mit Thomas Bistrosch getan. Der arbeitet nämlich als Busfahrer bei Cottbus Verkehr und der ist da sozusagen schon reingeboren worden. Sein Vater, der war Busfahrer und viele seiner Onkels auch. Und er ist es auch mit ganzem Herzen. Und das jeden Tag.
3: Ich hole mir den Bus ab im Betriebshof, und je nachdem, wo ich eingesetzt bin. Dann mache ich das Fahrzeug parat, kontrolliere, ob alles funktioniert, die technischen Einrichtungen, die Türen. Dann muss ich meine Pflichten abarbeiten, Fahrerkarte stecken und was alles dazugehört. Und wenn das Fahrzeug parat ist und ich, dann fahre ich raus. Und dann, wie es im Fahrplan steht, zu der Zeit an die erste Haltestelle und dann geht das los.
1: Ja, aber klar, ist links nicht alles. Ne? Die Kassen müssen gezählt werden, die Technik muss stimmen und am Ende muss der Bus einfach pünktlich sein. Denn die Leute, die verlassen sich darauf, dass er zur richtigen Zeit am richtigen Ort steht.
3: Im Prinzip muss man das als soziale Verantwortung, sehe ich das. Der im Aufsichtsrat sitzt und zwei Tesla in der Garage hat, den interessiert keinen öffentlichen Nahverkehr. Aber der Schüler, der zur Sportschule will oder zur Musik oder der Rentner, der zum Doktor muss oder zum Einkaufen und die Frau, wo der Mann gestorben ist, die keinen Führerschein hat, die einkaufen fahren will, dafür sind wir da.
0: Ja, man merkt, Thomas Bistrosch, der macht das wirklich gern. Er hat einen wichtigen Job und ist eben für viele Menschen verantwortlich und dessen ist er sich auch bewusst.
1: Ja, und trotzdem, der Job, der hat auch Momente, die nicht so angenehm sind. Wenn jemand ohne Ticket fährt zum Beispiel, da muss Thomas reagieren und nicht alle bleiben dann freundlich. Auch das gehört dazu, aber dennoch liebt Thomas Bistrosch seinen Job.
3: Die Arbeit mit den Menschen, nicht? Die Situation, die man meistern muss, die positiven wie auch die negativen, den Verkehr zu erleben. So wie er ist, nicht mit dem, auch mit dem Positiven und dem Negativen. Und man hat immer wieder Erlebnisse, die einem den Tag erheitern.
0: Erheitern, sagt er da. Reicht ihm manchmal schon ein Lächeln aus? Also einfach mal beim nächsten Einsteigen anlächeln den Busfahrer. Es könnte Thomas Bistrosch sein, ein kurzer Moment Freundlichkeit, der den Tag für alle leichter macht und für die Busfahrer sowieso und auch für alle, die mitfahren.
1: Ja, Busfahrer wie Thomas Bistrosch halten die Lausitz jeden Tag am Laufen. Sie bringen Kinder zur Schule, Pendler zur Arbeit, Menschen zum Arzt. Sie sind früh unterwegs, wenn viele noch schlafen. Und sie fahren noch, wenn andere längst Feierabend haben.
0: Ja, heute haben wir euch den Busfahrer Thomas Bistrosch vorgestellt. Und wenn ihr mal wissen wollt, wer hinter einer anderen Sache hier bei uns in der Lausitz steckt, dann fragt uns doch einfach. Und wir verraten es euch nächste Woche vielleicht schon in Wer macht das?
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0: kurz nach Viertel neun. Wir schauen auf die A13. Da gibt es einen Liegenbleiber zwischen Großkyros und Bestensee in Richtung Schönefelder Kreuz. Hier auf dem rechten Fahrstreifen. Nicht auf dem Standstreifen, sondern direkt auf dem Fahrstreifen. Bitte fahrt hier vorsichtig. Es gibt einen Reifen auf der Autobahn zwischen Bronco und Karlau. Der ist immer noch auf dem Verkehrsradar und deshalb wohl auch hier stockender Verkehr in Richtung Schönefelder Kreuz zwischen Bronco und Karlau. Braucht ihr jetzt etwa 5 Minuten länger. Totes Tier auf der A15 gerade gemeldet Richtung Dreieck-Spreewald zwischen Cottbus West und Vetschau. Fahrt auch da vorsichtig. Und wir haben Blitzer an der A13 Auffahrt Ortrand in der 120-Zone, auf der B97 zwischen der Büdower Kreuzung und dem Abzweig nach Spremberg und in Neuhausen, wenn ihr aus Laubsdorf kommt, hier in der Rechtskurve. Blitzeranhänger nennen wir euch gleich nach 8:30.
1: Im Wetter kann ich mich kurz fassen. Es ist nämlich super schön sonnig, gibt keinen Regen und nur wenige Wolken heute. Und die Temperaturen, die steigen auf maximal 24 Grad. Wir haben es Mittwoch, den 17. Juni, 10 Minuten vor 8:30 jetzt. Und wir wünschen euch einen schönen Mittwoch. Guten Morgen.
0: Guten Morgen.
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2: In 7 Minuten ist es 8:30. Wir sind bei der Zahl des Tages und viele fiebern ja schon regelrecht auf das 33. Cottbuser Stadtfest. Freitag geht's los in der gesamten Cottbuser Innenstadt. Die Aufbauten, die laufen schon. Der Rummel wird aufgebaut, die Bühnen werden aufgebaut und davon sind ja viele mit dabei und manche freuen sich einfach auch nur auf ganz viel Essen.
3: Das bin ich an der Stelle auf jeden Fall. Ja, wir sind dieses Jahr natürlich auch wieder mit dabei auf der großen UKA-Bühne am Oberkirchplatz und da ist wirklich die ganzen 3 Tage einfach nur Action. Wir haben mal nachgezählt, insgesamt 22 Acts gibt es bei uns auf der Bühne mit Bands, Tanz, DJs und einer großen Kinderdisco mit Schaumparty am Sonntag. Könnt ihr eigentlich Freitagnachmittag vor die Bühne kommen, euch da hinsetzen, hinstellen, was auch immer und bis Sonntagabend davor bleiben. Es passiert eigentlich die ganze Zeit was. Das komplette Programm, das findet ihr auf stadtfest-cottbus.de.
2: Ja, abends die großen Acts am Freitag mit K-Paul, Talatou, XRC und Thomas Schumacher, den großen Techno-Legenden. Am Samstag geht es dann 12.30 Uhr bei uns auf der Bühne mit der offenen Bühne weiter und abends dann Party mit DJ F. Meinecke, der total angesagt ist. Ich bin mir sicher, da wird vor der Bühne richtig abgezappelt und Mogwai kommt gleich danach und am Sonntag dann die regionalen Abreißer Na und gleich danach der Hauskasper, natürlich mit Musik, aber viele freuen sich da bestimmt auch auf die Show drumherum. Flammenwerfer wird er wieder mit auspacken und auch die Konfettikanone wird dabei sein. Also da wird man wieder wahnsinnig bei der Show.
3: Die 22, heute unsere Zeit des Tages für 22 Acts auf der UKA-Bühne am Oberkirchplatz beim 33. Cottbuser Stadtfest.
2: In 6 Minuten ist es 8:30, dann gibt es wieder Lausitz-News, das Wichtigste an diesem Morgen, damit ihr mitsprechen könnt. Kommt gut rein in euren Mittwoch. Guten Morgen.
3: Morgen.
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10: Heute schöne, angenehme Temperaturen bei uns in der Lausitz. 17 bis 18 Grad messen wir jetzt aktuell, später maximal 24 möglich. Dazu die ganze Zeit über super schön sonnig. Ab Nachmittag dann noch mal ein paar mehr Wolken mit dabei. Aber gute Nachricht, bleibt den ganzen Tag über trocken.
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11: Im Spreewald hat offiziell die Gurkenernte begonnen. Allerdings werden es in diesem Jahr weniger Gurken sein. Lindbischoff, warum das?
12: Die Landwirte kämpfen aktuell mit einem zu kalten und zu trockenen Frühjahr, was das Wachstum der Gurken erschwert. Dazu kommen steigende Kosten und Sorgen vor zusätzlicher Konkurrenz aus dem Ausland. Entscheidend ist jetzt, wie sich das Wetter in den kommenden Wochen entwickelt. Denn für eine gute Ernte brauchen die Spreewaldgurken vor allem Wärme und ausreichend Regen. Bei Arbeiten an der Neiße in Forst haben Arbeiter am Dienstag eine historische Kanone aus dem Zweiten Weltkrieg entdeckt. Konkret handelt es sich um eine sowjetische 76mm Regimentkanone aus dem Jahr 1943. Spezialisten des Kampfmittelbeseitigungsdienstes haben die Waffe gesichert und anschließend abtransportiert. Für Anwohner bestand aber zu keinem Zeitpunkt eine Gefahr. Die Kanone ist bei geplanten Gewässerarbeiten gefunden worden. Die Bevölkerung in Brandenburg ist erstmals seit vielen Jahren wieder geschrumpft. Letztes Jahr haben rund 4.900 Menschen weniger im Land gelebt als noch 2024. Insgesamt zählt Brandenburg jetzt knapp 2,55 Millionen Einwohner. Das teilt das Statistische Bundesamt mit. Der Grund dafür ist simpel: Es sind deutlich mehr Menschen gestorben, als geboren wurden. Gleichzeitig gab es auch weniger Zuzügler. In ganz Deutschland ist die Bevölkerung leicht zurückgegangen. Der Anteil älterer Menschen wird wohl auch in Zukunft weiter ansteigen. Und die gute Nachricht: An der Medizinischen Universität Lausitz-Karlthym in Cottbus haben jetzt wieder Teddys, Puppen und Kuscheltiere das Kommando übernommen. Rund 70 Kinder aus verschiedenen Kitas waren bei der zweiten Teddy-Klinik zu Gast. Gemeinsam mit den sogenannten Teddy-Dogs wurden die Stofftiere untersucht, geröntgt, verbunden und verarztet. Durch die Aktion soll den Kindern spielerisch die Angst vor Arztbesuchen und im Krankenhaus genommen werden. Soweit das Neueste. 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
11: Dankeschön, Lynn Bischoff.
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11: Ihr müsst vorsichtig fahren, wenn ihr auf der A13 unterwegs seid. In Richtung Schönefelder Kreuz zwischen Großkyros und Bestensee. Ein Liegenbleiber auf dem rechten Fahrstreifen. Die Polizei ist da bereits im Einsatz. Und wir haben einen Reifen auf dem rechten Fahrstreifen. Auch Richtung Schönefelder Kreuz zwischen Bronco und Karlau. Und an der Stelle gibt es auch aktuell stockenden Verkehr. Packt euch hier etwa 5 Minuten mehr ein. Auf der A15 in Richtung Dreieck-Spreewald zwischen Cottbus West und Fettschau ein totes Tier auf dem linken Fahrstreifen. Fahrt auch hier vorsichtig. Und das sind die Blitzer vom Mittwoch an der A13 Auffahrt Ortrand. 120 sind hier. Danke an Jens fürs Melden. Auf der B97 zwischen der Bülower Kreuzung und dem Abzweig Spremberg im kleinen Wäldchen ein Blitzer. Und in Neuhausen, wenn ihr aus Laubsdorf kommt, hier steht der Blitzer in der Rechtskurve. Danke an Ricardo fürs Reingeben. 3 Blitzeranhänger kommen noch dazu. In Cottbus, in der Forsterstraße, in der Branitzer Siedlung stadteinwärts, im Merzdorfer Weg in Cottbus und in Schlichow hier in der Oskar-Trautmann-Straße. Wenn ihr mehr seht auf den Lausitzer Straßen, dann sagt uns gerne Bescheid an der 0355 489 945. Radio Cottbus wünscht euch eine gute Fahrt.
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11: Luca freut sich schon aufs Essen. Ich freue mich ja nur auf die Musik, muss ich ehrlich sagen,
10: das beim
11: Cottbuser Stadtfest.
10: Du willst doch auch ordentlich essen, sei doch ehrlich.
11: Nein, natürlich nicht. 3 Tage Fasten, aber dafür 3 Tage wach. Beim Cottbuser Stadtfest am Freitag geht's los und gleich am Freitag steht ein Riesenstar bei uns auf der Bühne, auf der UKA-Bühne auf dem Oberkirchplatz. Lexi und Kay Paul, das kennt ihr mit Sicherheit noch, ein Riesen-DJ-Duo. Kay Paul hat Lexi an diesem Freitag mal zu Hause gelassen und kommt alleine, aber das heißt nicht, dass das schlechter wird, ganz im Gegenteil, er wird so richtig loslegen und wir haben mit ihm gestern schon mal gesprochen, was bringt er so mit nach Cottbus zum Stadtfest und was er da einpackt, das erfahrt ihr gleich.
10: Vor die beste Musik, wir wünschen euch einen tollen Start in den Mittwoch, ihr Radio Cottbus, guten Morgen.
11: Guten Morgen.
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0: Amazing, nichts anderes als aufregend, beeindruckend, mitreißend, das alles nennt Amazing hier von Ziel auf Radio Cottbus und beeindruckend, mitreißend und was hatte ich noch gesagt? Ich weiß gar nicht mehr. Du hörst mir nie zu.
1: Doch, ach, was. Schon.
0: Also genau so wird es wieder am kommenden Wochenende.
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1: Genau, zweimal schlafen und damit erstmal drei Tage wieder gar nicht mehr geschlafen. Das 33. Cottbuser Stadtfest steht an und da wird auf der UKA-Bühne beim Oberkirchplatz wieder drei Tage lang gefeiert.
0: Ja, Freitag geht's los. Ab 16:30 ist da schon die Eröffnung mit der SGB 9, der Band der Behindertenwerkstatt. Und der Headliner an dem Abend ist dann DJ K. Paul. Ab 19:30 legt die Legende auf und der hat uns erzählt, das ist ja für ihn nicht das erste Mal, dass er auflegt in Cottbus.
3: In Cottbus war ich schon einige Male, denke ich. Also ich kann es sogar unzählige Male. Ich mag Cottbus. Habe auch Freunde da hier, die früher mal bei Energie gespielt haben und so. Also ich habe mit Cottbus eine gute Verbindung, muss ich sagen.
1: Cool. Ja. Und weil er so eine gute Verbindung zu Cottbus hat, freut er sich auch schon beim Cottbuser Stadtfest aufzulegen.
3: Da freue ich mich tatsächlich. Also ich spiele eh immer gerne auf so Open-Air-Sachen und überhaupt. Und in Cottbus immer sehr, sehr gute Stimmung. Die Leute haben Spaß, kennen unsere Lieder. Deswegen freue ich mich da immer sehr.
0: Ja, wir uns natürlich auch. Nicht nur K-Paul freut sich auch. Wir haben richtig Lust auf drei Tage lang UKA-Bühne und Party darauf. DJ K-Paul spielt natürlich am Freitag auch seine alten bekannten Sets und Banger. Da könnt ihr euch richtig drauf freuen.
3: Also ich werde natürlich alte Gassenhauer und neue Töne

0: miteinander so vermischen, dass man, glaube ich, denke ich mal, eine gute Laune hat. Auch wenn man vielleicht Lieder nicht von mir kennt. Ich spiele tatsächlich ja ein DJ-Set, deswegen werde ich auch Lieder von anderen Artisten spielen und somit wird, glaube ich, jeder auf seine Kosten kommen. Aber auch die alten Lexika-Pollkracher und auch neue werde ich auch zum Besten geben.
1: Ja, cool. Also ab 19:30 unbedingt vorbeikommen. Nach K-Paul kommen dann die Techno-Legenden Taller zu XLC und Thomas Schumacher auf die Bühne und Samstag steht dann DJ F. Meinecke mit uns auf der Bühne. Samstagabends dann auch dem Contest-Brise sich mit dabei, Mogwai wird auflegen und den kennen wir auch schon aus den letzten Jahren.
2: Ja, und am Sonntag, da wird ab 21 Uhr wieder Hauskasper die Bühne abreißen, wahrscheinlich im wahrsten Sinne des Wortes. Ich glaube, seine Konfettis aus der Konfettikanone vom letzten Jahr, die kannst du heute noch am Oberkirchplatz kratzen. Das wird auch im nächsten Jahr so sein.
1: Wahrscheinlich. Das 33. Cottbuser Stadtfest. Wir freuen uns auf euch an der UKA-Bühne auf dem Oberkirchplatz. Das komplette Programm findet ihr auf stadtfest-cottbus.de.
2: 8:45 jetzt, 8:45 am Mittwochmorgen. Guten Morgen.
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0: Wir blicken auf die Straßen alle Viertelstunde am Morgen, immer aktuell. Auf der A13 gibt es zwei Meldungen, beide an derselben Stelle. Es liegt ein Reifen auf dem rechten Fahrstreifen zwischen Bronco und Karlau in Richtung Schönefelder Kreuzfahrt. Hier vorsichtig, und wohl deshalb gibt es an der Stelle auch stockenden Verkehr. Packt euch hier mal 5 Minuten mehr Zeit ein. Auf der A15 ein totes Tier Richtung Dreieck-Spreewald. Auf der Autobahn zwischen Cottbus-West und Fetschau fahrt da in jedem Fall vorsichtig und achtet auch auf die Blitzer an der A13 Auffahrt Ortrand bei Tempo 120. Auf der B97 zwischen der Büdower Kreuzung und dem Abzweig nach Spremberg und in Neuhausen, wenn ihr aus Laubsdorf kommt, hier in der Rechtskurve ein Blitzer aufgebaut. Die Blitzeranhänger gibt's gleich nach 9.
1: Im Wetter gute Nachrichten für alle Sonnen- und Sommerliebhaber. Es wird richtig schön sommerlich heute in der Lausitz mit ganz viel Sonne, am Nachmittag auch ein paar Wolken und Temperaturen bei maximal 24 Grad heute. In der besten Musik gibt's für euch jetzt Aktuelles von Machine Gun Kelly und direkt danach gucken wir mal auf die Pollenflugsituation hier bei uns in der Lausitz. Guten Morgen.
0: Morgen.
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2: 8 Minuten vor 9 und wenn ihr gestern schon die Pollenflugvorhersage gehört habt, dann wisst ihr auch, wie die Pollen heute fliegen. Da hat sich nämlich nichts geändert. Es fliegen ganz schwach die Roggenpollen, dann ein bisschen stärker wegerig und ganz besonders stark heute Gräser- und Ampferpollen. Wenn euch das zu schaffen macht, dann bereitet euch auf jeden Fall gut vor. Wird ja auch relativ warm heute. Und mehr schwirrt auch nicht, sind nur die 4 verschiedenen. Und das war's für heute Mittwoch. Kommt gut durch den Tag. 8.52 Uhr jetzt. Guten Morgen.
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14: Jetzt um 9 messen wir schon 18 Grad in Cottbus, 19 in Forst und 18 auch in Lübbenau. Es soll noch ein Stückchen wärmer werden, maximal 24 Grad bekommen wir später. Und dazu wird es super schön sonnig, es bleibt die ganze Zeit über trocken und es kommen noch ein paar kleinere Wölkchen auf uns zu später.
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15: Mit Lümbischow, guten Morgen. Im Spreewald hat nun wieder offiziell die Gurkenernte begonnen. Allerdings fällt die Anbaufläche in diesem Jahr kleiner aus als zuletzt. Die Landwirte kämpfen aktuell mit einem zu kalten und zu trockenen Frühjahr, was das Wachstum der Gurken erschwert. Dazu kommen steigende Kosten und Sorgen vor zusätzlicher Konkurrenz aus dem Ausland. Entscheidend ist jetzt, wie sich das Wetter in den kommenden Wochen entwickelt. Denn für eine gute Ernte brauchen die Spreewaldgurken vor allem Wärme und ausreichend Regen.
16: Dankeschön, Lynn Bischof. Was sonst noch in der Lausitz wichtig ist, hört ihr gleich wieder in einer halben Stunde. Jetzt gibt's erstmal die Weltnews.
17: Ich bin Uli Reitinger. Die USA und die anderen G7-Staaten wollen mit zusätzlichem Druck auf Russland die Bemühungen um ein Ende des Ukraine-Kriegs intensivieren. In einer Erklärung der Staats- und Regierungschefs vom Gipfeltreffen im französischen Evian heißt es, man werde die Sanktionen verschärfen, auch im Öl- und Gassektor.
18: Russland soll unter Druck gesetzt werden, nicht nur mit Sanktionen gegen den Energiesektor. Die G7-Staaten wollen auch mehr Waffen an die Ukraine liefern und versprechen dem Land weitere Unterstützung für den nächsten Winter. Sie sehen ukrainische Fortschritte an der Front und sprechen auch nach dem US-Deal mit dem Iran von einem richtigen Zeitpunkt. Das Rahmenabkommen soll am Freitag von den USA und dem Iran unterzeichnet werden. Ursula Winkler, Nachrichtenredaktion.
17: Seit 2020 haben rund 765.000 Menschen aus Nicht-EU-Ländern eine Aufenthaltserlaubnis im Zusammenhang mit sogenannter Arbeits- und Fachkräftezuwanderung in Deutschland bekommen. Das berichtet das Innenministerium. Die Zahl der erteilten Aufenthaltserlaubnisse für Fachkräfte stieg demnach von Jahr zu Jahr an. Als Fachkraft können Menschen mit Berufsausbildung, Hochschulausbildung oder im Rahmen von Forschung nach Deutschland kommen. Auch für die aktive Jobsuche oder die Aufnahme einer Berufsausbildung gibt es unter bestimmten Voraussetzungen Aufenthaltsgenehmigungen. Die Gewerkschaft Verdi hat die Tarifverhandlungen für die Beschäftigten der Postbank für gescheitert erklärt. Heute startet die Gewerkschaft unter der Belegschaft eine Urabstimmung über unbefristete Streiks.
2: Stimmen 75% für unbefristete Streiks, könnte es für Postbankkunden erneut aufwendiger werden, bei Callcentern durchzukommen oder sich in der Filiale beraten zu lassen. Verdi fordert 8% mehr Geld, mindestens aber 300 Euro mehr im Monat. Azubis sollen 200 Euro mehr bekommen. Denn von den Rekordgewinnen der Konzernmutter Deutscher Bank würden die Beschäftigten kaum profitieren, hieß es. Auch pocht Verdi auf Beschäftigungs- und Standortgarantien und ein Recht auf Weiterbildung für die Beschäftigten. Tanja Wagner, Nachrichtenredaktion.
17: Und noch zum Sport. Österreich ist erfolgreich in die Fußball-Weltmeisterschaft gestartet. Die Mannschaft von Teamchef Ralf Rangnick gewann gegen WM-Neuling Jordanien mit 3:1. Zuvor hatte sich Titelverteidiger Argentinien mit 3:0 gegen Algerien durchgesetzt. Alle drei Tore erzielte Lionel Messi, der damit mit WM-Rekordtorschütze Miro Klose gleichgezogen hat. Außerdem gewann Norwegen gegen den Irak mit 4:1.
16: Dankeschön, Uli Reitinger.
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16: Auf der A13 zwischen Großgöris und Mittenwalde in Richtung Schönefelder Kreuz. Dichten Verkehr. 2 Minuten Zeitverlust hier. Das geht ja noch, aber fahrt auf jeden Fall vorsichtig auf der A15 Richtung Dreieck Spreewald. Hier liegt zwischen Cottbus West und Vetschau ein totes Tier auf dem linken Fahrstreifen. Auf der A15 zwischen Forst und Cottbus Süd, also in Richtung Cottbus, aktuell 1 Kilometer Stau. Hier braucht ihr etwa 10 Minuten länger und wir haben dichten Verkehr auch auf der B112 zwischen Forst und Großgast-Rose. Hier packt euch etwa 10 Minuten mehr Zeit ein. Dichter Verkehr auch auf der B156 zwischen der Spremberger Schlossstraße und Graustein. Hier sind es 5 Minuten Zeitverzögerung. Es wird geblitzt auf der A13 Auffahrt Ortrand bei Tempo 120, auf der B97 zwischen der Bülower Kreuzung und dem Abzweig Spremberg im kleinen Wäldchen und Blitzer auch heute aufgestellt in Neuhausen, wenn ihr aus Laubsdorf kommt. Hier steht der Blitzer in der Rechtskurve, hat uns Ricardo gemeldet. Die Blitzeranhänger kommen dazu in Cottbus in der Forster Straße, das ist in der Branditzer Siedlung stadteinwärts, in Cottbus im Merzdorfer Weg und in Schlichow in der Oskar-Trautmann-Straße. Mehr gesehen auf den Straßen? Dann her damit 0355 4839 94 und die 5 ruft uns an oder schickt eine WhatsApp. Gute Fahrt für euch.
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16: 2 Katzen hast du. Hättest du auch Platz für eine dritte?
14: Oh, es ist so schwer. Als ich gestern im Tierheim vorbeigefahren bin, habe ich kurz drüber nachgedacht. Aber nein, 2 sind genug, das reicht.
16: Ja, aber du hast ja schon das Herz groß aufgemacht für 2 Katzen. Das ist ja eigentlich schon genug. Und vielleicht gibt es ja auch ein Plätzchen für noch eine Katze oder 2 woanders. Und darauf hoffen wir, denn im Tier der Woche stellen wir euch heute gleich mehrere Katzen vor. Und was die gemeinsam haben, das versprechen wir gleich.
14: Vorher gibt's die beste Musik zum Wachwerden am Mittwoch. Aktuelle Musik jetzt von Lucas Graham, Second Chance, 9:05 haben wir's. Guten Morgen.
16: Schönen guten Morgen.
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0: klingt wie so ein Seufzer, ja, dass die sich freuen, dass jetzt endlich Sommer kommt, oder?
1: Hello, Sommer.
0: Hello, Sommer. Wir wünschen euch einen schönen Mittwoch. Ihr hört Radio Cottbus kurz vor Viertel 10. Guten Morgen.
1: Guten Morgen.
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1: Sag mal ehrlich, wann hast du deine Katzen geholt? Wie alt waren die da?
0: Die waren ganz klein. Oh. Die eine, die haben wir im Wald gefunden, die wurde ausgesetzt.
1: Oh Gottchen, nein.
0: Und die andere, das war so eine kleine Unfallschwangerschaft meiner Katze. Und die war auch relativ klein, als wir die geholt haben.
1: Ja, Babykatzen, ne, sind begehrt. Jeder will diese kleinen Fellbäusche haben, das ist klar. Aber die sind auch zu niedlich. Und man kann sich kaum satt sehen an diesen kleinen Tieren. Ich habe auch 20 Jahre Katzen gehabt, jetzt bin ich wieder auf den Hund gekommen. Aber ich muss sagen, das weiß ich auch noch, meine Katzen waren auch klein, als ich sie bekommen habe. Die machen als Kleine ganz schön viel Arbeit.
0: Ja.
1: Gerade weil die noch so jung sind, machen die auch manchmal ganz schön viel Schaden und müssen auch ganz schön viel lernen.
0: Ja, die haben nur Mist im Kopf, habe ich manchmal das Gefühl. Aber bei so einer älteren Katze mit mehr Erfahrung ist das meist nicht so. Und deswegen stellen wir euch heute mal die Mama-Katzen vor. Die sind nämlich oft die, die alleine zurückbleiben, wenn ihre Kitten alle adoptiert sind. Und weil es im Tierheim in Cottbus aktuell nicht nur eine, sondern mehrere Mama-Katzen gibt, ist das heute quasi so eine Art Sammelaufruf für alle Mama-Katzen.
1: Ja, Luca, du warst gestern im Tierheim und hast mit Chantal die Mama-Katzen mal besucht und kennengelernt. Und da hören wir mal rein.
0: Warum ist es denn so wichtig für die Mama-Katzen gerade mal ein Zuhause zu finden?
3: Also größtenteils die Kinder von den Muttis, die gehen relativ schnell immer weg, weil jeder liebt halt kleine süße Katzen und meistens sind es dann die Muttertiere, die dann halt bei uns verbleiben. Einige haben Glück und ziehen sogar mit ihren Kindern aus, aber größtenteils ist es so, dass die Muttis dann immer hier bleiben.
0: Was ist denn vielleicht auch der Vorteil an so einer älteren Mamakatze hingegen zu so kleinen Kitten?
3: Also zum Beispiel als Zweitkatze, wenn man jüngere Tiere zu Hause hat, sie können halt sehr gut die anderen Katzen erziehen. Ne? Das hat sehr viele Vorteile. Sie erziehen die Katzen, sie wissen allgemein schon, wie man mit Katzen gut umgeht, gerade mit jüngeren auch. Und sie sind super soziale Tiere, also die kann man meistens immer gut sozialisieren.
0: Wie ist so die Altersspanne bei den Mamakatzen bei euch?
3: Also wir haben gerade sehr junge Kätzinnen da, also Mutterkatzen. Ich glaube, die jüngste ist sogar ein Jahr erst alt. Ansonsten wirklich aus jeder Altersspanne. Also wir haben sehr junge, teilweise auch, die sind 5, 3, 6, so in der Spanne auf jeden Fall. Und alle Farben haben wir auch. Wir haben nur Standard getigert, wir haben schwarz-weiße Katzen, Schildpatt auch. Also wirklich, da hat, glaube ich, jeder so seine Lieblingsfarbe.
0: Also gebt den Mamas eine Chance. Auch die haben natürlich ein liebevolles Zuhause verdient. Und ihr habt es gehört, auch wenn die Mama-Katzen sind, heißt das ja nicht, die sind alt. Die sind trotzdem super jung und fitte Katzen.
1: Ja, könnt ihr euch auch angucken. Wir haben euch ein paar Fotos hochgeladen auf radiocottbus.de von den Mama-Katzen. Auf Instagram und auf Facebook findet ihr die Fotos auch. Liebevolle Mamas, sehr hübsche Katzen. Mhm. Ich habe mich ein bisschen verguckt in eine ganz schwarze, die so ganz zartes Lätzchen hat, fast keinen
0: kleinen Bart.
1: Ja, es ist so, als wenn jemand mit einem Pinsel da lang gefahren ist. Also sehr, sehr, sehr schön. Macht einen Termin im Tierheim aus und lernt die Mamakatzen kennen.
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0: 18, ihr hört Radio Cottbus. Wir schauen mal wieder aufs Wetter und auf die Straßen. Im Wetter kann ich heute nur gute Nachrichten durchgeben. Es scheint fast den ganzen Tag die Sonne. Wir haben ein paar Wolken mit dabei, aber keinen Regen und Temperaturen später bei maximal 24 Grad.
1: Wir haben zwei Meldungen von der A15. Einmal in Richtung Dreieckspree, mal zwischen Cottbus-West und Vetschau gibt es ein totes Tier. Auf dem linken Fahrstreifen fahrt hier vorsichtig. Und nochmal auf der A15 zwischen Forst und Cottbus-Süd in Richtung Cottbus. Aktuell 1 Kilometer Stau. Ihr braucht hier etwa 10 Minuten. 10 Minuten länger auch auf der B112 zwischen Forst und Großkastrose. Der Grund ist hier dichter Verkehr. Blitzer an der A13 Auffahrt Ortrand bei Tempo 120 auf der B97 zwischen der Bülower Kreuzung und Spremberg im kleinen Wäldchen. In Neuhausen, wenn ihr aus Laubsdorf kommt, in der Rechtskurve wird geblitzt und heute Morgen auch in Boblitz in Richtung Lübbenau an den Wohnblöcken. Das hat uns gerade Stefan gemeldet. Blitzeranhänger haben wir auch noch für euch. Die nennen wir dann gleich um kurz nach 9:30. Vorher gibt's noch unser Tagebuch der großen Hits. Dante Thomas, Miss California, Riesenhit von ihm ist so heute cool drin. Da gibt's gleich noch die Geschichte von Christian Semmet oben drauf und vorher noch aktuelle Musik, ganz aktuelle, neue Single von Gentleman mit Michael Patrick Kelly. Wildfire heißt die, gibt's jetzt. Guten Morgen.
0: Morgen.

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1: 17. Juni 2001. Dante Thomas steigt mit Miss California auf Platz 6 in den deutschen Charts ein. Zwei Wochen später schafft er es dann sogar auf Platz 1. Dante Thomas wächst als Sohn einer Opernsängerin in Salt Lake City im US-Bundesstaat Utah auf. Bekommt also das mit der Musik quasi schon in die Wiege gelegt. Mit Miss California räumt er in Deutschland und der Schweiz die goldene Schallplatte ab und wird darüber hinaus sogar weltberühmt. An den Erfolg wird er jedoch nicht anknüpfen können. Dante Thomas bleibt ein One-Hit-Wonder. Trotzdem macht der Song immer wieder Spaß, er zählt noch Jahrzehnte später zu den größten Sommerhits aller Zeiten und weckt Erinnerungen an den Sommer.

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13: Heute nochmal relativ angenehme Temperaturen in der Lausitz, bevor es die nächsten Tage dann so richtig heiß wird. Aktuell messen wir 20 Grad in Forst, 19 Grad in Cottbus und 19 auch in Peitz. Maximal 24 gibt es später am Tag dazu. Ihr seht es jetzt schon, es ist super schön sonnig. Sind zwar so ein paar kleinere Wölkchen mit dabei und die begleiten uns auch, aber es bleibt den ganzen Tag über trocken.
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14: Der FC Energie Cottbus hat den nächsten wichtigen Spieler für die kommende Saison an den Verein gebunden. Lütbischoff, wer ist es?
15: Rechtsverteidiger Henry Rohrig bleibt auch in der kommenden Zweitligasaison beim FCE. Das hat der Verein nun bekannt gegeben. Der 26-Jährige gehört seit seinem Wechsel 2024 zu den festen Größen der Mannschaft und kam bisher auf 72 Pflichtspiele. Trainer Pele Wollitz lobt vor allem sein Tempo und seine Fähigkeit, Spiele zu beleben. In Müllrose im Landkreis Oder-Spree ist ein toter Säugling im Flur eines Mehrfamilienhauses gefunden worden. Die Polizei hatte zunächst die 34-jährige Mutter und den 39-jährigen Vater vorläufig festgenommen. Inzwischen sind beide aber wieder auf freiem Fuß, da nach aktuellem Stand kein dringender Tatverdacht bestehe. Nach Angaben der Staatsanwaltschaft gibt es zudem keine Hinweise auf Gewalteinwirkung. Die genaue Todesursache und der Todeszeitpunkt des Babys sind noch unklar. Die Ermittlungen dauern an. Bei Arbeiten an der Neiße in Forst haben Arbeiter am Dienstag eine historische Kanone aus dem Zweiten Weltkrieg entdeckt. Konkret handelt es sich um eine sowjetische 76mm Regimentkanone aus dem Jahr 1943. Spezialisten des Kampfmittelbeseitigungsdienstes haben die Waffe gesichert und anschließend abtransportiert. Für Anwohner bestand aber zu keinem Zeitpunkt eine Gefahr. Die Kanone ist bei geplanten Gewässerarbeiten gefunden worden. Und die gute Nachricht: An der Medizinischen Universität Lausitz-Karlthiem in Cottbus haben jetzt wieder Teddys, Puppen und Kuscheltiere das Kommando übernommen. Rund 70 Kinder aus verschiedenen Kitas waren bei der zweiten Teddy-Klinik zu Gast. Gemeinsam mit den sogenannten Teddy-Dogs wurden die Stofftiere untersucht, geröntgt, verbunden und verarztet. Durch die Aktion soll den Kindern spielerisch die Angst vor Arztbesuchen und im Krankenhaus genommen werden. Soweit das Neueste. 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
14: Dankeschön, Lynn.
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14: Wir haben mehrere Meldungen von den Autobahnen. Einmal auf der A13 Richtung Dresden zwischen Rago und Bestensee. Aktuell 2 Kilometer stockender Verkehr. Hier braucht er etwa 5 Minuten länger. Und dann gibt es einen Stau auf der A15 zwischen Forst und Cottbus Süd. 1 Kilometer lang. Hier etwa 10 Minuten Zeitverlust. Es wird geblitzt auf der A13 Auffahrt Ortrand, 120 sind hier, dann auf der B97 zwischen der Bülower Kreuzung und dem Abzweig Spremberg im kleinen Wäldchen. In Neuhausen, wenn ihr aus Laubsdorf kommt, in der Rechtskurve ein Blitzer aufgebaut. Danke an Ricardo fürs Reingeben und Stefan hat den hier gemeldet. In Boblitz in Richtung Lübbenau, hier ein Blitzer an den Wohnblöcken. Die Blitzer Anhänger geparkt in Cottbus, in der Forster Straße stadteinwärts, in Merzdorfer Weg in Cottbus und in Schlichow hier in der Oskar-Trautmann-Straße ein Blitzer. Das ist eine 30-Zone. Wenn ihr mehr seht, sagt Bescheid, meldet es uns gern am Telefon unter der 0355 4839 945 oder ihr schickt eine WhatsApp an dieselbe Nummer. Gute Fahrt für euch.
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14: Olivia Rodrigo ist unsere Künstlerin der Woche mit ihrem ganz nagelneuen Album, letzte Woche Freitag rausgekommen und ich habe mich wirklich sehr gewundert und mich trotzdem auch sehr gefreut. Sie hat dort ein Duett mit Robert Smith aufgenommen. Mhm. Robert Smith von The Cure, dass der jemals was mit Olivia Rodrigo macht, das hat er wahrscheinlich auch nie gedacht, aber ein neuer Song ist entstanden und heute hören wir den, da freue ich mich schon sehr drauf, gleich im Album der Woche.
13: Vorher haben wir meinen aktuellen Ohrwurm, und zwar Michael Schulte mit Love Sick. Seit Wochen geht er mir nicht aus dem Kopf und ich freue mich immer wieder, wenn wir ihn spielen. Das machen wir jetzt. Guten Morgen.
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0: Die besten Klassiker bei uns auf Radio Cottbus am Mittwochmorgen, 9.40 Uhr. Jetzt guten Morgen.
1: Guten Morgen.
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1: Ja, wenn man jetzt so denkt, so ein Leben als Popstar, das ist nur um die Welt jetten und irgendwo mal mit einer Yacht fahren und am Pool liegen. Der kennt Olivia Rodrigo nicht wirklich, denn die ist gerade mal 23 Jahre alt und hat letzten Freitag schon ihr drittes Album rausgebracht. Also so richtig fleißig ist die und das verwundert eigentlich gar nicht, denn die war schon als Jugendliche richtig fleißig. Da war sie als Schauspielerin zu sehen und hat auch seit ihrer frühen Kindheit gesungen.
0: Ja, ihre neue Platte heißt You Seem Pretty Sad for a Girl So in Love und es erzählt eine komplette Liebesgeschichte vom Verliebtsein, der Aufregung einer neuen Beziehung bis hin zum Zerfall und dann dem Beziehungsende. Ein Song auf dem Album, der ist mir aufgefallen, der heißt The Cure, da muss ich sofort an die Band denken. Mit der hat der Song aber tatsächlich nichts zu tun.
1: Ja, aber vielleicht ist der drauf, weil sie halt mit dem Frontsänger von The Cure, Robert Smith, sogar eng befreundet ist, ne? Obwohl der viel, viel älter ist als sie. In dem Interview hat sie erzählt, dass sie einmal in der Woche sogar telefonieren und die haben zusammen schon auf der Bühne gesungen und sind große Fans voneinander.
0: Ja, und auf ihrem neuen Album gibt es auch einen gemeinsamen Song mit Robert Smith. Er heißt What's Wrong With Me und den hören wir jetzt.

0: Der ist schön. Ne?
1: Aber wirklich, und ich finde es noch schöner, wenn man weiß, die haben einen Song zusammen gemacht und sind auch noch wahnsinnig gute Freunde dazu. Ja, ne? Und das trotz des Altersunterschiedes.
0: Wahnsinn, Robert Smith ist 67 Jahre alt und Olivia Rodrigo 23. Ne? Ist schon cool.
1: Finde ich auch cool. Also cooler Song von Olivia Rodrigos neuester Platte. Das ist in dieser Woche unser Album der Woche. Wir hören uns also noch bis Sonntag weiter durch die neuen Songs durch.
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8: Und das bleibt richtig schön sonnig heute den ganzen Tag über. Wobei nachmittags kommen noch mal ein paar mehr Wolken dazu am Himmel. Trotzdem aber kein Regen mehr geplant heute. Es bleibt trocken. Dazu 19 Grad aktuell in Burg. 19 Grad meldet uns Radusch aktuell. Und auch in Cottbus sind wir aktuell angekommen bei 19 Grad. Wir gehen im Laufe des Tages aber noch ein ganzes Stück hoch auf 25 Grad maximal. Und morgen knacken wir dann sogar die 30 Grad Marke. Auch da wieder ganz viel Sonne für uns mit dabei. Mit ein paar Wolkchen im Mix.
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9: Mit Lümbischow, guten Tag. Der FC Energie Cottbus hat den nächsten wichtigen Spieler an den Verein gebunden. Rechtsverteidiger Henry Rohrig bleibt auch in der kommenden Zweitligasaison beim FCE. Das hat der Verein nun bekannt gegeben. Der 26-Jährige gehört seit seinem Wechsel 2024 zu den festen Größen der Mannschaft und kam bisher auf 72 Pflichtspiele. Trainer Pele Wollitz lobt vor allem sein Tempo und seine Fähigkeit, Spiele zu beleben.
8: Dankeschön, Lynn. Mehr News aus der Lausitz mit dir gleich wieder um 10:30. Jetzt das Neueste für Deutschland und die Welt.
10: Ich bin Uli Reitinger. Die USA und die anderen G7-Staaten üben mit neuen Sanktionen zusätzlichen Druck auf Russland aus. So wollen sie dem Ende des Ukraine-Krieges einen Schritt näher kommen. Das erklärten die Staats- und Regierungschefs auf ihrem Gipfeltreffen in der Nacht. Heute am Abschlusstag geht es im französischen Evian zunächst darum, wie trotz der Belastungen durch den Iran-Krieg wieder nachhaltiges Wirtschaftswachstum entstehen kann.
11: Dass alle G7-Staaten einschließlich der USA beim Thema Ukraine an einem Strang ziehen, um zu einer Friedenslösung zu kommen, ist ein Erfolg dieses Gipfels hier in Evian. Vorab nämlich gab es noch Zweifel, inwiefern US-Präsident Trump die Europäer auf ihrem Kurs unterstützt. Am letzten Tag des Gipfels geht es jetzt um verlässliche Handelsbeziehungen und einen fairen globalen Wettbewerb. Aus Evian, Michael Evers.
10: Straßen, Schulen und Sporthallen instand zu setzen, kostet so viel Geld, dass viele Kommunen nicht mehr hinterherkommen. Nach einer aktuellen Umfrage der KfW-Bank beträgt der Investitionsrückstand geschätzt rund 231 Milliarden Euro, ein neuer Negativrekord.
12: Bei Schulen fehlt aktuell das meiste Geld und auch bei der Instandhaltung von Straßen sieht's schlecht aus, was die vielen Schlaglöcher beweisen. Aber auch bei Sportstätten und beim Katastrophenschutz wachsen die Rückstände. Helfen sollte eigentlich das verabschiedete Sondervermögen des Bundes, aber die meisten Kommunen gehen nicht davon aus, dass das Geld daraus in diesem Jahr für zusätzliche Projekte bei ihnen ankommt. Tanja Wagner, Nachrichtenredaktion.
10: Innenminister Alexander Dobrindt hat Kritik an der neuerlichen Abschiebung von Afghanen in ihr Heimatland zurückgewiesen. Es gehe hier um Menschen, die schwere Straftaten begangen hätten und aus der Haft abgeschoben worden seien, sagte er auf einer CDU-Veranstaltung in Hamburg. In der Nacht zum Dienstag waren vom Flughafen Leipzig-Halle aus 32 Afghanen per Charterflug in ihr Heimatland abgeschoben worden. Und noch zum Sport. Österreich ist erfolgreich in die Fußball-Weltmeisterschaft gestartet, hat sich gegen WM-Neuling Jordanien aber sehr schwer getan. Die Mannschaft von Teamchef Ralf Rangnick gewann mit 3:1 und musste dabei bis zur letzten Minute zittern. Deutlich souveräner zeigten sich zuvor die Titelverteidiger aus Argentinien beim 3:0 gegen Algerien. Alle drei Tore erzielte Lionel Messi, der damit mit WM-Rekordtorschütze Miro Klose gleichgezogen hat. Außerdem gewann Norwegen in der Nacht gegen den Irak mit 4:1.
8: Dankeschön in die Newsredaktion.
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8: Auf der A13 Richtung Dresden braucht ihr aktuell ein paar Minuten länger zwischen Rago und Bestensee. Hier staut es sich. Ungefähr 5 Minuten müsst ihr da mehr einplanen. Blitzer haben wir außerdem aufgestellt. An der A13 Auffahrt Ortrand bei Tempo 120. Außerdem steht ein Blitzer auf der B97 Richtung Spremberg zwischen der Bülower Kreuzung und dem Abzweig nach Spremberg, haben uns Tobi und Roland durchgegeben. Danke euch. In Neuhausen wird geblitzt. Wenn ihr aus Laubsdorf kommt in der Rechtskurve und Boblitz Richtung Lübbenau, steht auch noch ein Blitzer an den Wohnblöcken. Blitzeranhänger haben wir noch gesehen in Cottbus auf dem Merzdorfer Weg in Richtung Stadtring. Dann in der Forsterstraße hier in Cottbus auch da steht weiterhin der Anhänger. Genauso wie in Schlichow in der Oskar-Trautmann-Straße. Die 0355 4839 495 ist immer die richtige Nummer, wenn ihr noch was gesehen habt.
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8: Das beschäftigt gerade viele Familien in Forst. Der letzte Kinderarzt der Stadt, der ist jetzt in den Ruhestand gegangen. Ja, und jetzt? Wir haben mit dem Geschäftsführer vom Medizinischen Versorgungszentrum in Forst gesprochen, wie die Situation momentan aussieht und wann ein Nachfolger kommen soll. Das hört ihr gleich nach 2 Hits.
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0: 10 Minuten nach 10. Ihr hört Radio Cottbus und ich glaube, alle Eltern von euch, die kennen das. Kinder, die werden super schnell mal krank. Hirn schnupfen, da ein Husten. Sowas geht im Kindergarten und in der Schule ja schnell mal rum. Tja, und dann heißt es natürlich erstmal ab zum Kinderarzt. Aber was, wenn es keinen gibt? Genauso geht's vielen Familien in Forst aktuell, denn der einzige Kinderarzt in der Stadt, Andreas Fink, der ist letzte Woche in den Ruhestand gegangen. Anderthalb Jahre hat er sich im medizinischen Versorgungszentrum um die kleinen Patienten gekümmert, als eine Art Zwischenlösung der Stadt. Denn schon 2024 gab's in Forst fast ein Jahr lang mal keinen Kinderarzt. Andreas Fink hat sich also freiwillig nochmal den weißen Kittel angezogen, denn eigentlich hätte er schon davor in den Ruhestand gehen können.
1: Wir hatten ursprünglich erst im März nächsten Jahres damit gerechnet, aber wir sind dankbar, dass er am Ende seines Arbeitslebens noch mal zu uns gekommen ist nach Forst und die Versorgung der Kinder übernommen hat. Wir sind jetzt aktuell dabei, eine Ersatzlösung zu finden, stehen da mit Kinderärzten im Gespräch und wir hatten uns schon mit dem Primärversorgungszentrum auf eine neue Grundversorgungsstruktur in der Grundversorgung vorbereitet. Da hoffen wir auch im Laufe des Jahres, dass wir da an den Start gehen können.
0: Erzählt uns Andreas Mogwitz, der Geschäftsführer im medizinischen Versorgungszentrum. Er plant schon voraus, denn bald soll in Forst ein Primärversorgungszentrum entstehen. Da sollen dann verschiedene medizinische Dienstleistungen gebündelt werden. Das ist aber momentan erst noch in Planung. Aber wie sieht denn jetzt aktuell die Situation für alle Eltern aus in Forst? Wohin kann man sich wenden, wenn es den Kleinsten nicht gut geht?
1: Also für akute Erkrankungen ist auch die Bereitschaftsdienst, letztendlich der Kassenärztlichen Vereinigung, die Bereitschaftspraxis stehen zur Verfügung. Man kann sich auch über die Runde 1617 entsprechend der Kapazitäten für eine Akutversorgung organisieren lassen. Und wir hoffen, dass wir in den nächsten, sag mal, 4 bis 6 Wochen hier einen personellen Ersatz verkünden können. So sind aktuell die Gespräche geplant.
0: Das MVZ arbeitet also mit Hochdruck daran, dass schnell ein neuer Kinderarzt die Stelle übernehmen kann. Aber wie schon erwähnt, die Situation, die ist nichts Neues in Forst. Schon vor anderthalb Jahren gab es längere Zeit keinen Kinderarzt. Deshalb haben viele Familien sich auch schon woanders in der Lausitz umgeguckt.
1: Die Kinder sind ja teilweise 10, 12, 15 Jahre in der Betreuung und viele Eltern hatten sich vorher auch schon einen ärztlichen Kollegen, eine Kollegin gesucht, wo sie wissen, dass sie die gesamte Kindheit letztendlich verbringen können. Insofern muss man glücklicherweise sagen, war die Praxis nur zum geringen Teil ausgelastet, eben weil viele Eltern schon wussten, dass der Kollege bald in Rente gehen muss.
0: Trotzdem soll natürlich auch bald in Forst selbst wieder ein Kinderarzt sitzen. Der einzige Kinderarzt der Stadt, Andreas Fink, der ist jetzt im Ruhestand. Und wenn es da jemand Neuen gibt, erfahrt es hier auf Radio Cottbus natürlich zuerst.
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3: Und das sieht gut aus heute in der Lausitz. Wir sind angekommen bei 20 Grad in Lübbenau. Aktuell 21 Grad sind schon in Peitz und auch 21 Grad aktuell in Cottbus. Wir gehen maximal noch auf im Laufe des Tages auf richtig schöne 25 Grad. Dazu natürlich ganz viel Sonne. Ein paar Wölkchen kommen nachmittags noch mal mehr mit dazu. Trotzdem bleibt es den ganzen Tag über trocken in der Lausitz.
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3: Der FC Energie Cottbus hat den nächsten wichtigen Spieler an den Verein gebunden, Lynn Bischoff. Um wen geht's?
4: Rechtsverteidiger Henry Rohrig bleibt auch in der kommenden Zweitligasaison beim FCE. Das hat der Verein nun bekannt gegeben. Der 26-Jährige gehört seit seinem Wechsel 2024 zu den festen Größen der Mannschaft und kam bisher auf 72 Pflichtspiele. Trainer Pele Wollitz lobt vor allem sein Tempo und seine Fähigkeit, Spiele zu beleben. Bei Arbeiten an der Neiße in Forst haben Arbeiter am Dienstag eine historische Kanone aus dem Zweiten Weltkrieg entdeckt. Konkret handelt es sich um eine sowjetische 76mm Regimentkanone aus dem Jahr 1943. Spezialisten des Kampfmittelbeseitigungsdienstes haben die Waffe gesichert und anschließend abtransportiert. Für Anwohner bestand aber zu keinem Zeitpunkt eine Gefahr. Die Kanone ist bei geplanten Gewässerarbeiten gefunden worden. Die Bevölkerung in Brandenburg ist erstmals seit vielen Jahren wieder geschrumpft. Letztes Jahr haben rund 4.900 Menschen weniger im Land gelebt als noch 2024. Insgesamt zählt Brandenburg jetzt knapp 2,55 Millionen Einwohner. Das teilt das Statistische Bundesamt mit. Der Grund dafür ist simpel: Es sind deutlich mehr Menschen gestorben, als geboren wurden. Gleichzeitig gab es auch weniger Zuzügler. In ganz Deutschland ist die Bevölkerung leicht zurückgegangen. Der Anteil älterer Menschen wird wohl auch in Zukunft weiter ansteigen. Und die gute Nachricht: An der Medizinischen Universität Lausitz-Karlthiem in Cottbus haben jetzt wieder Teddys, Puppen und Kuscheltiere das Kommando übernommen. Rund 70 Kinder aus verschiedenen Kitas waren bei der zweiten Teddy-Klinik zu Gast. Gemeinsam mit den sogenannten Teddy-Dogs wurden die Stofftiere untersucht, geröntgt, verbunden und verarztet. Durch die Aktion soll den Kindern spielerisch die Angst vor Arztbesuchen und im Krankenhaus genommen werden. Soweit das Neueste. 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
3: Lynn Bischoff, danke dir.
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3: Auf der A13 Richtung Dresden hat es einen Unfall gegeben auf dem Standstreifen zwischen Kittlitz und Karlau. Fahrt hier bitte vorsichtig. Außerdem Stau aktuell auf der A13 Richtung Dresden zwischen Rago und Bestensee. Hier sind es 10 Minuten länger und nochmal 40 Minuten müsst ihr draufrechnen. Auf der A15 Polen Richtung Cottbus, hier haben wir Stau zwischen Forst und Ruckosen. Blitzer außerdem aufgestellt an der A13 Auffahrt am Ortrand, an Ortrand. Bei Tempo 120 das Ganze. In Cottbus stehen sie in der Saarbrücker Straße bei Tempo 40. Auf der B97 wird geblitzt Richtung Spremberg zwischen der Bülower Kreuzung und dem Abzweig nach Spremberg. In Neuhausen hat Ricardo einen gesehen, wenn ihr aus Laubsdorf kommt, direkt in der Rechtskurve. Und in Wurblitz Richtung Lübbenau stehen sie auch noch direkt an den Wohnblöcken. Blitzeranhänger haben wir noch für euch gesehen. In Cottbus auf dem Merzdorfer Weg Richtung Stadtring weiterhin einer aufgestellt. Außerdem in Cottbus in der Forsterstraße und in Schlichow stehen sie auch weiterhin in der Oskar-Trautmann-Straße. Aber wenn das noch nicht alles war und ihr noch was gesehen habt, dann gebt uns das natürlich wie immer gerne weiter, damit wir die anderen vorwarnen können. Das Ganze geht ganz einfach unter der 0355 4839 495. Wir wünschen eine gute Fahrt.
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3: Heute ist Mittwoch, das heißt, die Hälfte der Woche ist schon mal rum und wir stimmen uns jetzt auch schon mal so ein bisschen auf die Freizeit ein, auf den Feierabend. Denn gleich gibt's wieder die besten Tipps für eure Freizeit in Lausitz erleben. Davor Bon Jovi mit dabei und was Aktuelles aus Deutschland von Clöso. Habt einen schönen Vormittag.
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0: von Bon Jovi. Ihr hört Radio Cottbus. Am Mittwoch, 10 nach 11 haben wir es.
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0: Talk von Tate McRae am Mittwoch. Ihr hört Radio Cottbus.
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0: Dann eine Meldung vom Fußball. Henry Rohrig hat seinen Vertrag beim FC Energie Cottbus verlängert. Außerdem, Kinder aus der Cottbuser Kitas haben bei der zweiten Teddyklinik an der MULCT ihre kranken Kuscheltiere behandeln lassen. Und die Ernte der Spreewaldgurken hat jetzt begonnen. Die neue Saison, die startet allerdings unter schwierigen Bedingungen.
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9: Das ist richtig schön warm heute. 25 Grad bekommen wir maximal im Laufe des Tages noch in der Lausitz. Aktuell sind wir schon bei 21 Grad in Lübben, in Gulben und auch 21 Grad aktuell in Cottbus. Dazu den ganzen Tag über richtig schön viel Sonne mit dabei. Zwar auch ein paar Wolken am Himmel, die werden zum Nachmittag hin auch noch mal ein bisschen mehr. Trotzdem bleibt es den ganzen Tag über trocken bei uns. In der Nacht geht es dann runter auf 15 Grad und morgen dann sogar 30 Grad in der Spitze drin. Dazu auch wieder ganz viel Sonne.
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10: Mit Lüm Bischoff, guten Tag. Der FC Energie Cottbus hat den nächsten wichtigen Spieler an den Verein gebunden. Rechtsverteidiger Henry Rohrig bleibt auch in der kommenden Zweitligasaison beim FCE. Das hat der Verein nun bekannt gegeben. Der 26-Jährige gehört seit seinem Wechsel 2024 zu den festen Größen der Mannschaft und kam bisher auf 72 Pflichtspiele. Trainer Pele Wollitz lobt vor allem sein Tempo und seine Fähigkeit, Spiele zu beleben.
9: Dankeschön, Lynn. Mehr News aus der Lausitz mit dir gleich wieder in einer halben Stunde. Jetzt alles Neueste aus Deutschland und der Welt.
11: Ich bin Uli Reitinger. Die Meldestellen des Bundesverbands RIAS haben im vergangenen Jahr 8.725 antisemitische Vorfälle erfasst. Das waren in etwa so viele wie im Vorjahr, aber mehr als dreimal so viele wie im Jahr vor dem Terrorangriff der Hamas auf Israel. Wie schon 2024 ordnet RIAS mehr als zwei Drittel der Vorfälle israelbezogenem Antisemitismus zu. Die Zahl der Vorfälle mit rechtsextremem Hintergrund wuchs laut RIAS um 9%. Die sieben großen Industrienationen haben bei ihrem Gipfel im französischen Evian eine härtere Gangart gegen Russland beschlossen. Die Sanktionen gegen Moskau sollen verschärft werden, auch im Öl- und Gassektor. Außerdem soll die Ukraine mehr weitreichende Waffen und Luftverteidigungssysteme bekommen. So hofft Bundeskanzler Merz, dem Ende des Krieges einen Schritt näher zu kommen.
12: Es gibt mir einen gewissen Grad des Optimismus, dass wir hier als Europäer und als Amerikaner zusammen jetzt alles unternehmen, gemeinsam, um den Krieg zu beenden. Aber er ist noch nicht zu Ende und bevor er nicht zu Ende ist, gibt es keinen Grund, zufrieden zu sein.
11: Heute geht der Gipfel mit Beratungen über mögliche Wege zu einem nachhaltigen Wirtschaftswachstum zu Ende. Seit 2020 haben rund 765.000 Menschen aus Nicht-EU-Ländern eine Aufenthaltserlaubnis im Zusammenhang mit sogenannter Arbeits- und Fachkräftezuwanderung in Deutschland bekommen. Das geht aus einer Antwort des Innenministeriums auf eine Anfrage der AfD hervor.
13: Ob aus Indien, Vietnam oder der Türkei, die Zahl der Arbeitskräfte aus Nicht-EU-Ländern wächst. Mit einem entsprechenden Visum reisten im vergangenen Jahr rund 200.000 Menschen ein. Deutlich mehr als in den Jahren davor. Als Fachkraft können etwa Menschen mit Berufsausbildung, Hochschulausbildung oder im Rahmen von Forschung nach Deutschland kommen. Auch wer aktiv auf Jobsuche ist oder eine Berufsausbildung machen will, kann eine Aufenthaltsgenehmigung beantragen. Die Regeln waren in den vergangenen Jahren erleichtert worden. Katrin Müller, Nachrichtenredaktion.
11: Und noch zum Fußball. Mit überraschend großer Mühe hat Österreich einen erfolgreichen Start in die Weltmeisterschaft geschafft. Die Mannschaft von Teamchef Ralf Rangnick gewann gegen WM-Neuling Jordanien mit 3:1. Titelverteidiger Argentinien hatte sich zuvor souverän mit 3:0 gegen Algerien durchgesetzt. Alle drei Treffer erzielte Lionel Messi. Er hat damit genauso viele WM-Tore erzielt wie Rekordhalter Miro Klose. Beim 4:1-Sieg von Norwegen gegen den Irak erzielte Erling Haaland 2 Tore.
9: Uli Reitinger in der Newsredaktion, Dankeschön.
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9: Auf der A13 Richtung Dresden aktuell Stau zwischen Rago und Bestensee. Ihr braucht 10 Minuten länger und noch mehr Stau haben wir auch noch auf der A15 Polen Richtung Cottbus zwischen Forst und Rogosen. Hier sind es nochmal 40 Minuten mehr. Blitzer außerdem aufgestellt an der A13 Auffahrt Ortrand bei Tempo 120 hat uns Jens durchgegeben. Danke dir. In Cottbus stehen sie in der Saarbrücker Straße bei Tempo 40. Außerdem hat Ines uns noch einen Laser eben durchgegeben zwischen Guben und Neuzelle. Auf der B97 Richtung Spremberg wird außerdem geblitzt zwischen der Bülower Kreuzung und dem Abzweig nach Spremberg. In Neuhausen haben wir noch einen gesehen, aus Laubsdorf kommend. Direkt in der Rechtskurve steht der Blitzer da. Dankeschön an Ricarden, der hat uns das durchgegeben. Und in Poblitz Richtung Lübbenau ist auch noch ein Blitzer aufgestellt an den Wohnblöcken. Blitzeranhänger stehen weiterhin in Cottbus auf dem Merzdorfer Weg in Richtung Stadtring. Außerdem in der Forsterstraße hier in Cottbus und auch in Schlichow steht noch ein Blitzer in der Oskar-Trautmann-Straße. Aber wenn ihr noch was gesehen habt, wenn es das noch nicht war, dann gebt es uns natürlich wie immer gerne durch. Die Nummer dafür ist die 0355 4839 495. Gute Fahrt.
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9: Vielleicht nachher in der Mittagspause einmal kurz in die Stadt zum Lieblingsbäcker oder später nach dem Feierabend nach Hause. Viele nutzen jeden Tag die Öffis, also Bus und Bahn. Ist ja auch mal ganz entspannt eigentlich. Man kann einfach ganz verträumt aus dem Fenster gucken, während jemand anders einfährt. Ja, aber wer sitzt denn hier in der Region eigentlich vorne in der Fahrerkabine? Wir wollten wissen, wer macht das? Wer fährt Bus in der Lausitz? Und da lernen wir gleich jemanden kennen in 6 Minuten.
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0: aus den 90ern, Mike and the Mechanics, Whenever I Stopped, ihr hört Radio Cottbus.
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0: Während wir schlafen, arbeiten oder einkaufen, sind sie unterwegs und fahren den ganzen Tag andere Menschen durch die Gegend. Das machen zum Beispiel die Busfahrer hier in der Lausitz. Aber wie ist das Busfahrersein eigentlich so? Jede Woche lernen wir hier auf Radio Cottbus bei Wer macht das Menschen kennen, ohne die die Lausitz nicht die Lausitz wäre. Die mit großen und kleinen Taten eben dazu beitragen, dass hier alles so läuft, wie es läuft. Und Thomas Bistrosch, der gehört da auf jeden Fall dazu. Er arbeitet als Busfahrer bei Cottbus Verkehr und wurde da sozusagen reingeboren. Sein Vater war Busfahrer, viele seiner Onkels und er auch, und zwar mit ganzem Herzen. Wie sieht denn so ein typischer Arbeitstag aus?
2: Ich hole mir den Bus ab im Betriebshof, je nachdem, wo ich eingesetzt bin. Dann mache ich das Fahrzeug parat, kontrolliere, ob alles funktioniert, die technischen Einrichtungen, die Türen. Dann muss ich meine Pflichten abarbeiten, Fahrerkarte stecken und was alles dazugehört. Und wenn das Fahrzeug parat ist und ich, dann fahre ich raus und dann, wie es im Fahrplan steht, zu der Zeit an die erste Haltestelle und dann geht das los.
0: Ja, aber klar, das ist längst nicht alles. Die Kassen, die müssen gezählt werden, die Technik muss stimmen und am Ende muss der Bus halt pünktlich sein. Denn klar, man verlässt sich ja drauf, dass er zur richtigen Zeit am richtigen Ort steht.
2: Im Prinzip muss man das als soziale Verantwortung, sehe ich das. Der im Aufsichtsrat sitzt und zwei Tesla in der Garage hat, den interessiert keinen öffentlicher Nahverkehr. Aber der Schüler, der zur Sportschule will oder zur Musik oder der Rentner, der zum Doktor muss oder zum Einkaufen und die Frau, wo der Mann gestorben ist, die keinen Führerschein hat, die einkaufen fahren will, dafür sind wir da.
0: Man merkt, Busfahrer, die haben einen wirklich wichtigen Job und sind für viele Menschen verantwortlich. Und trotzdem, der Job hat natürlich auch Momente, die nicht so angenehm sind. Wenn jemand ohne Ticket fährt, dann muss Thomas reagieren. Und nicht alle bleiben dann freundlich. Auch das gehört dazu. Aber trotzdem liebt Thomas Bistrosch seinen Job.
2: Die Arbeit mit den Menschen, nicht? Die Situation, die man meistern muss, die positiven wie auch die negativen, den Verkehr zu erleben, so wie er ist, nicht mit dem, oft mit dem Positiven und dem Negativen. Und man hat immer wieder Erlebnisse, die einem den Tag erheitern.
0: Ja, und dafür reicht manchmal auch schon ein Lächeln aus, ein kurzer Moment Freundlichkeit, der den ganzen Tag so ein bisschen leichter macht. Für Busfahrer, aber auch für alle, die mitfahren. Busfahrer wie Thomas Bistrosch, die halten die Lausitz hier jeden Tag am Laufen. Sie bringen Kinder zur Schule, Pendler zur Arbeit, ältere Menschen zum Arzt. Sie sind früh unterwegs, wenn viele noch schlafen. Und sie fahren auch dann noch, wenn andere Feierabend haben.
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0: Wir haben es genau 5:05. 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
0: Es sind die kleinen Dinge im Alltag, wie eine plötzliche Niesattacke, ein herzlicher Lachanfall oder einfach nur das Nachhausekommen. All das kann unangenehm werden, wenn die Blase nicht mitspielt. Inkontinenz betrifft viele von uns. Tatsächlich leben über 10 Millionen Menschen hier in Deutschland damit. Noch bis Sonntag findet die Weltkontinenzwoche statt und Jonas Wolbert hat sich ein bisschen ausführlicher informiert.
2: Fast jede zweite Frau und jeder fünfte Mann ist irgendwann von Inkontinenz betroffen. Für viele ist es ein Tabuthema. Die Ursache ist meist eine geschwächte Beckenbodenmuskulatur. Erklärt Physiotherapeutin Daniela Hönninger von Physio Deutschland.
3: Dafür gibt es ganz unterschiedliche Faktoren, zum Beispiel Schwangerschaften und Geburten, aber auch hormonelle Veränderungen. Darum sind auch viele Frauen tatsächlich betroffen. Aber halt auch so falsche Toilettenangewohnheiten können da tatsächlich für eine Inkontinenz verantwortlich sein.
2: Andere Risikofaktoren sind Fehlhaltungen, neurologische Erkrankungen oder Übergewicht. Ganz wichtig, Inkontinenz gehört nicht zwingend zum Altern dazu, denn wir können vorbeugen.
3: Der Beckenboden ist tatsächlich ein Muskel wie jeder andere auch, der will trainiert werden, der will benutzt werden und der braucht auch manchmal einfach Entspannung tatsächlich. Der Beckenboden, der arbeitet mit der tiefen Rücken- und Bauchmuskulatur zusammen und mit dem Zwerchfell und es lohnt sich wirklich, diese tiefe, innenliegende Muskelgruppe eben auch zu trainieren, besonders wenn man schon Probleme hat oder zum Beispiel präventiv nach einer Geburt oder so.
2: Die richtigen Übungen für unseren Beckenboden lernen wir in einer Physiotherapie. Die wird in der Regel von den Krankenkassen übernommen.
3: Und da ist es einfach wichtig, dass man sich wirklich vertrauensvoll an die Ärztin oder den Arzt wendet, das auch anspricht, um dann eine Ursache vielleicht herauszufinden oder auch zu einem Spezialisten überwiesen zu werden. Also keine falsche Scham, suchen Sie sich Hilfe.
0: Einlagen gehören also nicht zwingend zum Alter dazu. Mehr Infos zum Thema und Tipps zum gezielten Beckenbodentraining gibt's auch unter physio-deutschland.de.
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0: Da bekommen wir richtig schön viel Sonne ab und das bleibt auch den ganzen Tag über so. Zum Nachmittag, wenn es noch mal ein bisschen mehr Wolken über der Lausitz, aber trotzdem kein Regen mehr für uns heute mit dabei. Und auch die Temperaturen, die klettern immer weiter fleißig nach oben. Wir sind mittlerweile bei 21 Grad in Luckau, 22 Grad in Sergen, 22 Grad sind es auch aktuell in Cottbus und im Laufe des Tages geht es dann maximal noch auf insgesamt 25 Grad.
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0: Der FC Energie Cottbus hat den nächsten wichtigen Spieler an den Verein gebunden. Lünbischow, um wen geht's?
12: Rechtsverteidiger Henry Rohrig bleibt auch in der kommenden Zweitligasaison beim FCE. Das hat der Verein nun bekannt gegeben. Der 26-Jährige gehört seit seinem Wechsel 2024 zu den festen Größen der Mannschaft und kam bisher auf 72 Pflichtspiele. Trainer Pele Wollitz lobt vor allem sein Tempo und seine Fähigkeit, Spiele zu beleben. In Müllrose im Landkreis Oder-Spree ist ein toter Säugling im Flur eines Mehrfamilienhauses gefunden worden. Die Polizei hatte zunächst die 34-jährige Mutter und den 39-jährigen Vater vorläufig festgenommen. Inzwischen sind beide aber wieder auf freiem Fuß, da nach aktuellem Stand kein dringender Tatverdacht bestehe. Nach Angaben der Staatsanwaltschaft gibt es zudem keine Hinweise auf Gewalteinwirkung. Die genaue Todesursache und der Todeszeitpunkt des Babys sind noch unklar. Die Ermittlungen dauern an. Bei Arbeiten an der Neiße in Forst haben Arbeiter am Dienstag eine historische Kanone aus dem Zweiten Weltkrieg entdeckt. Konkret handelt es sich um eine sowjetische 76mm Regimentkanone aus dem Jahr 1943. Spezialisten des Kampfmittelbeseitigungsdienstes haben die Waffe gesichert und anschließend abtransportiert. Für Anwohner bestand aber zu keinem Zeitpunkt eine Gefahr. Die Kanone ist bei geplanten Gewässerarbeiten gefunden worden. Und die gute Nachricht: An der Medizinischen Universität Lausitz-Kaltim in Cottbus haben jetzt wieder Teddys, Puppen und Kuscheltiere das Kommando übernommen. Rund 70 Kinder aus verschiedenen Kitas waren bei der zweiten Teddy-Klinik zu Gast. Gemeinsam mit den sogenannten Teddy-Dogs wurden die Stofftiere untersucht, geröntgt, verbunden und verarztet. Durch die Aktion soll den Kindern spielerisch die Angst vor Arztbesuchen und im Krankenhaus genommen werden. Soweit das Neueste. 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
13: Dankeschön, Lynn.
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13: Plant euch eine Viertelstunde länger ein auf der A13 Richtung Dresden. Wir haben aktuell Stau zwischen dem Schönefelder Kreuz und Bestensee. Außerdem stehen Blitzer an der A13 Auffahrt Ortrand bei Tempo 120. René hat noch einen Blitzer gesehen auf der B168, wenn ihr von Cottbus Richtung Peitz unterwegs seid. Das Ganze in Höhe Wilmersdorf an der Bushaltestelle. Gelasert wird aktuell zwischen Guben und Neuzelle, hat uns Ines durchgegeben. Danke auch an dich. Auf der B97 Richtung Spremberg zwischen der Bülower Kreuzung und dem Abzweig Spremberg ist außerdem noch ein Blitzer aufgestellt. Genauso wie in Neuhausen, wenn ihr aus Laubsdorf kommt, in der Rechtskurve. Und auch in Lübben wird geblitzt in der Berliner Straße. Achtung, hier Tempo 30. Cottbus, noch Blitzeranhänger aufgestellt auf dem Merzdorfer Weg Richtung Stadtring und dann auch nochmal in der Forsterstraße hier in Cottbus Stadt einwärts. Und auch in Schlichow steht noch ein Anhänger in der Oskar-Trautmann-Straße. Aber wenn es noch nicht alles war und ihr noch was gesehen habt, Staus, Verkehrsbehinderung oder Blitzer, ganz egal, gebt uns die natürlich wie immer gerne durch. Die Nummer dafür ist die 0355 4839 495. Wir wünschen euch eine gute Fahrt.
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13: Die ganze Woche schon hören wir rein ins neue Album von Olivia Rodrigo. Das ist nämlich letzten Freitag rausgekommen und geht schon jetzt richtig durch die Decke. Hat auch zugegeben einen ziemlich langen Titel. Es heißt You Seem Pretty Sad for a Girl So in Love. Und wie das Album klingt, da hören wir gleich rein. In die halbe Stunde starten wir jetzt mit was Aktuellem aus Deutschland von Nico Santos. Habt einen schönen Mittwoch.
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0: Habt einen schönen Mittwochvormittag. Ihr hört Radio Cottbus um 11:50 jetzt.
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0: Olivia Rodrigo, die gehört zu den bekanntesten Popsängerinnen der Welt aktuell. 2021 hatte sie ja ihren ganz großen Durchbruch mit Driver's License. Der Song, der war damals wirklich überall, aber eigentlich hat für sie alles begonnen als Disney-Schauspielerin. Da war sie als Kind nämlich in der Serie Bizarre Work zu sehen. Und sie ist nicht die Einzige in ihrer Familie, die Schauspieltalent hat. Ihre Cousine ist nämlich niemand Geringeres als Jenna Ortega, von der habt ihr mit Sicherheit auch schon mal gehört. Sie hat nämlich zum Beispiel die Hauptrolle in der Netflix-Serie Wednesday gespielt. Die hat ja auch einen riesen Hype, aber Olivia Rodrigo, die hat sich am Ende dann doch lieber der Musik gewidmet. Und das ist auch gut so, denn auch ihr neuestes Album ist richtig erfolgreich. You Seem Pretty Sad for a Girl So in Love heißt es. Und deshalb hören wir uns auch schon die ganze Woche durch. Das ist The Cure.

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1: Ein Vater beugt sich über die Wiege seines vor wenigen Tagen geborenen Kindes und ist völlig versunken. Die Mutter betritt unbemerkt das Zimmer und, ohne sich zu rühren, betrachtet sie das ungläubige Staunen, die tiefe Freude und das deutliche Entzücken auf dem Gesicht ihres Mannes. Ganz leise und tief gerührt nähert sie sich dem Vater, legt liebevoll ihren Arm um seine Schultern und haucht: "Mein Liebster, ich kann mir gut vorstellen, was dich jetzt bewegt." Überrascht fährt der Vater aus seiner Versunkenheit auf und sagt: "Ja, ich wüsste für mein Leben gern, wie man solch eine hübsche Wiege für 50 Euro herstellen kann. Das ist ein Wunder." In der Bibel steht: "Es gibt Gold und viel Perlen, aber ein Mund, der Vernünftiges redet, ist ein edles Kleinod."
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7: 22 Grad sind es aktuell in Jenschwalde, in Briesen auch aktuell 22 Grad und auch in Cottbus 22 Grad. Wir gehen maximal noch hoch heute auf 25 Grad in der Spitze. Außerdem ganz viel Sonne für uns mit dabei den ganzen Tag über. Zum Nachmittag werden es noch mal ein paar mehr Wolken. Trotzdem bleibt es trocken in der Lausitz. In der Nacht kühlt sich dann ab auf 15 Grad.
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8: Mit Lümbischow, guten Tag. Die Stadt Cottbus investiert in diesem Sommer 225.000 Euro in sichere Schulwege. Geplant sind zwei Bauprojekte an der Waldorfschule in der Leipziger Straße und im Schmelwitzer Weg in Saasbo. Dort entstehen neue Gehwege, sichere Übergänge und eine barrierefreie Bushaltestelle. Grund für diese Maßnahmen sind Wünsche von Eltern und Anwohnern. Die Bauarbeiten beginnen Anfang Juli und dauern je nach Projekt zwischen 4 und 8 Wochen. Währenddessen kommt es in beiden Bereichen zu Vollsperrungen.
7: Dankeschön, Lynn. Mehr News mit dir aus der Lausitz gleich wieder in einer halben Stunde. Jetzt das Neueste für Deutschland und die Welt.
9: Ich bin Uli Reitinger. Antisemitismus ist und bleibt ein Problem in Deutschland. Die Meldestellen des Bundesverbands RIAS haben im vergangenen Jahr 8.725 antisemitische Vorfälle erfasst. Damit liegt man auf dem Niveau des Vorjahres. Aber es sind mehr als dreimal so viele Vorfälle wie im Jahr vor dem Terrorangriff der Hamas auf Israel. RIAS ordnet mehr als 2/3 der Vorfälle israelbezogenem Antisemitismus zu. Die Zahl der Vorfälle mit rechtsextremem Hintergrund stieg laut RIAS deutlich an, um 9%. Der G7-Gipfel geht heute zu Ende. Am Abschlusstag geht es im französischen Evian zunächst darum, wie trotz der Belastungen durch den Iran-Krieg wieder nachhaltiges Wirtschaftswachstum entstehen kann. Die erste Gipfelbilanz fällt durchaus positiv aus.
10: Dass alle G7-Staaten einschließlich der USA beim Thema Ukraine an einem Strang ziehen, um zu einer Friedenslösung zu kommen, ist ein Erfolg dieses Gipfels hier in Evian. Vorab nämlich gab es noch Zweifel, inwiefern US-Präsident Trump die Europäer auf ihrem Kurs unterstützt. Am letzten Tag des Gipfels geht es jetzt um verlässliche Handelsbeziehungen und einen fairen globalen Wettbewerb. Europa sieht sich in der Klemme zwischen US-Zöllen sowie der Konkurrenz aus China, die seiner Industrie zu schaffen macht. Aus Evian, Michael Evers.
9: In Hamburg beginnt am Abend die Frühjahrskonferenz der Innenminister von Bund und Ländern. Thema ist unter anderem die Migrationspolitik. Der Vorsitzende der Innenministerkonferenz, Hamburgs Innensenator Andi Grote, fordert im Redaktionsnetzwerk Deutschland, straffällige Flüchtlinge künftig leichter abschieben zu können.
11: Menschen, die aus ihrem Heimatland vor Verfolgung, Krieg oder schweren Menschenrechtsverletzungen geflohen sind, haben in Deutschland einen Schutzstatus. Auch bei straffällig gewordenen Flüchtlingen sind Abschiebungen in diesen Fällen mit hohen rechtlichen Hürden verbunden. Laut Hamburgs Innensenator Grote müssten für eine Ausweisung derzeit zwingende Gründe der nationalen Sicherheit vorliegen. Diese Schwelle müsse gesenkt werden, so der SPD-Politiker. Katrin Müller, Nachrichtenredaktion.
9: Die schwerkranke norwegische Kronprinzessin Mette Marit hat eine neue Lunge bekommen. Das teilte das norwegische Königshaus mit. Die Lungentransplantation sei soweit erfolgreich verlaufen, zitierte das norwegische Königshaus das Universitätskrankenhaus in Oslo. Die Kronprinzessin werde jetzt für mehrere Wochen im Krankenhaus bleiben müssen. Erst bei ihrer Entlassung sei das nächste Update zu erwarten, heißt es.
7: Dankeschön in die Nachrichtenredaktion.
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7: Fahrt unbedingt vorsichtig auf der A13 Richtung Dresden. Zwischen Lübbenau und Kittlitz brennt ein Auto. Da gibt es noch keine genaueren Informationen, aber die Polizei, die ist soweit benachrichtigt. Außerdem haben wir aktuell Stau in Richtung Dresden zwischen dem Schönefelder Kreuz und Bestensee. Ihr braucht 10 Minütchen länger. Blitzer außerdem aufgestellt an der A13 Auffahrt nach Ortrand bei Tempo 120. Auf der B168 wird geblitzt. Cottbus Richtung Peitz in Höhe Wilmersdorf. Direkt an der Bushaltestelle stehen sie hier. Dankeschön an René, der hat uns das durchgegeben. Gelasert wird außerdem zwischen Guben und Neuzelle. Auf der B97 Richtung Spremberg ist noch ein Blitzer aufgestellt zwischen der Bülower Kreuzung und dem Abzweig nach Spremberg. Dankeschön an Tobi und Roland, die haben uns das durchgegeben. In Neuhausen steht ein Blitzer auf, wenn ihr aus Laubsdorf kommt, direkt in der Rechtskurve, und in Lübben wird auch noch geblitzt in der Berliner Straße. Blitzeranhänger haben wir auch noch gesehen in Cottbus auf dem Merzdorfer Weg, weiterhin einer geparkt in Richtung Stadtring, dann in Cottbus in der Forsterstraße und auch in Schlichow steht noch ein Anhänger in der Oskar-Trautmann-Straße. Habt ihr noch was gesehen? Dann gebt uns das natürlich gerne durch per Telefon oder WhatsApp an die 0355 4839 495. Wir wünschen euch wie immer eine gute Fahrt.
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7: Gleich werfen wir wieder einen Blick hinter die Kulissen der Musikgeschichte. Christian Semmelt, der schlägt da gleich eine neue Seite auf im Tagebuch der großen Hits. Heute ist das ein Song von Leona Lewis. Hört er gleich in die Stunde, geht's jetzt rein mit was ganz Aktuellem von Robin Schulz. Wir wünschen euch eine schöne Mittagspause jetzt um kurz nach 12.
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1: 17. Juni 2008. Leona Lewis ist mit Better in Time neu in den Charts.

Castingshows gibt es wie Sand am Meer. Pop Idol, American Idol, DSDS, X Factor, das Supertalent, Britain's Got Talent, America's Got Talent, The Voice und. Und die meisten davon haben eine Sache gemeinsam. Simon Cowell. Der Brite ist sowas wie der Schöpfer der Castingshows. In den 80ern und 90ern ist er als Producer tätig, dann als Scout, der vielversprechende Talente zu den Labels bringt. Und er ist sehr gut in seinem Job. In den Nullerjahren dreht er den Spieß also einfach um. Nicht mehr er muss herumreisen und sich bei den Talenten bewerben, sondern er lässt die Talente in diversen Castingshows einfach zu sich kommen. Und so kommt auch eine junge Leona Lewis zum Casting zu Simon Cowell und seinen Kollegen. Schnell ist allen dort klar, diese Frau ist besonders. Sie ist talentiert und reifer als andere Kandidaten in diesem Jahr. Und deswegen nimmt Simon sie unter seine Fittiche. Normalerweise versucht man so schnell wie möglich irgendwas rauszubringen, damit das Publikum nach der Castingshow direkt wieder etwas zu hören hat und den Namen im Gedächtnis behält. Aber mit Leona lässt man sich Zeit. Die Qualität steht im Vordergrund. Und das zahlt sich aus. 2008 kommt ihr Debütalbum Spirits. Und darauf ist auch diese Nummer. Better.

Leona Lewis, Better in Time, die Geschichte dahinter habt ihr gehört in unserem Tagebuch der großen Hits. Das ist die beste Musik hier auf Radio Cottbus und das ist mehr davon. Musik aus Finnland von Rico Rajamäki und Stan Four mit ihrem Back Again.

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9: Es ist so ein richtig perfekter Junitag heute. Ganz viel Sonne für uns den ganzen Tag über. Es bleibt außerdem trocken und dazu richtig schön warm in der Lausitz. 22 Grad mittlerweile in Forst, in Döbrig und auch in Cottbus sind wir aktuell bei 22 Grad. Maximal geht es dann heute im Laufe des Tages noch rauf auf 25 Grad.
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9: Die Stadt Cottbus investiert diesen Sommer 225.000 Euro in sichere Schulwege. Lönnbischof, worum geht's?
10: Geplant sind zwei Bauprojekte an der Waldorfschule in der Leipziger Straße und im Schmelwitzer Weg in Saasbo. Dort entstehen neue Gehwege, sichere Übergänge und eine barrierefreie Bushaltestelle. Grund für diese Maßnahmen sind Wünsche von Eltern und Anwohnern. Die Bauarbeiten beginnen Anfang Juli und dauern je nach Projekt zwischen 4 und 8 Wochen. Währenddessen kommt es in beiden Bereichen zu Vollsperrungen. In Cottbus ist aktuell der sogenannte Meisterschaftsball des Ehrenamtes unterwegs. Mit der Aktion soll sichtbar gemacht werden, wie viele Menschen sich freiwillig für die Stadt und die Region engagieren. Ein symbolischer Ball wird dabei von Verein zu Verein und von Organisation zu Organisation weitergegeben. Mitgemacht haben bisher unter anderem Sportvereine, Hilfsorganisationen, Kitas und soziale Einrichtungen. Insgesamt hat der Meisterschaftsball seit seinem Start letzte Woche bereits 79 Kilometer zurückgelegt. Familien in Forst können sich jetzt schon auf die Sommerferien vorbereiten. Die Stadt hat den neuen Sommerferienkalender 2026 veröffentlicht. Darin finden Kinder und Jugendliche insgesamt 82 Freizeitangebote für die Ferienzeit. Mit dabei sind unter anderem Ausflüge, Fahrradtouren, Aktionen im Kletterwald und der Brandenburger Lesesommer. Der Kalender liegt an Schulen, in der Stadtbibliothek, der Touristinformation und im Freibad aus. Außerdem gibt's alle Angebote auch online auf der Internetseite der Stadt Forst. Und die gute Nachricht: An der Medizinischen Universität Lausitz-Karlthiem in Cottbus haben jetzt wieder Teddys, Puppen und Kuscheltiere das Kommando übernommen. Rund 70 Kinder aus verschiedenen Kitas waren bei der zweiten Teddy-Klinik zu Gast. Gemeinsam mit den sogenannten Teddy-Dogs wurden die Stofftiere untersucht, geröntgt, verbunden und verarztet. Durch die Aktion soll den Kindern spielerisch die Angst vor Arztbesuchen und im Krankenhaus genommen werden. Soweit das Neueste. 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
9: Lönnbischof, Dankeschön.
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9: Da haben wir eine Meldung von der A13 Richtung Dresden. Achtung, zwischen Lübbenau und Kittlitz brennt offenbar gerade ein Auto. Fahrt hier natürlich unbedingt vorsichtig. Außerdem haben wir in Richtung Dresden aktuell Stau zwischen Rago und Bestensee. Ihr braucht ungefähr eine Viertelstunde länger. Geblitzt wird auf der A13 in Höhe Schipkau bei Tempo 100. Auf der B168 ist ein Blitzer aufgestellt in Richtung Peitz in Höhe Wilmersdorf, direkt an der Bushaltestelle bei Tempo 70, hat uns René durchgegeben. Danke dir. B97 noch ein Blitzer aufgestellt Richtung Spremberg zwischen der Bülower Kreuzung und dem Abzweig nach Spremberg. In Boblitz steht ein Blitzer in der Chausseestraße. Außerdem haben wir einen gesehen in Kolkwitz in der Drepkauer Straße, hier Tempo 30. Und Blitzeranhänger stehen in Cottbus weiterhin auf dem Merzdorfer Weg in Richtung Stadtring. Außerdem in Cottbus in der Forsterstraße und auch in Schlichow wird weiter geblitzt in der Oskar-Trautmann-Straße. Aber das ist auch schon alles, was hier auf meinem Radar zu sehen ist. Es sei denn, ihr habt noch was entdeckt, dann gebt es uns natürlich wie immer gerne durch unter der 0355 4839 495. Gute Fahrt euch.
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9: Übermorgen ist es schon soweit. In Cottbus startet das 33. Stadtfest und wir auf Radio Cottbus, wir sind schon ganz aufgeregt, denn wir sind wieder mit dabei und präsentieren euch die UKA-Bühne am Oberkirchplatz. Einer der Headliner, DJ K. Paul. Aber wie ist die Stimmung bei ihm? Steckt er auch schon voller Vorfreude? Wir haben mit ihm gesprochen und seine Antwort hört ihr gleich nach 2.
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0: Ihr hört Radio Cottbus am Mittwoch, den 17. Juni und das heißt jetzt noch genau zweimal schlafen und dann wird erstmal drei Tage lang gar nicht mehr geschlafen. Da ist das 33. Cottbuser Stadtfest. Und wir von Radio Cottbus, wir feiern da natürlich mit euch auf der UKA-Bühne beim Oberkirchplatz. Am Freitag geht's los. Ab 16.30 Uhr ist die Eröffnung mit der SGB 9 und der Headliner an dem Abend ist DJ K. Paul. Ab 19.30 Uhr legt er auf und er hat uns erzählt, das ist auch für ihn nicht das erste Mal in Cottbus.
1: In Cottbus war ich schon einige Male, denke ich. Also ich kann es sogar unzählige Male. Ich mag Cottbus. Habe auch Freunde da hier, die früher mal bei Energie gespielt haben und so. Also ich habe mit Cottbus eine gute Verbindung, muss ich sagen.
0: Ja, und weil er so eine gute Verbindung zu Cottbus hat, freut er sich natürlich auch schon beim Cottbuser Stadtfest aufzulegen.
1: Da freue ich mich tatsächlich. Also ich spiele eh immer gerne auf so Open-Air-Sachen und überhaupt. Und in Cottbus immer sehr, sehr gute Stimmung. Die Leute haben Spaß, kennen unsere Lieder. Deswegen freue ich mich da immer sehr.
0: Und nicht nur Kay Paul freut sich, auch wir haben richtig Bock, drei Tage lang auf der UKA-Bühne mit euch Party zu machen. DJ Kay Paul, der spielt natürlich am Freitag auch seine ganzen bekannten Sets.
1: Also ich werde natürlich alte Gassenhauer und neue Töne miteinander so vermischen, dass man, glaube ich, denke ich mal, eine gute Laune hat. Auch wenn man vielleicht Lieder nicht von mir kennt. Ich spiele tatsächlich ja ein DJ-Set, deswegen werde ich auch Lieder von anderen Artisten spielen und somit wird, glaube ich, jeder auf seine Kosten kommen. Aber auch die alten Lexika-Paul-Kracher und auch neue werde ich auch zum Besten geben.
0: Nach K-Paul kommen dann die Techno-Legenden Tyler 2, XLC und Thomas Schumacher auf die Bühne und Samstag steht dann DJ F. Meinecke mit uns auf der Bühne. Samstagabend ist dann auch ein weiteres bekanntes Gesicht mit dabei. Mogwai wird auflegen. Der war ja schon die letzten Jahre immer mit dabei auf dem Stadtfest. Am Sonntag ab 21 Uhr wird dann Haus Casper wieder die Bühne abreißen. Wahrscheinlich im wahrsten Sinne des Wortes, denn er bringt ja immer alles mit von Konfettikanone bis Flammenwerfer und all das dieses Wochenende beim 33. 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

0: Musik von Miley Cyrus hier auf Radio Cottbus. Wir haben es 10 vor 1 jetzt.
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0: Mit Neuigkeiten aus dem Fußball. Henry Rohrig, der hat jetzt seinen Vertrag beim FC Energie Cottbus verlängert. Außerdem, die Ernte der Spreewaldgurken hat jetzt begonnen. Die neue Saison, die startet allerdings unter schwierigen Bedingungen. Und in Mühlrose im Landkreis Oder-Spree ist in einem Hausflur ein totes Baby gefunden worden. Woran es gestorben ist, ist allerdings bisher unklar.
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6: Maximal 25 Grad werden es heute in der Lausitz und da sind wir temperaturtechnisch auch gerade schon ganz schön nah dran. 23 Grad aktuell in Guben, 23 Grad in Lede und 23 Grad sind es auch in Cottbus, dazu Sonne satt den ganzen Tag über. Außerdem bleibt es trocken in der Lausitz.
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7: Mit Lümmenbischof, guten Tag. Die Stadt Cottbus investiert in diesem Sommer 225.000 Euro in sichere Schulwege. Geplant sind zwei Bauprojekte an der Waldorfschule in der Leipziger Straße und im Schmelwitzer Weg in Saasbo. Dort entstehen neue Gehwege, sichere Übergänge und eine barrierefreie Bushaltestelle. Grund für diese Maßnahmen sind Wünsche von Eltern und Anwohnern. Die Bauarbeiten beginnen Anfang Juli und dauern je nach Projekt zwischen 4 und 8 Wochen. Währenddessen kommt es in beiden Bereichen zu Vollsperrungen.
6: Dankeschön, Lynn. Mehr News mit dir aus der Lausitz gleich wieder in einer halben Stunde. Jetzt das Neueste für Deutschland und die Welt.
8: Ich bin Uli Reitinger. Die Meldestellen des Bundesverbands RIAS haben im vergangenen Jahr 8.725 antisemitische Vorfälle erfasst. Das waren in etwa so viele wie 2024, aber mehr als dreimal so viele wie im Jahr vor dem Terrorangriff der Hamas auf Israel. RIAS ordnet mehr als 2/3 der Vorfälle israelbezogenem Antisemitismus zu. Die Zahl der Vorfälle mit rechtsextremem Hintergrund stieg laut RIAS deutlich an um 9%. Innenminister Dobrindt hat in der Debatte um Reformen eine Kürzung des Bürgergeldregelsatzes angeregt. Das Bürgergeld mit knapp 50 Milliarden Euro pro Jahr könne einen entscheidenden Beitrag zur Konsolidierung leisten, sagte der CSU-Politiker dem Fokus.
9: Das Bürgergeld heißt ab Juli Grundsicherung. Die Regelsätze liegen derzeit bei gut 560 Euro pro Monat für Alleinstehende. Für Kinder zwischen rund 360 und etwa 470 Euro. Innenminister Dobrindt will nun prüfen lassen, ob die Sätze wirklich nur das Existenzminimum abdecken und nichts darüber hinaus. Für die rund 5,5 Millionen Leistungsempfänger gelten ab Juli schärfere Regeln bis hin zu möglichen Totalsanktionen. Die halten Sozialverbände allerdings für verfassungswidrig. Katrin Müller, Nachrichtenredaktion.
8: Die norwegische Kronprinzessin Mette Marit hat eine neue Lunge bekommen. Das teilte das norwegische Königshaus mit. Die Kronprinzessin muss jetzt für mehrere Wochen im Krankenhaus bleiben. Ihr Mann, Kronprinz Haakon, werde sein Programm in nächster Zeit weiter anpassen, um seiner Frau beistehen zu können, heißt es aus dem Königshaus. Zum Sport. Nach 2 Tagen Erholung bereitet sich die deutsche Fußballnationalmannschaft ab heute auf das 2. Gruppenspiel vor. Am Samstag trifft das Team von Bundestrainer Nagelsmann in Toronto auf die Elfenbeinküste. Am Nachmittag ist in Winston-Salem das erste Training nach dem 7:1 Auftakt angesetzt.
10: Frauen und Kinder sind wieder weg, jetzt gilt der volle Fokus der Elfenbeinküste. Das sei ein anderes Kaliber, sagt Kapitän Kimmich. Durch den WM-Modus ist Deutschland schon so gut wie in der nächsten Runde. Und im Achtelfinale könnte es zum Duell mit Frankreich kommen. Der WM-Favorit hatte zum Auftakt noch einige Probleme, gewann dann aber souverän gegen Senegal mit 3:1. Aus Winston-Salem, Thomas Bremser.
8: Außerdem spielten in der Nacht und heute Morgen Irak, Norwegen 1:4, Argentinien, Algerien 3:0 und Österreich, Jordanien 3:1.
6: Dankeschön, Uli Reitinger.
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6: Gerade eine Meldung von der A13 reingekommen zwischen Klettwitz und Schwarzheide. Achtung, hier ist ein Falschfahrer unterwegs, offenbar auch in beiden Richtungen. Nicht überholen, fahrt hier unbedingt vorsichtig. Weitere Meldungen von der A13 Richtung Dresden zwischen Lübbenau und Kittlitz. Brennt nach wie vor ein Auto. Fahrt auch hier bitte vorsichtig auf der A13 Richtung Dresden. Außerdem Stau zwischen dem Schönefelder Kreuz und Bestensee. Eine Viertelstunde braucht ihr da länger. Blitzer außerdem aufgestellt auf der A13 in Höhe Schipkau bei Tempo 100. Auf der B168 wird geblitzt, Cottbus in Richtung Peitz in Höhe Wilmersdorf. Direkt an der Bushaltestelle stehen sie da. Auf der B97 Richtung Spremberg wird auch nach wie vor geblitzt zwischen der Bülower Kreuzung und dem Abzweig nach Spremberg. Und in Boblitz ist auch noch ein Blitzer aufgestellt in der Chausseestraße. Blitzeranhänger haben wir auch weiterhin geparkt in Cottbus im Merzdorfer Weg in Richtung Stadtring, direkt am Pflegeheim. In der Forsterstraße in Cottbus wird auch weiterhin geblitzt und ganz frisch aufgestellt ist ein Blitzer Anhänger in Klein-Gaglo, wenn ihr von Cottbus Richtung Senftenberg unterwegs seid. Bei Tempo 30 hat uns Martin eben auch nochmal bestätigt. Danke dir. Und auch in Schlichow steht weiterhin der Anhänger in der Oskar-Trautmann-Straße. War das aber vielleicht doch noch nicht alles? Habt ihr noch was gesehen? Gebt uns natürlich wie immer gerne durch. Die Nummer dafür ist die 0355 4839 495. Gute Fahrt.
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6: Und gleich wird's wieder richtig niedlich hier auf Radio Cottbus. Da könnt ihr schon mal so ein bisschen euer Herzchen aufmachen, denn wir machen gleich wieder einen Ausflug ins Tierheim in Cottbus und lernen unser Tier der Woche kennen. Wobei, heute ist das nicht nur ein Tier, heute sind das ganz schön viele Tiere. Wir lernen gleich ganz, ganz viele süße Kätzchen kennen. Um wen's geht, darüber sprechen wir gleich. Jam & Spoon gibt's davor mit ihrem Ride in the Night. Davor was ganz Aktuelles von Martin Garrix und Ed Sheeran. Habt einen schönen Mittwoch.
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0: kommt gut durch euren Mittwoch. Ihr hört Radio Cottbus um gleich 13:45.
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0: Wenn man drüber nachdenkt, eine Katze zu adoptieren, dann wollen viele ja eine kleine Babykatze. Klar, die sind ja auch einfach super niedlich, wenn sie noch so klein sind. Aber Babykatzen, die machen halt auch ganz schön viel Arbeit, gerade weil sie halt noch so jung sind und noch viel lernen müssen. Bei einer älteren Katze mit mehr Erfahrung ist das meistens nicht so. Und deswegen stellen wir euch heute mal Mama-Katzen vor. Die sind nämlich oft die, die alleine zurückbleiben, wenn ihre Kitten alle adoptiert sind. Und weil es im Tierheim hier in Cottbus aktuell ganz schön viele Mama-Katzen gibt, ist das heute eine Art Sammelaufruf für die alle. Unsere Wachmacherin Luca war im Tierheim unterwegs und hat mit Chantal die Mama-Katzen kennengelernt.
2: Warum ist es denn so wichtig für die Mama-Katzen gerade mal ein Zuhause zu finden?
3: Also größtenteils die Kinder von den Muttis, die gehen relativ schnell immer weg, weil jeder liebt halt kleine süße Katzen und meistens sind es dann die Muttertiere, die dann halt bei uns verbleiben. Einige haben Glück und ziehen sogar mit ihren Kindern aus. Aber größtenteils ist es so, dass die Muttis dann immer hier bleiben.
2: Was ist denn vielleicht auch der Vorteil an so einer älteren Mamakatze hingegen zu so kleinen Kitten?
3: Also zum Beispiel als Zweitkatze, wenn man jüngere Tiere zu Hause hat, sie können halt sehr gut die anderen Katzen erziehen. Ne? Das hat sehr viele Vorteile. Sie erziehen die Katzen, sie wissen allgemein schon, wie man mit Katzen gut umgeht, gerade mit jüngeren auch. Und sie sind super soziale Tiere, also die kann man meistens immer gut sozialisieren.
2: Wie ist so die Altersspanne bei den Mamakatzen bei euch?
3: Also wir haben gerade sehr junge Kätzinnen da, also Mutterkatzen. Ich glaube, die jüngste ist sogar ein Jahr erst alt. Ansonsten wirklich aus jeder Altersspanne. Also wir haben sehr junge, teilweise auch, die sind 5, 3, 6, so in der Spanne auf jeden Fall. Und alle Farben haben wir auch. Wir haben nur Standard getigert, wir haben schwarz-weiße Katzen, Schildpatt auch. Also wirklich, da hat, glaube ich, jeder so seine Lieblingsfarbe.
0: Also gebt den Mamas eine Chance, auch die haben liebevolles Zuhause verdient und ihr habt es gehört, das sind ja trotzdem noch alles junge, fitte Katzen. Wir haben euch ein paar Fotos hochgeladen auf radiocottbus.de, auf Instagram und auch auf Facebook, da könnt ihr mal schauen, wie die Mamas so aussehen. Und wenn ihr euch verliebt, dann macht einfach einen Termin im Cottbuser Tierheim aus und lernt sie kennen.
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0: Aus Großbritannien, Artemas mit seinem Dirty Little Secret. 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
11: Nach wie vor ist uns, nein, das ist der Verkehr, Entschuldigung, ich gehe erstmal ins Wetter. 23 Grad sind es aktuell in Finsterwalde, 23 Grad in Karen und 23 Grad natürlich auch in Cottbus. Und hoch geht's heute maximal noch auf 25 Grad, dazu ganz viel Sonne mit dabei. Zum Nachmittag werden es nochmal ein bisschen mehr Wolken, die bringen aber zum Glück keinen Regen mit, es bleibt trocken den ganzen Tag über.
10: Es ist 2:30. 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
11: Die Stadt Cottbus investiert diesen Sommer 225.000 Euro in sichere Schulwege. Lönnbischof, worum geht's?
12: Geplant sind 2 Bauprojekte an der Waldorfschule in der Leipziger Straße und im Schmelwitzer Weg in Saasbo. Dort entstehen neue Gehwege, sichere Übergänge und eine barrierefreie Bushaltestelle. Grund für diese Maßnahmen sind Wünsche von Eltern und Anwohnern. Die Bauarbeiten beginnen Anfang Juli und dauern je nach Projekt zwischen 4 und 8 Wochen. Währenddessen kommt es in beiden Bereichen zu Vollsperrungen. Familien in Forst können sich jetzt schon auf die Sommerferien vorbereiten. Die Stadt hat den neuen Sommerferienkalender 2026 veröffentlicht. Darin finden Kinder und Jugendliche insgesamt 82 Freizeitangebote für die Ferienzeit. Mit dabei sind unter anderem Ausflüge, Fahrradtouren, Aktionen im Kletterwald und der Brandenburger Lesesommer. Der Kalender liegt an Schulen in der Stadtbibliothek, der Touristinformation und im Freibad aus. Außerdem gibt's alle Angebote auch online auf der Internetseite der Stadt Forst. Der FC Energie Cottbus hat den nächsten wichtigen Spieler an den Verein gebunden. Rechtsverteidiger Henry Rohrig bleibt auch in der kommenden Zweitligasaison beim FCE. Das hat der Verein nun bekannt gegeben. Der 26-Jährige gehört seit seinem Wechsel 2024 zu den festen Größen der Mannschaft und kam bisher auf 72 Pflichtspiele. Trainer Pele Wollitz lobt vor allem sein Tempo und seine Fähigkeit, Spiele zu beleben. Und die gute Nachricht: An der Medizinischen Universität Lausitz-Karlthiem in Cottbus haben jetzt wieder Teddys, Puppen und Kuscheltiere das Kommando übernommen. Rund 70 Kinder aus verschiedenen Kitas waren bei der 2. Teddy-Klinik zu Gast. Gemeinsam mit den sogenannten Teddy-Dogs wurden die Stofftiere untersucht, geröntgt, verbunden und verarztet. Durch die Aktion soll den Kindern spielerisch die Angst vor Arztbesuchen und im Krankenhaus genommen werden. Soweit das Neueste. 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
11: Dankeschön, Lynn.
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11: Vor einer halben Stunde war uns ein Falschfahrer gemeldet auf der A13 zwischen Klettwitz und Schwarzheide. Die Meldung haben wir auch immer noch auf dem Radar stehen. Also wenn ihr da unterwegs seid, fahrt bitte weiterhin vorsichtig. Auf der A13 Richtung Dresden, außerdem aktuell Stau zwischen dem Schönefelder Kreuz und Bestensee. Ihr braucht circa 10 Minuten länger. Außerdem wird geblitzt auf der A13 in Höhe Schipkau bei Tempo 100. Auf der B168 Cottbus Richtung Peitz steht auch noch ein Blitzer, haben uns René und Volker gemeldet. Das Ganze in Höhe Wilmersdorf an der Bushaltestelle. Auf der B97 Richtung Spremberg auch noch ein Blitzer aufgestellt zwischen der Bülower Kreuzung und dem Abzweig nach Spremberg. In Boblitz wird geblitzt, in der Chausseestraße. Außerdem haben wir Blitzer-Anhänger weiterhin geparkt in Cottbus auf dem Merzdorfer Weg Richtung Stadtring. Außerdem in Cottbus in der Forsterstraße. Dann ganz frisch dazugekommen in Klein-Gagloh ein Blitzer-Anhänger Cottbus Richtung Senftenberg bei Tempo 30. Und auch in Schlichow stehen sie weiter in der Oskar-Trautmann-Straße. Aber wenn das noch nicht alles war und ihr vielleicht noch was gesehen habt, ob Stau, ob Verkehrsbehinderung, ob Blitzer, gebt uns das natürlich wie immer gerne durch. Dann können wir die anderen vorwarnen. Die Nummer dafür ist die 0355 4839 495. Wir wünschen eine gute Fahrt.
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11: Gleich wieder alle News aus dem Sport hier in der Lausitz. Da werfen wir gleich nochmal einen Blick nach Forst, denn da wird bald geschwommen. Und wir schauen auch nochmal auf den aktuellen Kader vom FC Energie. Davor Rock von Nickelback und eine ganz ruhige Nummer gibt's von Luis Capaldi. Stay Love heißt deine aktuelle Single. Hören wir jetzt. Kommt gut durch den Mittwoch.
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0: Viertel zwei. 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
0: Passend zu den warmen Temperaturen am Wochenende wird es im Forster Freibad richtig sportlich. Der ESV Forst richtet dort einen großen Schwimmwettkampf aus mit Teilnehmern aus der ganzen Region und auch darüber hinaus. Bis 16 Uhr gehört das große Schwimmbecken deshalb den Sportlern. Und wer Lust hat, der kann die Wettkämpfe auch einfach mal vom Beckenrand aus verfolgen und die Athleten anfeuern. Ab 16 Uhr läuft dann auch wieder der normale Badebetrieb. Dann nochmal der Blick zum Fußball. Beim FC Energie Cottbus gibt es nämlich Kaderneuigkeiten. Denn Rechtsverteidiger Henry Rohrig, der hat seinen Vertrag verlängert und bleibt auch in der kommenden Zweitligasaison beim FCE. Der 26-Jährige gehört seit seinem Wechsel 2024 zu den festen Größen der Mannschaft und kommt bisher auf 72 Pflichtspiele für Energie. Neuigkeiten gibt es übrigens auch von einem ehemaligen Energieliebling. Dennis Lamar hat einen neuen Verein gefunden. Der 31-Jährige Innenverteidiger wechselt zum Chemnitzer FC und läuft dort künftig mit der Rückennummer 21 auf. Beim FCE wurde er nach dem Landespokalfinale offiziell verabschiedet. In Chemnitz soll er jetzt seine großen Erfahrungen mit einbringen.
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0: Das habt ihr hier gehört auf Radio Cottbus. Genau 10 vor 2 haben wir es.
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0: Mit Neuigkeiten aus dem Fußball. Henry Rohrig, der hat jetzt seinen Vertrag beim FC Energie Cottbus verlängert. Außerdem, die Ernte der Spreewaldgurken hat jetzt begonnen. Die neue Saison, die startet allerdings unter schwierigen Bedingungen. Und in Mühlrose im Landkreis Oder-Spree ist in einem Hausflur ein totes Baby gefunden worden. Woran es gestorben ist, ist allerdings bisher unklar.
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4: Das ist ein richtig, richtig schöner Mittwoch. 25 Grad aktuell in Cottbus, 25 Grad messen wir in Lübben, 24 Grad in Finsterwalde. Damit haben wir auch die Maximalwerte für heute schon erreicht. 25 Grad in der Spitze, 14 Sonnenstunden, das heißt ein bisschen Sonne erwartet uns noch. Über die Nacht hinweg kommen aber vermehrt wieder Wolken und morgen wird es noch wärmer. 29 Grad, es soll trocken bleiben. 10 Sonnenstunden da, aber hier und da auch noch ein paar Wölkchen unterwegs.
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5: Mit Lümbischow, guten Tag. Die Stadt Cottbus investiert in diesem Sommer 225.000 Euro in sichere Schulwege. Geplant sind zwei Bauprojekte an der Waldorfschule in der Leipziger Straße und im Schmelwitzer Weg in Saasbo. Dort entstehen neue Gehwege, sichere Übergänge und eine barrierefreie Bushaltestelle. Grund für diese Maßnahmen sind Wünsche von Eltern und Anwohnern. Die Bauarbeiten beginnen Anfang Juli und dauern je nach Projekt zwischen 4 und 8 Wochen. Währenddessen kommt es in beiden Bereichen zu Vollsperrungen.
4: Ich danke dir, Lynn. Weitere Lausitz-News gibt's für euch wieder in einer halben Stunde. Und jetzt gibt's das Neueste aus Deutschland und der Welt.
6: Ich bin Dirk Zeitler. Die Meldestellen des Bundesverbands RIAS haben im vergangenen Jahr 8.725 antisemitische Vorfälle erfasst. Das waren in etwa so viele wie 2024, aber mehr als dreimal so viele wie im Jahr vor dem Terrorangriff der Hamas auf Israel. Wie schon 2024 ordnet RIAS mehr als 2/3 der Vorfälle israelbezogenem Antisemitismus zu. Die Zahl der Vorfälle mit rechtsextremem Hintergrund stieg laut RIAS deutlich um 9%. Bundesinnenminister Dobrindt hat in der Debatte um Reformen eine Kürzung des Bürgergeldregelsatzes angeregt. Das Bürgergeld mit knapp 50 Milliarden Euro pro Jahr könne einen entscheidenden Beitrag zur Konsolidierung leisten, sagte der CSU-Politiker dem Fokus. Dobrindt sieht darin deutlich mehr Einsparpotenzial als bisher geplant.
7: Das Bürgergeld heißt ab Juli Grundsicherung. Die Regelsätze liegen derzeit bei gut 560 Euro pro Monat für Alleinstehende. Für Kinder zwischen rund 360 und etwa 470 Euro. Innenminister Dobrindt will nun prüfen lassen, ob die Sätze wirklich nur das Existenzminimum abdecken und nichts darüber hinaus. Für die rund 5,5 Millionen Leistungsempfänger gelten ab Juli schärfere Regeln bis hin zu möglichen Totalsanktionen. Die halten Sozialverbände allerdings für verfassungswidrig. Katrin Müller, Nachrichtenredaktion.
6: Die schwerkranke norwegische Kronprinzessin Mette Marit hat eine neue Lunge bekommen. Das teilte das norwegische Königshaus mit. Die Lungentransplantation sei erfolgreich verlaufen. Die Kronprinzessin werde jetzt aber für mehrere Wochen im Krankenhaus bleiben müssen, heißt es.
8: Der Eingriff wurde seit Monaten vorbereitet. Aber dass es jetzt auf einmal so schnell ging, damit hatte doch niemand gerechnet. Erst Anfang Juni kam Mette Marit auf die Warteliste für eine neue Lunge. Jetzt hat sie sie schon bekommen und die OP scheint geglückt zu sein. Ohne das Spenderorgan hätte die Norwegerin noch rund ein Jahr zu leben gehabt. Nun stehen ihre Chancen deutlich besser. Aus Skandinavien, Julia Weschenbach.
6: Mit modernen Gentechnikverfahren veränderte Lebensmittel dürfen in der EU künftig ohne spezielle Kennzeichnung im Supermarkt verkauft werden. Das Europäische Parlament stimmte mehrheitlich dafür, entsprechende Züchtungen in vielen Fällen von bislang strengen EU-Gentechnikregeln auszunehmen. Die Änderungen wurden bereits von den EU-Staaten bestätigt und sollen voraussichtlich ab Mitte 2028 angewendet werden.
4: Dirk Zeitler für uns heute in der Nachrichtenredaktion. Dirk, ich danke dir.
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4: Schauen wir einmal rüber auf die A13 in Richtung Dresden. Da gibt es einen Stau zwischen Schönefelder Kreuz und Bestensee. Da steht der aktuell 10 Minuten länger. Wir schauen auf die Blitzer. Auch da auf die A13 Höhe Schipkau wird geblitzt bei Tempo 100. Außerdem auf der B168 in Richtung Peitz Höhe Wilmersdorf. An der Bushaltestelle das Ganze bei Tempo 70. Gerade eben bestätigt worden durch Ilka. Ich danke dir dafür. Auf der B97 stehen sie in Richtung Spremberg zwischen der Bülower Kreuzung und dem Abzweig Spremberg selbst im kleinen Wäldchen. Da wird geblitzt. Tobi und Roland haben uns den durchgegeben. Danke euch beiden dafür. Und in Boblitz steht noch einer in der Chausseestraße. Was wäre ein Verkehrsservice ohne Blitzeranhänger? Richtig keiner. Hier kommen sie. In Cottbus stehen sie im Merzdorfer Weg in Richtung Stadtring. Dann nochmal in der Forsterstraße stadteinwärts. In Kleingarglow wird geblitzt in Richtung Senftenberg bei Tempo 30. Und in Schlichow steht der letzte Anhänger, von dem wir wissen, der blitzt in der Oskar-Trautmann-Straße. Eure Staus, eure Blitzer, immer her damit, per Telefon, per WhatsApp, ist egal. Die richtige Nummer ist da die 0355 489 945.
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4: Bergfest, wir haben es endlich. Mittwoch, die Hälfte der Woche ist Gott sei Dank geschafft. Ich bringe euch in und vor allem auch durch den Feierabend mit bester Musik und heute wieder mit dem Spiel Wer oder was bin ich? Das Ganze kurz nach 2:30, da spielen wir das vorher noch, das Tagebuch der großen Hits. Christian Semmelt hat da wieder eine Geschichte hinter einem riesen Song für uns. Das Ganze in 5 Minuten.
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2: 17. Juni 2010. Alex Max Band ist mit Tonight neu in den Charts. Die Stimme von Alex Max Band kennt man. Sie gehört zu einer der größten Rockhits der 2000er, The Calling. Doch fast 10 Jahre nach dem Erfolg mit Wherever You Will Go ist alles anders. The Calling gibt es nicht mehr. Der Ruhm hat Risse bekommen. Und Alex steht allein da. Mit neuen Songs, neuem Label und neuem Mut. Tonight ist sein erster großer Schritt. Eine Powerballade, die alles in sich trägt, was ihn ausmacht. Dringlichkeit, Hoffnung und der Wunsch, gehört zu werden. Der Song wird zum offiziellen WM-Titel. In einem Jahr, in dem Millionen Fans überall auf der Welt zusammen feiern, zittern, hoffen. Tonight läuft in Stadien, in Fanzonen, bei Public Viewings, im Fernsehen. Und doch bleibt er ein Song, der sich nicht nur an die Masse richtet, sondern auch an den Einzelnen. Für Alex Max Band ist Tonight viel mehr als nur eine Single. Es ist der Moment, in dem er zeigt, ich bin noch da. Auch ohne Band, auch ohne Hype, nur mit meiner Musik.

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Ist das ein schönes Wetter da draußen. Es wird heute auch nicht mehr heißer. Das heißt, es bleibt so schön nur morgen und am Wochenende. Da werden über 30 Grad, da schwitzen wir ordentlich. Also denkt dran, zu trinken. 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
6: Und da kommen immer mehr Wolken hier zu uns in die Lausitz, spätestens gegenüber der Nacht. Da wird es auf jeden Fall ein bisschen mehr Wolken hier am Himmel geben. Morgen Vormittag dann vermehrt Wolken auch, aber auch viel Sonne am Start. 29 Grad da maximal heute, 25 Grad in der Spitze, 25 Grad messen wir aktuell hier in Cottbus, 25 Grad auch in Lübbenau und so viel messen wir aktuell auch in Burg.
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6: Eine Spremmeggerin hat jetzt die höchste Auszeichnung des Landes Brandenburg bekommen. Luisa Krake, um wen geht's denn?
7: Barbara Franke ist von Ministerpräsident Dietmar Woidke mit dem Verdienstorden des Landes geehrt worden. Die ehemalige Lehrerin engagiert sich seit vielen Jahren ehrenamtlich für Menschen in der Region. Sie unterstützt unter anderem Senioren, Geflüchtete und verschiedene soziale Projekte. Außerdem ist sie in der Volkssolidarität und der Spremberger Freiwilligenagentur aktiv. An der Medizinischen Universität Lausitz-Karl-Thiem in Cottbus regt sich Widerstand gegen die Pläne der Bundesregierung zur Krankenhausfinanzierung. Die Gewerkschaft Verdi, der Marburger Bund und der Personalrat der Klinik rufen deshalb nächsten Montag zu einer Protestaktion auf. Sie befürchten, dass die geplanten Änderungen zu weniger Geld für Kliniken, Personalkürzungen und längeren Wartezeiten für Patienten führen könnten. Die Aktion findet in der Mittagspause vor dem Haupteingang statt. Auch der Vorstand der Medizinuni unterstützt den Protest. In Cottbus ist aktuell der sogenannte Meisterschaftsball des Ehrenamts unterwegs. Der soll zeigen, wie viele Menschen sich freiwillig für die Stadt und die Region engagieren. Ein symbolischer Ball wird dabei von Verein zu Verein und von Organisation zu Organisation weitergegeben. Mitgemacht haben bisher Sportvereine, Hilfsorganisationen oder auch Kitas. Insgesamt hat der Meisterschaftsball seit seinem Start letzte Woche schon 79 Kilometer zurückgelegt. Und unsere gute Nachricht, an der Medizinischen Universität Lausitz-Karl-Thiem haben jetzt wieder Teddys, Puppen und andere Kuscheltiere das Kommando übernommen. Rund 70 Kinder aus verschiedenen Kitas waren bei der zweiten Teddy-Klinik zu Gast. Gemeinsam mit den sogenannten Teddy-Dogs wurden die Stofftiere untersucht, geröntgt, verbunden und verarztet. Durch die Aktion soll Kindern spielerisch die Angst vor Arztbesuchen und dem Krankenhaus genommen werden. Soweit das Neueste. 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
6: Ich danke dir, Luisa.
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6: Schauen wir mal rüber auf die A13. Noch immer Stau zwischen dem Schönefelder Kreuz und Bestensee in Richtung Dresden. Das Ganze 10 Minuten. 10 Minuten müsst ihr da on top einplanen. Geblitzt wird auf der A13 Höhe Chipgau bei Tempo 100. Dann nochmal auf der B168 in Richtung Peitz, Höhe Wilmersdorf das Ganze. Da stehen sie bei 70 an der Bushaltestelle. Auf der B97 wird geblitzt in Richtung Spremberg. Das Ganze zwischen der Bülower Kreuzung und dem Abzweig Spremberg. im kleinen Wäldchen und in der Boblitz wird geblitzt in der Chausseestraße. Blitzanhänger gesehen in Schlichow in der Oskar-Trautmann-Straße, außerdem in Klein-Garglow in Richtung Senftenberg bei Tempo 30, hier in Cottbus einmal in der Forsterstraße stadteinwärts und dann nochmal auf dem Merzdorfer Weg in Richtung Stadtring, das Ganze da am Pflegeheim. Habt ihr noch was zu melden? War das noch nicht alles? Wollt ihr einen Blitzer bestätigen? Dann immer her damit, per Telefon, per WhatsApp. Die richtige Nummer ist da die 0355 4839 945.
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6: Und die 0355 4839 945, also unsere Telefonnummer, die könnt ihr euch gleich einspeichern, gleich merken. Die braucht ihr gleich wieder nach zwei Hits, denn da spielen wir Wer oder was bin ich wieder. Da kommt eine ominöse Stimme vorbei, hat ein paar Tipps für uns und wir müssen herausfinden, wer oder was es denn sein könnte. Das Ganze spielen wir nach zwei Hits.
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0: Ja, der Cottbus am Mittwoch 14.40 Uhr.
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0: Das spielen wir immer am Mittwoch. Gleich gibt es eine Stimme, die gibt uns gleich Hinweise. Und wir müssen dann herausfinden, was es denn sein könnte. Irgendwas ist es hier aus der Lausitz. Eure Tipps schickt ihr dann ganz einfach an die 0355 4839 945. Das könnt ihr per WhatsApp tun. Ihr könnt aber natürlich auch entspannt anrufen. Und ich denke mir da immer was aus im Vorfeld der Sendung. Und ich gehe dann mal mit diesen Tipps dann in die Redaktion und frage, ey, ist das so schwer? Kann man das erraten? Heute haben es fast alle erraten. Also ich glaube, heute ist es auf jeden Fall etwas leichter. Außer eine Kollegin, die meinte einfach danach, Sahne. Ich lasse es jetzt mal so stehen. Ja, mal schauen, was es sein wird. Hier kommt Tipp Nummer 1.
2: Mit 50 Pfennig pro Woche hat alles angefangen.
0: Ja, da könnte Sahne auf jeden Fall noch ein Ding sein. Ja, jetzt mache ich mal die Tür auf. Es könnte theoretisch ja alles heißen. Ja, war das viel damals? War das wenig? Welche Zeitspanne ist denn das überhaupt? Wofür werden denn diese 50 Pfennig überhaupt verwendet?

0: Gute Idee, aber vielleicht habe ich dich mit der Sahne ein bisschen auf eine falsche Fährte gelockt, denn das hat ja nur eine Kollegin versucht zu erraten. Also Tipp Nummer 2 ist, mich gibt es seit 93 Jahren. Also die Zeitspanne haben wir schon mal und zur Einordnung des ersten Tipps, 50 Pfennig waren damals ziemlich viel, aber diejenigen, die das gezahlt haben, die hatten so ein Einkommen von damaligen 17 Reichsmark, nur dass ihr da mal so eine ungefähre Einordnung habt. Also, das oder der ist alt, 93 Jahre, um ganz genau zu sein, und es hat auch mit 50 Pfennig pro Woche angefangen. Hier kommt Tipp Nummer 3 in dieser ersten Runde.
1: Meinen Namen gibt es auch auf Obersorbisch.
0: Den Namen gibt es also auch auf Obersorbisch. Okay, jetzt können wir es also geografisch ein bisschen besser verorten. Es ist aber was, was wir alle kennen. So viel kann ich schon mal versprechen, auch hier in der Niederlausitz. Hier kommen noch die weiteren Tipps rein. Die Lausitzer Rundschau sagt Putti. Sven sagt, oh, das könnte doch Cottbusverkehr sein. Und Jenny sagt, oh, vielleicht bist du ja auch der Findlingspark Nochten. Ihr macht das alle schon richtig gut. Ihr tippt nämlich an die 0355 489 945. Das könnt auch ihr tun. Hier kommen nochmal die Tipps in einem Schnelldurchlauf.
1: Mit 50 Pfennig pro Woche hat alles angefangen. Mich gibt es seit 93 Jahren. Meinen Namen gibt es auch auf Obersorbisch.
0: Und Nico sagt, das könnte doch eine Kugel Eis sein. Gute Ideen an der Stelle. Habt ihr eine andere Ahnung, sagt ihr, nee, das ist was ganz anderes. Immer her damit, 0355 489 945 um 15.50 Uhr. Kommen nochmal zwei weitere Tipps, dann wird es noch einfacher. Und natürlich bekommt ihr dann auch die Auflösung.
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0: Für alle, die gerade keine Uhr zur Hand haben, es ist 14.47 Uhr am Mittwoch. 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
0: Henry Horik, der hat seinen Vertrag beim FC Energie Cottbus verlängert. Außerdem die Ernte der Spreewaldgurken, die hat begonnen. Die neue Saison, die startet allerdings ja unter schwierigen Bedingungen. Und in Mühlrose im Landkreis Oder

0: Esprit ist in einem Hausflur ein totes Baby gefunden worden. Woran es gestorben ist, das ist allerdings bisher unklar.
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0: Ein Spot und dann ein Song und danach schauen wir mal, was ihr so in eurer Freizeit hier in der Lausitz machen könnt. In Lausitz erleben.
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1: Der pfeift schon so richtig schön, der Ray Dalton. Ich finde, der Song, der klingt hier nach Sommer, also dort aufdrehen. 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Mhm.

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9: Wenn ihr denkt, das ist jetzt schon warm mit den 25 Grad da draußen aktuell in Cottbus, Kahren und auch in Guben, dann passt mal auf. Morgen 29 Grad in der Spitze und am Freitag sogar 33 Grad und es kühlt in der Nacht auch nicht mehr so doll ab. 17 Grad heute Nacht. Wir bekommen viele Wolken heute Nacht ab, aber die Sonne, die kommt spätestens morgen wieder. 10 Sonnenstunden haben sich für den Donnerstag angekündigt.
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11: Mit Luisa Krakel, guten Tag. An einer Bushaltestelle in Jeserich sind erneut verfassungsfeindliche Schmierereien entdeckt worden. Unbekannte hatten mehrere Hakenkreuze in das Holz geritzt. Der Staatsschutz hat die Ermittlungen übernommen. Seit mehreren Wochen kommt es im Raum Drebgau laut Polizei immer wieder zu ähnlichen Sachbeschädigungen mit volksverhetzenden Inhalten. Inzwischen stehen zwei minderjährige Tatverdächtige im Fokus der Ermittler. Inwieweit sie mit den Taten in Verbindung gebracht werden können, wird jetzt geklärt.
9: Luisa, ich danke dir. Weitere Nachrichten, weitere Lausitz-News mit dir um halb. Und jetzt gibt's das Neueste aus Deutschland und der Welt.
12: Ich bin Dirk Zeitler. Zwei Tage vor einer geplanten Unterzeichnung des Iran-Rahmenabkommens hat US-Präsident Trump dem Land erneut gedroht. Wenn sie sich nicht benehmen, werden wir direkt wieder damit beginnen, Bomben mitten auf ihre Köpfe zu werfen, sagte Trump am Rande des G7-Gipfels am Genfer See. In der Schweiz soll am Freitag das Abkommen unterzeichnet werden. Mit modernen Gentechnikverfahren veränderte Lebensmittel dürfen in der EU künftig ohne spezielle Kennzeichnung im Supermarkt verkauft werden. Das Europäische Parlament stimmte mehrheitlich dafür, entsprechende Züchtungen in vielen Fällen von bislang strengen EU-Gentechnikregeln auszunehmen. Die Änderungen sollen voraussichtlich ab Mitte 2028 angewendet werden.
13: Künftig gibt es zwei Kategorien für gentechnisch veränderte Lebensmittel. Dort, wo weniger gravierende Eingriffe vorgenommen wurden, dürfen sie ohne besondere Prüfung und ohne Kennzeichnung verkauft werden. Bei größeren Eingriffen in das Erbgut gelten strengere Regeln für die Kontrolle und für die Kennzeichnung. Im Bioanbau sind keine solchen Pflanzen erlaubt. Neue gentechnische Verfahren machen es in einigen Fällen fast unmöglich, eine veränderte Pflanze von einer unveränderten zu unterscheiden. Aus Brüssel, Dieter Eveling.
12: Bundesinnenminister Dobrindt hat in der Debatte um Reformen eine Kürzung des Bürgergeldregelsatzes angeregt. Das Bürgergeld mit knapp 50 Milliarden Euro pro Jahr könne einen entscheidenden Beitrag zur Konsolidierung leisten, sagte der CSU-Politiker dem Fokus. Dobrindt sieht darin deutlich mehr Einsparpotenzial als bisher geplant.
14: Das Bürgergeld heißt ab Juli Grundsicherung. Die Regelsätze liegen derzeit bei gut 560 Euro pro Monat für Alleinstehende. Für Kinder zwischen rund 360 und etwa 470 Euro. Innenminister Dobrindt will nun prüfen lassen, ob die Sätze wirklich nur das Existenzminimum abdecken und nichts darüber hinaus. Für die rund 5,5 Millionen Leistungsempfänger gelten ab Juli schärfere Regeln bis hin zu möglichen Totalsanktionen. Die halten Sozialverbände allerdings für verfassungswidrig. Katrin Müller, Nachrichtenredaktion.
12: Die Meldestellen des Bundesverbands RIAS haben im vergangenen Jahr 8.725 antisemitische Vorfälle erfasst. Wie schon 2024 ordnet RIAS mehr als zwei Drittel der Vorfälle israelbezogenem Antisemitismus zu. Die Zahl der Vorfälle mit rechtsextremem Hintergrund stieg laut RIAS deutlich um 9%.
9: Ein Danke in die Nachrichtenredaktion.
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9: Mit aktuell drei Meldungen fangen wir mit den Meldungen von den Autobahnen an. Von der A13 in Richtung Dresden noch immer staut es sich zwischen Schönefelder Kreuz und Bestensee. Plant einmal um die 10 Minuten mehr Zeit ein. Achtung auf der A15 in Richtung Polen zwischen Fetschau und Cottbus-West. Da ist der linke Fahrstreifen gesperrt. Grund sind da Reparaturarbeiten. Da kann es auch zu Stop and Go kommen. Und auf der B97 fahrt vorsichtig zwischen Groß-Osnich und Abzweig nach Bresinchen. Da liegen nämlich Fahrzeugteile auf der Fahrbahn. Die Polizei, die ist da schon benachrichtigt. Geblitzt wird auch auf der B97 ein Stück weiter hinter in Richtung Spremberg zwischen der Bülower Kreuzung und dem Abzweig Spremberg im kleinen Wäldchen. Dann nochmal auf der A13 Höhe Chipgau bei Tempo 100. Auf der B168 stehen sie blitzen in Richtung Peitz, Höhe Wilmersdorf an der Bushaltestelle. Da ist Tempo 70 und der letzte, von dem wir wissen, der steht in Boblitz in der Chausseestraße. Die Blitzanhänger, klar, die haben wir auch für euch am Start. In Schlichow steht einer, blitzt in Oskar-Trautmann-Straße. Dann nochmal in Klein-Garglow, und zwar in Richtung Senftenberg bei Tempo 30. In Cottbus stehen sie noch in der Forsterstraße statt einwärts. Und der letzte Anhänger, von dem wir wissen, der steht auch in Cottbus, blitzt Merzdorfer Weg in Richtung Stadtring, das Ganze da am Pflegeheim. Eure Staus, eure Blitzer, meldet ihr ganz einfach an die 0355 4839 945.
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9: Ich habe hier so ein Bild von Katzenbabys auf meinem Monitor offen. Mann, sind die süß, wirklich. Wenn es euch super schlecht geht, keine Ahnung, ne? Katzenbaby-Videos anschauen oder Bilder einfach anschauen und euch geht's wirklich wieder super. So wirklich super geht's den Müttern der Kitten, aber häufig nicht, denn jeder will die Babys adoptieren. Klar, die sind ja auch super süß, zuckersüß, aber die Moms adoptieren, ja, eher weniger. Deshalb gibt's vom Tierheim Cottbus jetzt einen Sammelaufruf, was dahinter steckt in unserem Tier der Woche gleich.
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0: Mit dem besten Klassiker geht's durch unseren Mittwoch ab in den Feierabend um 15.30 Uhr.
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0: Wenn man mal darüber so nachdenkt, eine Katze zu adoptieren, ja, dann wollen ja viele, und ich glaube, ich würde mich selbst da auch einschließen, so eine kleine Babykatze haben. Ne? Die kleinen Fellnasen, die sind auch einfach wirklich zu niedlich. Man kann sich kaum satt sehen an den Dingern, vor allem wenn sie so tollpatschig durch die Gegend herumstolpern. Aber die Kleinen, die machen auch ganz schön viel Arbeit, kann ich euch sagen, gerade weil sie halt so jung sind und noch richtig viel lernen müssen. Bei einer älteren Katze mit mehr Erfahrung ist das meistens nicht so. Deswegen stellen wir euch heute mal die Mama-Katzen vor. Das sind nämlich oft die, die alleine zurückbleiben, leider, wenn ihre Kitten alle adoptiert sind. Und weil es im Tierheim in Cottbus aktuell nicht nur eine Mama-Katze gibt, sondern gleich mehrere, gibt es heute so eine Art Sammelaufruf. Luca Stadelmeier aus der Morningshow, die war mal im Tierheim und die hat mit Chantal die Mama-Katzen alle kennengelernt.
2: Warum ist es denn so wichtig für die Mama-Katzen gerade mal ein Zuhause zu finden?
3: Also größtenteils die Kinder von den Muttis, die gehen relativ schnell immer weg, weil jeder liebt halt kleine süße Katzen und meistens sind es dann die Muttertiere, die dann halt bei uns verbleiben. Einige haben Glück und ziehen sogar mit ihren Kindern aus. Aber größtenteils ist es so, dass die Muttis dann immer hier bleiben.
2: Was ist denn vielleicht auch der Vorteil an so einer älteren Mamakatze hingegen zu so kleinen Kitten?
3: Also zum Beispiel als Zweitkatze, wenn man jüngere Tiere zu Hause hat, sie können halt sehr gut die anderen Katzen erziehen. Ne? Das hat sehr viele Vorteile. Sie erziehen die Katzen, sie wissen allgemein schon, wie man mit Katzen gut umgeht, gerade mit jüngeren auch. Und sie sind super soziale Tiere, also die kann man meistens immer gut sozialisieren.
2: Wie ist so die Altersspanne bei den Mamakatzen bei euch?
3: Also wir haben gerade sehr junge Kätzinnen da, also Mutterkatzen. Ich glaube, die jüngste ist sogar ein Jahr erst alt. Ansonsten wirklich aus jeder Altersspanne. Also wir haben sehr junge, teilweise auch, die sind 5, 3, 6, so in der Spanne auf jeden Fall. Und alle Farben haben wir auch. Wir haben nur Standard getigert, wir haben schwarz-weiße Katzen, Schildpart auch. Also wirklich, da hat, glaube ich, jeder so seine Lieblingsfarbe.
0: Also gebt den Mamas mal eine Chance, auch die haben ein liebevolles Zuhause verdient. Und ihr habt's gehört, das sind ja trotzdem junge, fitte Katzen. Wir haben euch ein paar Fotos mal hochgeladen bei uns auf radiocottbus.de, auf unserer Website, klar, auf Instagram und Facebook auch. Da könnt ihr mal schauen, wie die liebevollen Mamas so aussehen. Und wenn ihr euch verliebt, ja, dann unbedingt einen Termin ausmachen im Cottbus Tierheim. Den Link dazu findet ihr auch unter radiocottbus.de.
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0: Und währenddessen wir über Katzen geredet haben, haben wir einen Anruf bekommen und zwar von Sebastian auf der B97 in Richtung Cottbus. Kurz vor Groß-Osnig liegen Fahrzeugteile auf der Fahrbahn. Fahrt dort vorsichtig. Mehr Verkehrsinfos gibt's gleich um 9:30.

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Spiel, Spiel in Wer oder Was bin ich? 14.40 Uhr gab es die ersten Tipps. Eine Stimme gibt da nämlich die Tipps. Die Tipps waren: mit 50 Pfennig pro Woche hat alles angefangen. Mich gibt es seit 93 Jahren und meinen Namen gibt es auch auf Obersorbisch. Wer oder was bin ich? Die Frage, die beantworten wir um 15.50 Uhr. Da gibt es nämlich nochmal zwei weitere Hinweise und dann auch die Auflösung. Mitspielen könnt ihr 0355 4899 495.

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4: Morgen 29 Grad in der Spitze, am Freitag sogar bis zu 33 Grad möglich. In der Nacht wird es auch nicht mehr viel kälter, 17 Grad. Heute Nacht sind eingeplant. Heute Nacht kommen die Wolken so ein bisschen hier in die Lausitz. Die verschwinden aber morgen dann wieder, morgen Vormittag nur ein paar unterwegs. Also wir bekommen wirklich warme Temperaturen und auch Sonne satt. Fast schon 10 Sonnenstunden sind für morgen angekündigt. Aktuell messen wir 26 Grad in Cottbus, 25 Grad sind es in Guben, 26 Grad messen wir aktuell auch in Spremberg.
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4: Eine Spremberkerin hat jetzt die höchste Auszeichnung des Landes Brandenburg bekommen. Luisa Krake, um wen geht's?
5: Barbara Franke ist von Ministerpräsident Dietmar Woidke mit dem Verdienstorden des Landes geehrt worden. Die ehemalige Lehrerin engagiert sich seit vielen Jahren ehrenamtlich für Menschen in der Region. Sie unterstützt unter anderem Senioren, Geflüchtete und verschiedene soziale Projekte. Außerdem ist sie in der Volkssolidarität und der Spremberger Freiwilligenagentur aktiv. Die Stadt Cottbus investiert diesen Sommer 225.000 Euro in sicherere Schulwege. Geplant sind zwei Bauprojekte an der Waldorfschule in der Leipziger Straße und im Schmelwitzer Weg in Saasbo. Dort entstehen neue Gehwege, sichere Übergänge und eine barrierefreie Bushaltestelle. Grund für die Maßnahmen sind Wünsche von Eltern und Anwohnern. Die Bauarbeiten beginnen Anfang Juli und dauern je nach Projekt zwischen 4 und 8 Wochen. Währenddessen kommt es in beiden Bereichen zu Vollsperrungen. Ab sofort können sich alle Laufbegeisterten wieder anmelden für den Lauf ohne Grenzen in Guben und Gubin. Am 20. September findet die inzwischen 11. Auflage statt. Neu ist dieses Jahr eine zusätzliche 5-Kilometer-Strecke neben dem bekannten 10-Kilometer-Lauf. Außerdem wird es jetzt erstmals eine Startgebühr geben. Dafür bekommen die Teilnehmer aber ein Starterpaket mit Medaille und Veranstaltungsshirt. Der beliebte Kinderlauf bleibt weiter kostenlos. Und unsere gute Nachricht, an der Medizinischen Universität Lausitz-Karl-Thiem haben jetzt wieder Teddys, Puppen und andere Kuscheltiere das Kommando übernommen. Rund 70 Kinder aus verschiedenen Kitas waren bei der zweiten Teddy-Klinik zu Gast. Gemeinsam mit den sogenannten Teddy-Dogs wurden die Stofftiere untersucht, geröntgt, verbunden und verarztet. Durch die Aktion soll Kindern spielerisch die Angst vor Arztbesuchen und dem Krankenhaus genommen werden. Soweit das Neueste. 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
4: Luisa Krake, ich danke dir.
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4: Sieht gut aus auf den Straßen. Zwei Meldungen. Einmal von der A13 in Richtung Dresden. Zwischen Schönefelder Kreuz und Bestensee staut es sich. 10 Minuten da on top. Und auf der A15 in Richtung Polen. Zwischen Fetschau und Cottbus West ist der linke Fahrstreifen gesperrt. Grund sind da Reparaturarbeiten auf der Fahrbahn. Geblitzt wird auf der A13 Höhe Chipgau. Das Ganze da bei Tempo 100. Auf der B168 stehen sie in Richtung Peitz. Höhe Wilmersdorf. Das Ganze da an der Bushaltestelle, die blitzen dabei Tempo 70. Auf der B97 wird geblitzt in Richtung Spremberg zwischen der Bülower Kreuzung und dem Abzweig Spremberg selbst. Das Ganze da in dem kleinen Wäldchen und in Boblitz auf der Chausseestraße stehen sie auch. Blitzanhänger gesehen hier in Cottbus auf Merzogger Weg in Richtung Stadtring am Pflegeheim, dann nochmal in der Forsterstraße stadteinwärts. In Kleingarglow stehen sie in Richtung Senftenberg bei Tempo 30 und in Schlichow und der letzte Anhänger, von dem wir wissen, der Blitz in der Oskar-Trautmann-Straße. Eure Staus, eure Blitzer meldet ihr sehr, sehr gerne immer an die 0355 4839 945.
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4: Die halbe Stunde haben wir ordentlich was vor. Wir wollen einmal in das neue Album hören von Olivia Rodriguez. Und wir wollen natürlich auch die Lösung klären. Von Wer oder Was bin ich? Da gab es ja Hinweise um 14.40 Uhr. Und ihr musstet raten, was könnte es denn sein? Die Tipps waren, mit 50 Pfennig pro Woche hat alles angefangen. Mich gibt es seit 93 Jahren. Und meinen Namen gibt es auch auf Obersorbisch. Das sind die Tipps bis hierhin. Um 15.50 Uhr gibt es nochmal zwei Tipps und dann auch die Auflösung. Wenn ihr jetzt schon die Lösung kennt, schreibt sie mir sehr gerne unter der 0355 489 945.
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3: 23 Jahre ist ihr alt, damit 4 Jahre jünger als ich tatsächlich. Und die hat in meinen Augen schon mehr erreicht. Ja, Mist, Olivia Rodrigo. Sie ist Schauspielerin, sie ist Sängerin und letzteres auch das, womit

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1: Aus dem Album Thunder von Dermot Kennedy, 2022 erschienen. Don't Forget Me war das. 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
1: Ja, wer oder was bin ich denn nun? Die ominöse Stimme, die gibt uns ja immer Tipps und Hinweise und wir müssen herausfinden und sagen, was es denn sein könnte. Diese Tipps hier, die gab es schon um 14.40 Uhr. Hören wir nochmal rein.
3: Mit 50 Pfennig pro Woche hat alles angefangen. Mich gibt es seit 93 Jahren. Meinen Namen gibt es auch auf Obersorbisch.
1: Also diese drei Tipps, die gab es schon und ihr habt fleißig geraten unter der 0355-489-945. Es kamen eifrig Tipps rein. Das Eiskaffee Sternchen meinte Benjamin, Cottbusverkehr sagte Sven, Kugel Eis könnte es gewesen sein, sagte Nico, Lausitzer Rundschau, damit ging Putti mit, Findlingspunk Nochten sagte Jenny, Domo Wiener könnte es doch sein, meinte Janine und Ernst Robert hat gleich zwei Tipps gegeben, der meinte, es könnte doch die Obersorbische Wochenzeitung sein, da meinte ich, vielleicht nicht, da meinte er also Sorbische Zeitung, da meinte ich, vielleicht nicht, hörst du doch mal um 15.50 rein, denn da habe ich noch weitere Tipps für dich und hier kommt Tipp Nummer 4, was könnte es denn sein? Eure Lösung an die 0355-489-945.
3: Ihr findet mich auf dem Eis.
1: Ihr findet mich auf dem Eis, bevor dieser Tipp abgespielt worden ist, hat Stefan noch durchgegeben. Es könnte doch der Weltspiegel hier in Cottbus sein. Stefan, das ist es leider auch nicht. Ihr findet mich auf dem Eis. Und das ist auch ein Wort ganz wichtig. Auf dem Eis. Nicht in dem Eis oder mit dem Eis etc., sondern auf dem Eis. Das oder derjenige ist also auf dem Eis zu finden. Das Ganze schon 93 Jahre alt. Hat was mit der Oberlause zu tun, ne? Wenn der Name auf Obersorbisch existiert. Wir sind hier, glaube ich, was ganz, ganz dollem auf der Spur. Oder Ernst Robert ist da auf jeden Fall was ganz dollem auf der Spur. Der hat mir gerade schon die richtige Lösung gegeben und Jenny hat das auch getan. Der letzte Tipp dürfte, denke dann aber jeden auf die Spur vielleicht führen, wo es denn damit hingeht.
3: Ich habe weltbekannte Spieler wie Uwe Krupp hervorgebracht.
1: Weltbekannte Spieler, das heißt, wir befinden uns in einem Verein, der auf dem Eis ist und Obersorbisch noch beinhaltet. Das kann ja eigentlich nur eine Sache sein. Ernst Robert hat die richtige Lösung gegeben, Jenny auch. Und hier kommt die Auflösung für alle.
3: Ich bin die Lausitzer Füchse.
1: Die Lausitzer Füchse, die haben wir gesucht. Stefan hat es auch noch schnell reingeschrieben. Das ist die Lösung. Jenny war übrigens diejenige, die am nächsten und vor allem am schnellsten dran war. Die hat mir das schon nach zwei Tipps nur geschickt gehabt und meinte, du bist die Lausitzer Füchse. Jenny, Riesenrespekt dafür. Eine neue Runde gibt's nächsten Mittwoch wieder um 15.50 Uhr und 14.40 Uhr.
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1: Hat die wirklich schon erraten, ne? Nach zwei Tipps, da war hier in der Redaktion noch jeder so mit einem riesen Fragezeichen auf dem Kopf. Bis auf meine Kollegin, die Sahne meint. Ihr hört Radio Cottbus jetzt mit Sean Paul und She Doesn't Mind. 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
10: Hier und da mal ein paar kleine Wölkchen, die bringen aber keine Regen mit sich. Es bleibt weiterhin warm. 26 Grad in der Spitze, so viel aktuell in Lübbenau. 25 Grad hier in Cottbus und auch in Kahren. Morgen wird es noch wärmer. 29 Grad in der Spitze und am Freitag sogar 33 Grad. Also denkt unbedingt ans Trinken, damit ihr da nicht irgendwie verdurstet. 17 Grad werden es heute Nacht und hier und da mal Wolken, aber ansonsten super viel Sonne den ganzen Tag über.
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11: Mit Luisa Krake, guten Tag. An einer Bushaltestelle in Jeserich sind erneut verfassungsfeindliche Schmierereien entdeckt worden. Unbekannte hatten mehrere Hakenkreuze in das Holz geritzt. Der Staatsschutz hat die Ermittlungen übernommen. Seit mehreren Wochen kommt es im Raum Drebgau laut Polizei immer wieder zu ähnlichen Sachbeschädigungen mit volksverhetzenden Inhalten. Inzwischen stehen zwei minderjährige Tatverdächtige im Fokus der Ermittler. Inwieweit sie mit den Taten in Verbindung gebracht werden können, wird jetzt geklärt.
10: Luisa, ich danke dir. Weitere Lausitz-News mit dir in einer halben Stunde. Und jetzt das Neueste aus Deutschland und der Welt für euch.
12: Ich bin Dirk Zeitler. Bundeskanzler Merz geht davon aus, dass der Bundestag unmittelbar vor der parlamentarischen Sommerpause im Juli über das für einen möglichen Bundeswehreinsatz in der Straße von Hormuz nötige Mandat entschieden wird. Die Bundesregierung sei bereit, eine Feuerpause oder einen Waffenstillstand abzusichern, sagte Merz am Rande des G7-Gipfels.
13: Die Bundesregierung hat schon länger zugesagt, nach einem Ende des Iran-Kriegs bei der Absicherung der Straße von Hormuz mitzuwirken. Aber es gäbe noch eine ganze Reihe von Voraussetzungen, die noch nicht dafür erfüllt seien, so Kanzler Merz. Trotzdem, ein Gesetzentwurf für ein mögliches Mandat werde vorbereitet. Die Bundesregierung hatte zugesagt, ein Minenjagdboot und ein Versorgungsschiff zur Verfügung zu stellen. Tine Klimach, Nachrichtenredaktion.
12: Die SPD weist Forderungen von Bundesinnenminister Dobrindt nach Kürzungen bei der neuen Grundsicherung strikt zurück. Das Bürgergeld mit knapp 50 Milliarden Euro pro Jahr könne einen entscheidenden Beitrag zur Konsolidierung leisten, sagte der CSU-Politiker dem Fokus. Unterstützung im Grundsatz kam von der CSU im Bundestag, scharfer Widerspruch dagegen vom Koalitionspartner SPD und aus der Opposition. Mit modernen Gentechnikverfahren veränderte Lebensmittel dürfen in der EU künftig ohne spezielle Kennzeichnung im Supermarkt verkauft werden. Das Europäische Parlament stimmte mehrheitlich dafür, entsprechende Züchtungen in vielen Fällen von bislang strengen EU-Gentechnikregeln auszunehmen. Die Änderungen sollen voraussichtlich ab Mitte 2028 angewendet werden.
14: Künftig gibt es zwei Kategorien für gentechnisch veränderte Lebensmittel. Dort, wo weniger gravierende Eingriffe vorgenommen wurden, dürfen sie ohne besondere Prüfung und ohne Kennzeichnung verkauft werden. Bei größeren Eingriffen in das Erbgut gelten strengere Regeln für die Kontrolle und für die Kennzeichnung. Im Bioanbau sind keine solchen Pflanzen erlaubt. Neue gentechnische Verfahren machen es in einigen Fällen fast unmöglich, eine veränderte Pflanze von einer unveränderten zu unterscheiden. Aus Brüssel, Dieter Ebeling.
12: Die schwerkranke norwegische Kronprinzessin Mette Marit hat eine neue Lunge bekommen, das teilte das norwegische Königshaus mit. Die Lungentransplantation sei soweit erfolgreich verlaufen, zitierte das norwegische Königshaus das Universitätskrankenhaus in Oslo.
10: Ein Danke in die Nachrichtenredaktion.
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10: Da müssen wir unbedingt ins Cottbuser Stadtgebiet schauen. Straße der Jugendstadt einwärts unter der Bahnbrücke. Aktuell voll gesperrt. Die Polizei, die ist da auch schon vor Ort. Warum, wusste René gerade nicht, warum da voll gesperrt ist. Vermutlich ein Unfall. Geblitzt wird auf der A13 Höhe Chipgau bei Tempo 100. Auf der B97 stehen sie auch in Richtung Spremberg zwischen der Bidower Kreuzung und dem Abzweig Spremberg im kleinen Wäldchen. Und dann nochmal in Boblitz in der Chausseestraße. Blitzanhänger gesehen in Cottbus in der Merzdorf, auf dem Merzdorfer Weg in Richtung Stadtring, so rum, am Pflegeheim und dann nochmal an der Forsterstraße stadteinwärts. Außerdem Klein-Garklo in Richtung Senfenberg, da steht ein Anhänger, der blitzt bei Tempo 30 und dann nochmal in Schlichow in der Oskar-Trautmann-Straße. Habt ihr etwas zu melden, dann immer her damit, per Telefon, per WhatsApp. Die richtige Nummer ist da die 0355 4839 945.
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10: Ich bin heute morgen in den Fahrradkeller. Ich wollte ja zur Arbeit fahren. So. Ich wollte mein Fahrrad abschließen. Und was sehe ich da? So einen platten Reifen. Also mit dem Fahrrad wäre ich auf jeden Fall nicht weit gekommen. Meine Luftpumpe, die habe ich gerade dummerweise verliehen. Also muss ich mit dem Bus zur Arbeit fahren. Und um Busfahrer dreht sich tatsächlich unser Wer macht das? Wir haben nämlich mal uns mit einem Busfahrer unterhalten, wie so sein typischer Tag aussieht und vor allem, was so der Reiz dahinter ist. Darüber sprechen wir gleich in Wer macht das nach zwei Hits.
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1: Während wir schlafen, arbeiten oder einkaufen, sind die unterwegs und fahren den ganzen Tag andere Menschen durch die Gegend. Das machen zum Beispiel die Busfahrer hier in der Lausitz. Ja, aber wie ist denn das Busfahrer sein eigentlich so? Jede Woche lernen wir ja hier bei Wer macht das Menschen kennen, ohne die die Lausitz ja nicht die Lausitz wäre. Die mit großen und mit kleinen Taten dazu beitragen, dass hier alles so läuft, wie es läuft. Und Thomas Bistrosch, der gehört da auf jeden Fall mit dazu. Der arbeitet nämlich als Busfahrer bei Cottbus Verkehr und wurde da sozusagen eigentlich reingeboren. Sein Vater, der war nämlich Busfahrer und viele seiner Onkels auch. Und er jetzt auch. Und zwar mit ganzem Herzen mit dabei. Wie sieht denn so dein typischer Arbeitstag aus?
2: Ich hole mir den Bus ab im Betriebshof, je nachdem, wo ich eingesetzt bin. Dann mache ich das Fahrzeug parat, kontrolliere, ob alles funktioniert, die technischen Einrichtungen, die Türen. Dann muss ich meine Pflichten abarbeiten, Fahrerkarte stecken und was alles dazugehört. Und wenn das Fahrzeug parat ist und ich, dann fahre ich raus und dann, wie es im Fahrplan steht, zu der Zeit an die erste Haltestelle und dann geht das los.
1: Na klar, da ist längst nicht alles. Die Kassen, die müssen gezählt werden, die Technik, die muss stimmen und am Ende muss der Bus einfach pünktlich sein, denn die Leute, die verlassen sich ja drauf, ne, wenn wir an der Bushaltestelle stehen, dass wirklich zur richtigen Zeit am richtigen Ort der Bus steht.
2: Im Prinzip muss man das als soziale Verantwortung, sehe ich das. Der im Aufsichtsrat sitzt und zwei Tesla in der Garage hat, den interessiert kein öffentlicher Nahverkehr. Aber der Schüler, der zur Sportschule will oder zur Musik oder der Rentner, der zum Doktor muss oder zum Einkaufen, und die Frau, wo der Mann gestorben ist, die keinen Führerschein hat, die einkaufen fahren will, dafür sind wir da.
1: Ja, oder ich, der heute früh zur Arbeit musste. Man merkt, Busfahrer, die haben einen wirklich wichtigen Job und die sind für viele Menschen verantwortlich. Und trotzdem, der Job hat leider auch Momente, die nicht so angenehm sind. Wenn jemand ohne Ticket fährt, dann muss Thomas reagieren und nicht alle bleiben dann leider freundlich. Auch das gehört dazu, aber trotzdem liebt Thomas Bistrosch seinen Job.
2: Die Arbeit mit den Menschen, nicht? Die Situation, die man meistern muss, die positiven wie auch die negativen, den Verkehr zu erleben, so wie er ist, nicht? Mit dem Positiven und dem Negativen. Und man hat immer wieder Erlebnisse, die einem den Tag erheitern.
1: Ja, und dafür reicht manchmal auch einfach schon ein Lächeln aus. Ein kurzer Moment Freundlichkeit, der den ganzen Tag leichter macht. Für Busfahrer, aber auch für alle, die mitfahren. Übrigens, ich war mal in Irland, da sagt man immer, wenn man aus dem Bus aussteigt, thank you. Busfahrer wie Thomas Bistrosch, die halten die Lausitz jeden Tag am Laufen. Die bringen Kinder zur Schule, die bringen Pendler zur Arbeit, ältere Menschen zum Arzt. Sie sind früh unterwegs, wenn viele noch schlafen und die fahren auch noch, wenn andere längst Feierabend haben. Für Wer macht das, haben wir ihn kennengelernt.
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3: Macht es euch heute Abend mal so richtig schön gemütlich, ja? Macht alles richtig schön dunkel. Vielleicht habt ihr auch noch so ein paar Kerzen da. Dann macht die mal an und dann kommt dieses Intro hier.
4: Ja, ja, ja. Man denkt vielleicht Game of Thrones. Pure Empfehlung an der Stelle wirklich, aber auch die Musik, die läuft im Intro von House of Dragons, die Geschichte vor Game of Thrones. Ist eine Serie, die dunkel ist, von Kerzenlicht lebt und erst im Dunkeln, jedenfalls in meinen Augen, so richtig zum Tragen kommt. Und die erste Folge, die ist schon schonungslos brutal und man wird so richtig ins Geschehen reingesogen. Mächtige Drachen zum Anfang, ein Turnier, wo es ordentlich zur Sache geht und eine Geburt. Der Streaming-Tipp heute, definitiv nichts für schwache Gemüter, aber ein Tipp, der sowas von sehenswert ist. Wirklich, House of Dragons zu sehen auf Wow und auch auf Sky. Und auch einen TV-Tipp haben wir für euch natürlich am Start. Agatha Christie's Marple, das Geheimnis der Goldmine. Aus dem Jahr 2009 ist der, läuft heute Abend um 20.15 Uhr auf Kabel 1. Da wird ein reicher Geschäftsmann vergiftet und in seiner Tasche findet man, wieso auch immer, eigenige Roggenehren. Ja, und als auch dessen junge Frau und das Dienstmädchen zu Tode kommen, scheidet sich Miss Marple ein. Schnell findet die heraus, dass ein Kinderreim als Vorlage für die Morde dient. Spannung pur, heute Abend 20.15 Uhr auf Kabel 1. Agatha Christie's Marple, das Geheimnis der Goldmine.
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9: Ist das schön warm da draußen? 26 Grad in Cottbus und auch in Kolkwitz. 26 Grad messen wir aktuell auch in Senftenberg. Und was soll ich sagen, es wird wärmer am Freitag, 33 Grad in der Spitze, super viel Sonne, keine Wolken am Freitag, die kommen morgen aber noch so ein bisschen verteilten Sonne-Wolken-Mix und auch heute einen Sonne-Wolken-Mix bis in die Nacht hinein und heute Nacht fallen die Temperaturen erstmal auf 17 Grad.
0: Es ist 4:30. 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
9: Eine Spremberkerin hat jetzt die höchste Auszeichnung des Landes Brandenburg bekommen. Luisa Krake, um wen geht's denn?
10: Barbara Franke ist von Ministerpräsident Dietmar Woidke mit dem Verdienstorden des Landes geehrt worden. Die ehemalige Lehrerin engagiert sich seit vielen Jahren ehrenamtlich für Menschen in der Region. Sie unterstützt unter anderem Senioren, Geflüchtete und verschiedene soziale Projekte. Außerdem ist sie in der Volkssolidarität und der Spremberger Freiwilligenagentur aktiv. An der Medizinischen Universität Lausitz-Karl Thiem in Cottbus regt sich Widerstand gegen die Pläne der Bundesregierung zur Krankenhausfinanzierung. Die Gewerkschaft Verdi, der Marburger Bund und der Personalrat der Klinik rufen deshalb nächsten Montag zu einer Protestaktion auf. Sie befürchten, dass die geplanten Änderungen zu weniger Geld für Kliniken, Personalkürzungen und längeren Wartezeiten für Patienten führen könnten. Die Aktion findet in der Mittagspause vor dem Haupteingang statt. Auch der Vorstand der Medizinuni unterstützt den Protest. In Cottbus ist aktuell der sogenannte Meisterschaftsball des Ehrenamts unterwegs. Der soll zeigen, wie viele Menschen sich freiwillig für die Stadt und die Region engagieren. Ein symbolischer Ball wird dabei von Verein zu Verein und von Organisation zu Organisation weitergegeben. Mitgemacht haben bisher Sportvereine, Hilfsorganisationen oder auch Kitas. Insgesamt hat der Meisterschaftsball seit seinem Start letzte Woche schon 79 Kilometer zurückgelegt. Und unsere gute Nachricht, an der Medizinischen Universität Lausitz-Karl Thiem haben jetzt wieder Teddys, Puppen und andere Kuscheltiere das Kommando übernommen. Rund 70 Kinder aus verschiedenen Kitas waren bei der zweiten Teddy-Klinik zu Gast. Gemeinsam mit den sogenannten Teddy-Dogs wurden die Stofftiere untersucht, geröntgt, verbunden und verarztet. Durch die Aktion soll Kindern spielerisch die Angst vor Arztbesuchen und dem Krankenhaus genommen werden. Soweit das Neueste. 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
9: Luisa, ich danke dir.
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9: Ja, ordentlich Stau gerade auf der A13 zwischen Teupitz und Starkow. Das Ganze auf dem linken Fahrstreifen, denn der ist gesperrt vor der Baustelle. Grund ist dann ein defekter PKW im Baustellenbereich. Also plant da auf jeden Fall eine Viertelstunde mehr Zeit ein. Wir schauen rüber auf die Blitzer. Geblitzt wird auch noch auf der A13 und das Ganze da Höhe Chipgau bei Tempo 100. Außerdem auf der B97 in Richtung Spremberg zwischen der Bülower Kreuzung und dem Abzweig Spremberg im kleinen Wäldchen das Ganze. Und im Boblitz stehen sie noch, blitzen da in der Chausseestraße. Die Blitzanhänger die dürfen klar auch nicht fehlen. Cottbus am Merzdorfer Weg steht einer in Richtung Stadtring, blitzt der am Pflegeheim. Außerdem in der Forsterstraße stadteinwärts hier in Cottbus einer. Ein Anhänger steht noch in Kleingarglow in Richtung Senftenberg, blitzt der bei Tempo 30. Und in Schlichow, der letzte von dem wir wissen, der blitzt in der Oskar-Trautmann-Straße. Eure Staus, eure Blitzer, immer her damit. 0355 4839 945. Wir informieren und warnen dann die anderen.
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9: Musik, die nie im Radio laufen würde, die haben wir gleich für euch, denn wir stellen euch Künstlerinnen und Künstler vor, die es ein bisschen schwer haben, ins Radio reinzukommen. Vorgestellt von der Lausitzbotschafterin und Künstlerin Clara Valerie. Du bist schon hier bei mir im Studio. Hallöchen.
12: Hallo.
9: Wen hast du uns gleich mitgebracht?
12: Ich habe euch die Träume und Menschen mitgebracht mit dem einzigartigen Song Schuhe, also wenn das nicht cool klingt.
9: Wenn das nicht cool klingt, warum du ihn uns mitgebracht hast, darüber sprechen wir gleich nach zwei Hits, das Ganze nach Lenny Kravitz. Habt einen wunderschönen Mittwoch.
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0: rausgekommen, als ich geboren worden bin. 1999, Musik von Lenny Kravitz. American Woman war das, abgehört hier auf Radio Cottbus. Ich bin nicht mehr alleine im Studio. Neben mir an meiner Seite steht gerade Clara. Valerie, hallöchen, schön, dass du den Weg hierher gefunden hast wieder.
1: Hallo.
0: Und wir reden jede Woche darüber, welchen Künstler du uns denn heute mitgebracht hast, denn wir wollen lokale Künstler hier zu uns auf Radio Cottbus ins Radio holen, damit auch die ihre Musik mal im Radio gespielt werden. Wen hast du uns denn heute mitgebracht? Du hast uns ja heute Schuhe von Träumer und Menschen mitgebracht. Worum geht's denn in dem Song?
1: Genau, also Schuhe, erstmal so ein cooler Name. Und
0: ja,
1: ich finde
0: ich trage auf jeden Fall welche. Ich weiß, ich hatte hier einmal, haben wir zusammen aufgezeichnet oder bist du die Sendung gehabt und da hatte ich keine Schuhe an und das sieht man in dem Video auch.
1: Aber heute trägst du welche.
0: Heute trage ich welche, ja.
1: Passt perfekt zum Song. Und ich finde auch, der Song ist einer der lustigsten Songs der Band. Und man muss ihn auch mit so einem richtig ordentlichen Augenzwinkern auch erzählen. Die Botschaft ist einfach: Männer sollten ihrer Frau vielleicht nicht immer Blumen schenken, sondern vielleicht auch mal ein paar
0: Schuhe,
1: ein neues Paar Schuhe. Und der Song ist natürlich nicht ganz ernst gemeint, aber genau das macht den Charme des Songs aus und gute Laune ist garantiert.
0: Was machst du für dich den, was macht für dich den Song so besonders?
1: Er zeigt eine super charmante Seite, finde ich, von den Träumern. Er ist locker, humorvoll und einfach unterhaltsam und ich finde auch,

0: Wo kann ich die denn aber theoretisch einfach mal live erleben?
1: Eigentlich überall, wo was los ist und vor allem natürlich auch bei unserem großen Stadtfestwochenende
0: also
1: hier
0: Wochenende.
1: In Cottbus. Ja. Genau, geht unbedingt am Sonntag gegen 16 Uhr auf den Altmarkt. Wer eine ordentliche Portion gute Laune braucht, ehrliche Musik, der soll da unbedingt mal vorbeischauen. Ich werde auch da sein, weil man unterstützt sich ja auch sehr, sehr gern unter Kollegen.
0: Mitgebracht hast du uns Träume und Menschen Schuhe und genau da hören wir jetzt einmal rein in genau den Song.

0: verstehe. Wenn ich gerade das Radio eingeschaltet habe und denke, oh, was läuft denn da für Musik, kenne ich gar nicht. Ja, lokaler Künstler läuft da nämlich. Träumer und Menschenschuhe war das. Und genau die wollen wir hier ins Radio holen, zusammen mit Clara Valerie das Ganze. Und du standest die ganze Zeit neben mir und meintest, ich finde die so lustig. Ich meine, die singen ja auch wirklich einfach nur über Schuhe.
1: Absolut. Und es ist einfach so ein guter Vibe. Und ich finde, das sollten wir ab und an mal wieder hören.
0: Wir hören gleich normal Musik von einem lokalen Künstler, von einer Künstlerin, nämlich von dir. Bleibt also unbedingt dran.

0: internationaler Musik weg hin zur lokaler Musik. Ihr hört Radio Cottbus. Das Ganze tun wir zusammen mit Clara Valerie. Sie ist Lausitz-Botschafterin und sie bringt uns immer lokale Künstler, Künstlerinnen mit hier. Und dann spielen wir die jeden Mittwoch genau zu dieser Zeit. Und du hast Musik mitgebracht von dir.
1: Ganz genau, zur Abwechslung mal.
0: Warum hast du dich heute für, und du hast den Song mitgebracht, Bereit, warum hast du dich heute ausgerechnet für diesen Song entschieden?
1: Weil Bereit für mich auch persönlich was ganz Besonderes ist. Das war mein erster professionell produzierter Song tatsächlich.
0: Ach, cool.
1: Also quasi der Beginn meiner ganzen Reise und ja, gleichzeitig aber auch ein schönes Beispiel dafür, wie man sich weiterentwickeln kann.
0: Jetzt wirst du gleich diesen Song hören. Ich weiß nicht, ob du schon Gedanken darüber gemacht hast, was dann dir durch den Kopf schießen wird. Woran denkst du dann, wenn du so den Song jetzt hörst?
1: Das wird bestimmt ein bisschen komisch, weil es schon so lange her ist. Aber das ist natürlich auch so, dass man Dinge hört, die man heute irgendwie anders machen würde. Aber darum geht's oder sollte es eigentlich gar nicht gehen. Denn wir sollten halt stolz darauf sein, wie man sich weiterentwickelt, wie weit man gekommen ist. Und jeder Song ist ja auch irgendwie ein Zeitdokument von sich selbst und erzählt auch ein Stück von meiner Geschichte. Und es ist total egal, ob sich jetzt das Genre ändert, die Stimme ändert oder der Musikstil. Ja. Ich glaube, das ist ganz normal.
0: Ja, Entwicklung generell ganz normal. Ich glaube, wenn ich mir Moderation anhöre, die ich vor 2 Jahren gemacht habe, ich glaube, ich würde lachen und denken, was habe ich denn da gemacht?
1: Absolut.
0: Warum ist dir diese Botschaft der Entwicklung so wichtig?
1: Genau, weil du das schon betonst. Wir sind oft viel zu kritisch mit uns selbst. Und
0: auf jeden Fall.
1: Man muss Entwicklung sehen. Also sonst würde man ja auch stehen bleiben. Und ohne diese ersten Schritte gäbe es ja auch nicht meine heutigen Songs oder deine heutige Art und Weise zu moderieren. Ja. Und man darf auch einfach stolz auf diesen Weg sein.
0: Selbstkritisch sein, ne? Wir haben gerade hier gestanden und ich meinte so diese, oh, ich habe mich heute schon wieder 2-mal versprochen. Ist ja genau das, was hört wahrscheinlich ihr da draußen gar nicht, dass ich mich verhaspelt habe, aber ich selber merke das, ja. Mit dem Song, den du uns jetzt mitgebracht hast, Bereit von dir, von Clara Valerie, verbindest du ja auch eigentlich Erinnerungen an uns, an Radio Cottbus. Welche denn?
1: Der Song wurde hier das erste Mal gespielt. Also
0: okay.
1: Radio Cottbus hat mich eben schon immer ganz frühzeitig auch unterstützt, sei es beim Singer-Songwriter-Contest, der tatsächlich schon vor über 10 Jahren, glaube ich, war.
0: Vor 10 Jahren, okay, da war ich noch nicht hier. Also da erzählt sie mir gerade Neues.
1: Ja, da waren wir gerade so volljährig. Ja, okay. Da durfte ich das erste Mal hier im Radio stehen. Oder auch eben bei der Sendung mit Sarah Fuchs, für diejenigen, die sie auch noch kennen von früher. Sie hat auch Bereit vorgestellt mit mir zusammen. Und für junge Künstler oder generell für Künstler ist es halt eine riesige Chance und super, super wertvoll. Und ich danke auch Radio Cottbus halt immer für die Unterstützung, auch hier bei meinem ersten Song schon ganz früh mit Bereit.
0: Mit Bereit. Und übrigens, wenn ihr jetzt gerade zuhört als lokaler Künstler, als lokale Künstlerin und ihr denkt so, oh, ich habe einen richtig coolen Song, den würde ich auch gerne mal auf Radio Cottbus hören, schreibt einfach. Clara, wo können Sie die schreiben, wo können Sie sich hinwenden?
1: Überall, am leichtesten immer über Instagram unter clara.valerie.music. Schickt mir eure Songs, ich würde sie sehr, sehr gerne mit reinnehmen.
0: Und dann hört ihr vielleicht demnächst schon hier. Danke dir, Clara, dass du heute hier warst. Und jetzt hören wir genau den Song, über den wir gerade die ganze Zeit geredet haben. Das ist Bereit von Clara Valerie.

0: Clara Valerie war das mit bereit. Wir geben lokalen Künstlerinnen und Künstlern eine Chance, hier ihre Musik im Radio zu spielen. Deinen Song haben wir gerade gehört, wir haben gerade darüber geredet. Das klingt ein bisschen wie Schlager, aber ist gar kein Schlager, ne?
1: Ja, und ich finde, also die unterschiedlichsten Leute sagen, das ist das unterschiedlichste Musikgenre. Aber ja, dann macht das gern so, interpretiert das, was ihr wollt. Damit bin ich total fein.
0: Clara, ich danke dir, dass du heute hier warst.
1: Ja, vielen Dank.
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0: Es wird heiß die Woche und wenn ich heiß meine, dann meine ich wirklich heiß. Pünktlich zum Start des Stadtfestes am Freitag 33 Grad in der Spitze, Sonne nonstop, kein Regen. Am Samstag vielleicht dann hier und da mal einen Schauer, aber auch da 32 Grad maximal. Ja, so viel haben wir aktuell noch nicht, Gott sei Dank. 26 Grad aktuell hier in Cottbus, 24 Grad messen wir in Finsterwalde, 26 Grad auch in Guben. Damit haben wir die Maximalwerte für heute erreicht. Hier und da mal vielleicht ein Wölkchen am Himmel, aber ansonsten Sonnenschein pur.
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9: Mit Luisa Krakel, guten Tag. Bei Bauarbeiten in Schacksdorf im Landkreis Elbe-Elster sind rund 30 Fliegerbomben und ein kleines Flugabwehrgeschütz entdeckt worden. Nach ersten Erkenntnissen handelt es sich um russische Fliegerbomben. Polizei und Ordnungsamt sichern das Gelände derzeit ab, bevor der Kampfmittelbeseitigungsdienst morgen die Munition entsorgt. Für die Bevölkerung besteht aktuell keine Gefahr. Die nächsten Wohnhäuser liegen rund 800 Meter entfernt. Auf dem betroffenen Gelände sollen in Zukunft ein Solarpark und ein Batteriespeicher entstehen. Weil sich dort früher ein Militärflugplatz befunden hat, werden auch weitere Funde erwartet.
0: Luisa Krake, ich danke dir. Weitere Lausitz-News mit dir in einer halben Stunde wieder. Und jetzt das Neueste aus Deutschland und der Welt für euch.
10: Ich bin Dirk Zeitler. Die SPD weist Forderungen von Bundesinnenminister Dobrindt nach Kürzungen bei der neuen Grundsicherung strikt zurück. Das Bürgergeld mit knapp 50 Milliarden Euro pro Jahr könne einen entsprechenden Beitrag zur Konsolidierung leisten, sagte dagegen der CSU-Politiker dem Fokus. Unterstützung im Grundsatz kam von der CSU im Bundestag, scharfer Widerspruch kommt dagegen vom Koalitionspartner.
9: Das Bürgergeld heißt ab Juli Grundsicherung. Die Regelsätze liegen derzeit bei gut 560 Euro pro Monat für Alleinstehende. Für Kinder zwischen rund 360 und etwa 470 Euro. Innenminister Dobrindt will nun prüfen lassen, ob die Sätze wirklich nur das Existenzminimum abdecken und nichts darüber hinaus. Für die rund 5,5 Millionen Leistungsempfänger gelten ab Juli schärfere Regeln bis hin zu möglichen Totalsanktionen. Die halten Sozialverbände allerdings für verfassungswidrig. Katrin Müller, Nachrichtenredaktion.
10: Bundeskanzler Merz geht davon aus, dass der Bundestag unmittelbar vor der parlamentarischen Sommerpause im Juli über das für einen möglichen Bundeswehreinsatz in der Straße von Hormuz nötige Mandat entscheiden wird. Die Bundesregierung sei bereit, eine Feuerpause oder einen Waffenstillstand abzusichern, sagte Merz am Rande des G7-Gipfels.
11: Die Bundesregierung hat schon länger zugesagt, nach einem Ende des Iran-Kriegs bei der Absicherung der Straße von Hormuz mitzuwirken. Aber es gäbe noch eine ganze Reihe von Voraussetzungen, die noch nicht dafür erfüllt seien, so Kanzler Merz. Trotzdem, ein Gesetzentwurf für ein mögliches Mandat werde vorbereitet. Die Bundesregierung hatte zugesagt, ein Minenjagdboot und ein Versorgungsschiff zur Verfügung zu stellen. Tine Klimach, Nachrichtenredaktion.
10: Mit dem Zug kostenlos ins Nachbarland Deutschland und Polen spendieren jeweils 30.000 jungen Leuten einen Bahnpass für eine Erkundungsreise. Die deutsch-polnischen Freundschaftspässe seien für Personen zwischen 18 und 27 Jahren bestimmt, teilte das Bundesverkehrsministerium mit. Gelten sollen die Pässe für eine kostenlose An- und Abreise im Heimatland sowie für 7 flexible Reisetage im Nachbarland. Bewerben könne man sich ab September. Die schwerkranke norwegische Kronprinzessin Mette-Marit hat eine neue Lunge bekommen, das teilte das norwegische Königshaus mit. Die Lungentransplantation sei soweit erfolgreich verlaufen, zitiert das norwegische Königshaus, das Universitätskrankenhaus in Oslo.
12: Ein Danke in die Nachrichtenredaktion.
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12: Hat aktuell einen Blick auf die A13 in Richtung Dresden zwischen Teupitz und Starkow. Aktuell der linke Fahrstreifen gesperrt. Das Ganze vor der Baustelle. Grund ist da ein liegengebliebener PKW. Fahrt dort also vorsichtig. 15 Minuten on top. Müsste da auf jeden Fall einplanen. Geblitzt wird noch auf der A13 Höhe Chipgau. Dann auf der B97 in Richtung Spremberg zwischen der Bülower Kreuzung und dem Abzweig Spremberg. Und in Boblitz in der Chaussee. Straße. Blitzeanhänger eingepackt in Cottbus am Merzdorfer Weg in Richtung Stadtring am Pflegeheim. Der blitzt dann nochmal in der Forster Straße stadteinwärts. Außerdem in Kleingarglow in Richtung Senftenberg wird geblitzt durch einen Anhänger, das Ganze dabei Tempo 30. Und in Schlieschow in der Oskar-Trautmann-Straße stehen sie auch und blitzen. Habt ihr noch was zu melden? Dann immer her damit per Telefon, per WhatsApp. Die richtige Nummer ist da die 0355 489 945.
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12: Die WM im vollen Gange und ich sage euch ehrlich, ich komme immer noch nicht über das 7:1 2.0 klar nach Brasilien, ja jetzt gegen Curaçao. Ich hoffe, das zieht sich durchs gesamte Turnier. Muss jetzt kein 7:1 sein, aber bitte immer gewinnen, dass wir da einmal komplett durchrasieren. Mehr zur WM gleich im WM-Update nach 2 Hits.
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0: Musik von Wet Wet Wet, Angel Eyes, habt ihr gehört, hier auf Radio Cottbus. Wir haben es Mittwoch und für alle, die keine Uhr auf der Hand haben, 17.14 Uhr haben wir's.
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0: Da können wir mal bitte darüber sprechen, was für ein Goat, also was für ein krasser Typ der Torhüter von Kap Verde bitte gewesen ist. Wosinja hat das 0:0 gegen Spanien ja erst möglich gemacht. Und der wird gefeiert auf Social Media. Ich sag's euch wie kein Zweiter. Ihr müsst euch mal vorstellen, ja, vor der Partie hat der 45.000 Follower auf Insta gehabt. Und jetzt hat er, haltet euch fest, 8 Millionen. Also kurz noch zum Vergleich, Musiala hat 7,3 Millionen. Frankreichs Präsident Macron hat 6,6 Millionen auf Instagram. Und Radio Cottbus nur 10.000. 500, also macht er auch gerne mal die Millionen voll. Aber schon verrückt, ne, was die WM so für eine Macht hat. Ja, und auch eine ganz wichtige Sache, darüber müssen wir unbedingt reden, Leute. Unser Team hat keinen Spitznamen. England zum Beispiel heißt Three Lions, Belgien heißt die Roten Teufel und die Elfenbeinküste gegen die wir als Deutschen als nächstes spielen, heißen die Elefanten. Nur wir haben keinen Spitznamen. Braucht's da einen, braucht's da keinen? Ist doch aber eigentlich, finde ich, blöd, dass wir als einzigen keinen Spitznamen haben. Ja, schauen wir mal die Spiele, die uns heute erwarten. Da muss Portugal gegen Kongo ran und das Ganze um 19 Uhr. Dann haben wir noch ein Spiel England gegen Kroatien um 22 Uhr. Ghana muss ran gegen Panama um 1 Uhr morgens und Usbekistan spielt gegen Kolumbien das Ganze um 4 Uhr morgens. Also wenn ihr Lust habt auf Fußball und einmal durchmachen, dann lohnt sich's heute, denke ich, ganz toll.
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12: Das wird ein richtig heißes Stadtfest-Wochenende. 33 Grad am Freitag, 32 Grad am Samstag, Sonne pur. Auch morgen wird es schon eifrig heiß, 29 Grad in der Spitze, da nun ein paar Wolken am Himmel. Heute noch vermehrt Wolken, 14 Sonnenstunden sind vorhergesagt, 26 Grad messen wir aktuell hier in Cottbus, 25 Grad in Finsterwalde, 26 Grad sind es in Burg.
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12: Bei Bauarbeiten in Schacksdorf im Landkreis Elbe-Elster sind rund 30 Fliegerbomben und ein kleines Flugabwehrgeschütz entdeckt worden. Luisa Krake, was steckt dahinter?
13: Wie das Amt Kleiner-Elster gegenüber dem RBB mitteilt, handelt es sich um russische Fliegerbomben. Polizei und Ordnungsamt sichern das Gelände derzeit ab, bevor der Kampfmittelbeseitigungsdienst morgen die Munition entsorgt. Für die Bevölkerung besteht keine Gefahr. Die nächsten Wohnhäuser liegen rund 800 Meter entfernt. Auf dem betroffenen Gelände sollen in Zukunft ein Solarpark und ein Batteriespeicher entstehen. Weil sich dort früher ein Militärflugplatz befunden hat, werden auch weitere Funde dieser Art erwartet. Die Stadt Cottbus investiert diesen Sommer 225.000 Euro in sicherere Schulwege. Geplant sind zwei Bauprojekte an der Waldorfschule in der Leipziger Straße und im Schmelwitzer Weg in Saasbo. Dort entstehen neue Gehwege, sichere Übergänge und eine barrierefreie Bushaltestelle. Grund für die Maßnahmen sind Wünsche von Eltern und Anwohnern. Die Bauarbeiten beginnen Anfang Juli und dauern je nach Projekt zwischen 4 und 8 Wochen. Währenddessen kommt es in beiden Bereichen zu Vollsperrungen. Ab sofort können sich alle Laufbegeisterten wieder anmelden für den Lauf ohne Grenzen in Guben und Gubin. Am 20. September findet die inzwischen 11. Auflage statt. Neu ist dieses Jahr eine zusätzliche 5-Kilometer-Strecke neben dem bekannten 10-Kilometer-Lauf. Außerdem wird es jetzt erstmals eine Startgebühr geben. Dafür bekommen die Teilnehmer aber ein Starterpaket mit Medaille und Veranstaltungsshirt. Der beliebte Kinderlauf bleibt weiter kostenlos. Und unsere gute Nachricht. An der Medizinischen Universität Lausitz-Karl-Thiem haben jetzt wieder Teddys, Puppen und andere Kuscheltiere das Kommando übernommen. Rund 70 Kinder aus verschiedenen Kitas waren bei der zweiten Teddy-Klinik zu Gast. Gemeinsam mit den sogenannten Teddy-Dogs wurden die Stofftiere untersucht, geröntgt, verbunden und verarztet. Durch die Aktion soll Kindern spielerisch die Angst vor Arztbesuchen und dem Krankenhaus genommen werden. Soweit das Neueste. 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
12: Luisa, ich danke dir.
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12: Wir schauen rüber auf die A13 in Richtung Dresden. Zwischen Teupitz und Barut staut es sich 3 Kilometer. Aktuell plant er mal um die Viertelstunde mehr Zeit ein. Ansonsten der normale Feierabendverkehr. Wahnsinn. Hier auf den Lausitzer Straßen. Ihr kommt ansonsten gut durch. Geblitzt wird auf der A15 kurz vor der polnischen Grenze bei Tempo 80. Und dann nochmal in Boblitz in der Chausseestraße bestätigt worden durch Stefan. Ich danke dir dafür. Blitzeranhänger. In Cottbus stehen sie am Metzdorfer Weg in Richtung Stadtring am Pflegeheim, dann nochmal in der Forsterstraße stadteinwärts. Außerdem Blitzeranhänger in Kleingarglow in Richtung Senftenberg bei 30 und dann nochmal in Schlichow in der Oskar-Trautmann-Straße. Habt ihr noch was zu melden? War das noch nicht alles? Wollt ihr etwas bestätigen? Steht ein Blitzer vielleicht gar nicht mehr? Dann immer her damit per Telefon, per WhatsApp. Die richtige Nummer ist da die 0355 489 945.
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12: Das wird richtig heiß. Es wird richtig, richtig heiß am Wochenende. Über 30 Grad, hab's am Wetter ja gerade schon erzählt. Das Cottbusser Stadtfest, das hat richtig gute Voraussetzungen. Und was da alles wichtig ist, wer auftritt, darüber sprechen wir gleich. Nach 2 Hits.
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0: Radio Cottbus am Mittwoch zum Bergfest. Ihr hört Radio Cottbus. Habe ich gerade eben schon gesagt. Es wird heiß, also richtig heiß am Wochenende. Unser Chef Ronny Gersch, der steht nämlich auf der UKA-Bühne auf dem Oberkirchplatz. Na gut, Spaß beiseite. Ich meine natürlich das Wetter, denn das wird ordentlich warm. Am Freitag 34 Grad maximal, am Samstag 32 Grad und am Sonntag auch einfach 30 Grad. Also die 30 Grad-Marke haben wir auf jeden Fall geknackt zum Stadtfest. Am Samstag vielleicht hier und da mal so ein bisschen Regen. Zum Stadtfest haben wir natürlich auch ordentlich was geplant auf der UKA-Bühne. Gleich mit einem absoluten Brecher. DJ K-Paul spielt natürlich am Freitag seine altbekannten Sets und Banger auf der UKA-Bühne.
1: Also ich werde natürlich alte Gassenhauer und neue Töne miteinander so vermischen, dass man, glaube ich, denke ich mal, eine gute Laune hat. Auch wenn man vielleicht Lieder nicht von mir kennt. Ich spiele tatsächlich ja ein DJ-Set, deswegen werde ich auch Lieder von anderen Artisten spielen und somit wird, glaube ich, jeder auf seine Kosten kommen. Aber auch die alten Lexika-Pollkracher und auch neue werde ich auch zum Besten geben.
0: Und auch mit dabei auf der UKA-Bühne Techno-Legenden wie Thomas Schumacher und am Samstag dann auch DJ F. Meinecke. Alle mit dabei auf der Bühne. Samstagabend dann auch ein super bekanntes Gesicht mit dabei. Mugai wird auflegen. Den kennen wir ja schon aus dem letzten Jahr. Am Sonntag ab 21 Uhr dann wieder Haus Kasper dabei. Dann wieder, da wird er die Bühne abreißen. Wahrscheinlich im wahrsten Sinne des Wortes, denn der bringt ja immer alles mit, von Konfettikanone bis hin zu Flammenwerfer. Lohnt sich auf jeden Fall, das mal anzuschauen. Das 33. Cottbuser Stadtfest. Wir freuen uns natürlich auf euch an der UKA-Bühne auf dem Oberkirchplatz. Das komplette Programm findet ihr auf stadtfest-cottbus.de. Ja, und wo in der Innenstadt gefeiert wird, müssen leider auch ein paar Straßen dicht gemacht werden. Klar, ne, die Friedrich-Ludwig-Jahn-Straße zwischen Puschkin-Promenade und Oberkirchplatz, die ist ja schon dicht. Der Oberkirchplatz selbst zwischen Sandauer Straße und Friedrich-Ludwig-Jahn-Straße wird morgen ab 8 Uhr gesperrt und die ganze Fläche, die ist dann ab morgen 17 Uhr dicht. Ja, und auch bei den Öffis ändert sich ein bisschen was, ne? Die Linie 1, die stellt ihren Betrieb komplett ein ab Donnerstag 18 Uhr und fährt bis Sonntag überhaupt nicht. Die Linie 2 sowie die Nachtlinie 2N, die fahren nur eingeschränkt und es gibt Ersatzverkehr. Die Haltestellen Altmarkt und Goethestraße, die werden während des Stadtfestes nicht angefahren. Wir freuen uns auf jeden Fall auf das 33. Cottbuser Stadtfest mit euch zusammen. Alle Infos, das ganze komplette Programm findet ihr nochmal unter stadtfest-cottbus.de.

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0: Und gleich 17.50 Uhr habt ihr Radio Cottbus mit einem absoluten Klassiker eingeschaltet.
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0: Bei Bauarbeiten für einen Solarpark und Batteriespeicher in Schaxdorf im Landkreis Elbe-Elster hat ein Fund nun weitreichende Folgen. Außerdem der höchste Verdienstorden, den Land Brandenburg vergeben kann. Der geht nach Spremberg. Und in Jeserich ermittelt der Staatsschutz.
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0: Frische Musik, kein Monat alt, jetzt auf eure Ohren. Musik von Lukas Graham. Mit Second Chance ist das hier auf Radio Cottbus.

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10: Die Wolken, die kommen über die Nacht und die bleiben dann auch auf jeden Fall die ganze Nacht. 17 Grad, so tief fallen die Werte für heute. Morgen gehen sie hoch wieder auf 29 Grad. Ja, heute war es ein bisschen sonniger, als es morgen sein wird. Morgen mehr Wolken am Himmel. 10 Sonnenstunden haben sich da angekündigt. 14 hatten wir heute. Und am Freitag knacken wir endlich die 30-Grad-Marke. 33 Grad da in der Spitze. Aktuell messen wir hier in Cottbus 25 Grad vor unseren Studiofenstern. 25 Grad aktuell auch in Senftenberg. Und in Kahren messen wir auch 25 Grad.
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12: Mit Luisa Krake, guten Tag. Bei Bauarbeiten in Schacksdorf im Landkreis Elbe-Elster sind rund 30 Fliegerbomben und ein kleines Flugabwehrgeschütz entdeckt worden. Wie das Amt Kleiner-Elster gegenüber dem RBB mitteilt, handelt es sich um russische Fliegerbomben. Polizei und Ordnungsamt sichern das Gelände derzeit ab, bevor der Kampfmittelbeseitigungsdienst morgen die Munition entsorgt. Für die Bevölkerung besteht keine Gefahr. Die nächsten Wohnhäuser liegen rund 800 Meter entfernt. Auf dem betroffenen Gelände sollen in Zukunft ein Solarpark und ein Batteriespeicher entstehen. Weil sich dort früher ein Militärflugplatz befunden hat, werden auch weitere Funde dieser Art erwartet.
10: Luisa Krake, ich danke dir. Weitere Lausitz-News mit dir noch einmal in einer halben Stunde. Und jetzt gibt's das Neueste aus Deutschland und der Welt für euch.
13: Ich bin Dirk Zeitler. Ist der Staat beim Bürgergeld zu großzügig? Die Koalition hat lange darüber gestritten. Ab dem 1. Juli gelten nun neue Regeln. Innenminister Dobrindt sieht die Chance auf Milliardeneinsparungen. Unterstützung im Grundsatz kam von der CSU im Bundestag. Scharfer Widerspruch dagegen vom Koalitionspartner SPD und aus der Opposition.
14: Kürzungen bei der Grundsicherung würden weder erhebliche Einsparungen bringen, noch die Wirtschaft wieder in Schwung. Davon ist Bernd Rützel von der SPD überzeugt. Er ist der Vorsitzende des Sozialausschusses im Bundestag. Den Vorschlag des Innenministers hält er für realitätsfern. Genauso wie die Grünen im Bundestag. Dobrindts Politik sei unseriös. Auch der Sozialverband Deutschland blickt kritisch auf die Einsparpläne. Kürzungen bei der Grundsicherung würden das Existenzminimum angreifen, das verfassungsmäßig garantiert ist. Außerdem würde das Betroffene noch ärmer machen und die Gesellschaft weiter spalten. Fiona Reinhardt, Nachrichtenredaktion.
15: Zwei Tage vor der geplanten Unterzeichnung des Iran-Rahmenabkommens hat US-Präsident Trump dem Land erneut gedroht. Wenn sie sich nicht benehmen, werden wir direkt wieder damit beginnen, Bomben mitten auf ihre Köpfe zu werfen, sagte Trump am Rande des G7-Gipfels am Genfer See. Trump hatte in der vergangenen Woche ähnlich gedroht. Die schwerkranke norwegische Kronprinzessin Mette Marit hat eine neue Lunge bekommen. Das teilte das norwegische Königshaus mit. Die Lungentransplantation sei soweit erfolgreich verlaufen, zitierte das norwegische Königshaus das Universitätskrankenhaus in Oslo.
16: Der Eingriff wurde seit Monaten vorbereitet. Aber dass es jetzt auf einmal so schnell ging, damit hatte doch niemand gerechnet. Erst Anfang Juni kam Mette Marit auf die Warteliste für eine neue Lunge. Jetzt hat sie sie schon bekommen und die OP scheint geglückt zu sein. Ohne das Spenderorgan hätte die Norwegerin noch rund ein Jahr zu leben gehabt. Nun stehen ihre Chancen deutlich besser. Aus Skandinavien, Julia Weschenbach.
15: Mit dem Zug kostenlos ins Nachbarland. Deutschland und Polen spendieren jeweils 30.000 jungen Leuten einen Bahnpass für eine Erkundungsreise. Die deutsch-polnischen Freundschaftspässe sind für Personen zwischen 18 und 27 Jahren bestimmt. Gelten sollen sie für eine kostenlose An- und Abreise im Heimatland sowie für 7 flexible Reisetage im Nachbarland. Bewerben kann man sich ab September.
10: Ein Danke in die Nachrichtenredaktion.
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10: Mit guten Nachrichten, freie Fahrt, soweit keine größeren Staus oder Unfälle auf meinem Verkehrsradar zu sehen. Was ich sehe, sind noch 2 Blitzer. Einmal auf der A15 kurz vor der polnischen Grenze wird geblitzt und der Blitzer in Boblitz in der Chausseestraße bei Tempo 50, der steht auch noch. Blitzeranhänger, die wollen wir euch klar natürlich auch nicht vorenthalten. Da stehen welche in Cottbus am Merzdorfer Weg in Richtung Stadtring am Pflegeheim das Ganze. Außerdem in der Forsterstraße stadteinwärts. In Kleingargow steht ein Anhänger, blitzt in Richtung Senftenberg bei Tempo 30. Und dann mal in Schlichow in der Oskar-Trautmann-Straße. Da steht auch ein Anhänger, der blitzt auch. Habt ihr noch was zu melden? War das noch nicht alles? Dann immer her damit. 0355 4839 945 ist da die richtige Nummer.
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10: Bei den Temperaturen, da möchte man in meinen Augen einfach ins kalte Nass springen, sich so ein bisschen abkühlen. Und in Forst wird das Ganze auch gemacht, und zwar sportlich. Was da am Samstag so los ist, darüber sprechen wir gleich im täglichen Sportüberblick. Das Ganze nach 2 Hits in 6,5 Minuten.
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2: Pünktlich an jedem Abend um 18.10 Uhr schauen wir auf den Lausitzer Sport. Und da schauen wir heute mal ins Wasser. Denn passend zu den warmen Temperaturen am Wochenende wird es im Forster Freibad richtig sportlich. Der ESV Forst, der richtet dort Samstag einen großen Schwimmwettkampf aus mit Teilnehmern aus der ganzen Region und auch darüber hinaus. Bis 16 Uhr gehört das große Schwimmbecken deshalb den Sportlern. Und wer Lust hat, der kann die Wettkämpfe da einfach mal vom Beckenrand aus verfolgen und anfeuern. Ab 16 Uhr läuft dann auch wieder der Normalbetrieb. Dann nochmal einen Blick rüber zum Fußball, zum FC Energie Cottbus. Da gibt es nämlich Kaderneuigkeiten. Denn Rechtsverteidiger Henry Horig, der hat seinen Vertrag verlängert und bleibt auch in der kommenden Zweitligasaison beim FCE. Der 26-Jährige gehört seit seinem Wechsel 2024 zu den festen Größen der Mannschaft und kommt bisher auf 72 Pflichtspiele für Energie. Und auch Neuigkeiten gibt's von einem ehemaligen Energieliebling, Dennis Lammer. Der hat einen neuen Verein gefunden. Der 31-Jährige, der wechselt zum Chemnitzer FC und läuft dort künftig mit der Rückennummer 21 auf. Beim FCE wurde er ja nach dem Landespokalfinale offiziell verabschiedet. In Chemnitz wird er jetzt offiziell begrüßt. Da soll er jetzt sehr große Erfahrungen einbringen.
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8: Doch, es ist richtig schön hier auf den Mittwochabend. 26 Grad aktuell hier in Cottbus, 24 Grad nur noch in Lübben, 25 Grad in Finsterwalde. Heute Nacht fallen die Temperaturen nicht so weit runter, 17 Grad, so viel wären es heute Nacht. Morgen steigen sie wieder auf 29 Grad. Ich sag, wir knacken morgen noch die 30 Grad Marke. Wir bekommen Sonne, bekommen wir ab 10 Sonnenstunden hier und da mal ein paar Wolken unterwegs.
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8: Bei Bauarbeiten in Schaxdorf im Landkreis Elbe-Elster sind rund 30 Fliegerbomben und ein kleines Flugabwehrgeschütz entdeckt worden. Luisa Krake, was steckt denn dahinter?
9: Wie das Amt Kleiner Elster gegenüber dem RBB mitteilt, handelt es sich um russische Fliegerbomben. Polizei und Ordnungsamt sichern das Gelände derzeit ab, bevor der Kampfmittelbeseitigungsdienst morgen die Munition entsorgt. Für die Bevölkerung besteht keine Gefahr. Die nächsten Wohnhäuser liegen rund 800 Meter entfernt. Auf dem betroffenen Gelände sollen in Zukunft ein Solarpark und ein Batteriespeicher entstehen. Weil sich dort früher ein Militärflugplatz befunden hat, werden auch weitere Funde dieser Art erwartet. An einer Bushaltestelle in Jeserich sind erneut verfassungsfeindliche Schmierereien entdeckt worden. Unbekannte hatten mehrere Hakenkreuze in das Holz geritzt. Der Staatsschutz hat die Ermittlungen übernommen. Seit mehreren Wochen kommt es im Raum Drebgau laut Polizei immer wieder zu ähnlichen Sachbeschädigungen mit volksverhetzenden Inhalten. Inzwischen stehen zwei minderjährige Tatverdächtige im Fokus der Ermittler. Inwieweit sie mit den Taten in Verbindung gebracht werden können, wird jetzt geklärt. An der Medizinischen Universität Lausitz-Karl Thiem in Cottbus regt sich Widerstand gegen die Pläne der Bundesregierung zur Krankenhausfinanzierung. Die Gewerkschaft Verdi, der Marburger Bund und der Personalrat der Klinik rufen deshalb nächsten Montag zu einer Protestaktion auf. Sie befürchten, dass die geplanten Änderungen zu weniger Geld für Kliniken, Personalkürzungen und längeren Wartezeiten für Patienten führen könnten. Die Aktion findet in der Mittagspause vor dem Haupteingang statt. Auch der Vorstand der Medizinuni unterstützt den Protest. Und unsere gute Nachricht, an der Medizinischen Universität Lausitz-Karl Thiem haben jetzt wieder Teddys, Puppen und andere Kuscheltiere das Kommando übernommen. Rund 70 Kinder aus verschiedenen Kitas waren bei der zweiten Teddy-Klinik zu Gast. Gemeinsam mit den sogenannten Teddy-Dogs wurden die Stofftiere untersucht, geröntgt, verbunden und verarztet. Durch die Aktion soll Kindern spielerisch die Angst vor Arztbesuchen und dem Krankenhaus genommen werden. Soweit das Neueste. 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
8: Und damit einen schönen Feierabend, dir Luisa Krake. Ich danke dir.
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8: Das sieht gut aus. Auf den Lausitzer Straßen keine größeren Staus oder Unfälle sehe ich hier auf meinem Verkehrsradar. Ich sehe noch Blitzeranhänger. In Schlichow, in der Oskar-Trautmann-Straße steht einer. Dann in Cottbus 2, einmal am Merzdorfer Weg in Richtung Stadtring am Pflegeheim. Und dann nochmal in der Forsterstraße statt einwärts. Und der letzte Anhänger, den wir gesehen haben, der steht in Klein-Garglow, blitzt in Richtung Senftenberg. Das Ganze da bei Tempo 30. Martin, ich danke dir fürs Bestätigen. Hallo Cottbus, wünscht euch eine gute Fahrt.
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8: Das bin ich und ich habe viel Musik für euch die halbe Stunde eingepackt. Und denkt dran, ab 20 Uhr hier auf Radio Cottbus Dancing in the Dark mit DJ Lars. Unbedingt einschalten. Ich wünsche euch einen sonnigen Mittwochabend.
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Mit Musik durch euren Mittwochabend Bergfest. Wir haben es endlich geschafft. Die Hälfte der Woche, die ist um. Musik aus Deutschland haben wir für euch jetzt im Gepäck von Max Giesinger. Ich lieb dich überhaupt nicht mehr, ist das.

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1: 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Außerdem der höchste Verdienstorden, den Land Brandenburg vergeben kann. Der geht nach Spremberg. Und in Jeserich ermittelt der Staatsschutz.
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8: Das wird heute Abend leider nicht mehr so kühl, 17 Grad, so tief gehen die Temperaturen runter, da tiefer aber leider nicht. Morgen geht es wieder hoch auf 29 Grad in der Spitze, vielleicht noch sogar 30 drin. Es wird also ordentlich heiß, spätestens am Freitag knacken wir dann die 30-Grad-Marke mit 33 Grad in der Spitze. Morgen dann Sonne und Wolken im Mix. 10 Sonnenstunden haben sich angekündigt. Am Freitag dann Sonne pur, keine Wolke am Himmel.
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9: Ich bin Dirk Zeitler. Ist der Staat beim Bürgergeld zu großzügig? Die Koalition hat lange darüber gestritten. Innenminister Dobrindt sieht nun die Chance auf Milliardeneinsparungen und fordert Kürzungen beim Bürgergeld. Scharfer Widerspruch dagegen kommt vom Koalitionspartner SPD und aus der Opposition.
10: Kürzungen bei der Grundsicherung würden weder erhebliche Einsparungen bringen, noch die Wirtschaft wieder in Schwung. Davon ist Bernd Rützel von der SPD überzeugt. Er ist der Vorsitzende des Sozialausschusses im Bundestag. Den Vorschlag des Innenministers hält er für realitätsfern, genauso wie die Grünen im Bundestag. Dobrindts Politik sei unseriös. Auch der Sozialverband Deutschland blickt kritisch auf die Einsparpläne. Kürzungen bei der Grundsicherung würden das Existenzminimum angreifen, das verfassungsmäßig garantiert ist. Außerdem würde das Betroffene noch ärmer machen und die Gesellschaft weiter spalten. Fiona Reinhardt, Nachrichtenredaktion.
9: Bundeskanzler Merz äußert sich besorgt über eine mögliche weitere Eskalation des Konflikts zwischen Israel und dem Libanon und ruft zur Mäßigung auf. Wir haben Verständnis für das Sicherheitsinteresse Israels, aber das darf nicht so weit gehen, dass ein ganzer Staat in der Nachbarschaft destabilisiert wird, sagte er zum Abschluss des G7-Gipfels im französischen Evian der ARD. Optimistisch äußerte sich Merz über die Erfolgsaussichten der Ankündigungen von US-Präsident Trump, die für die weltweite Energieversorgung wichtige Straße von Hormuz werde demnächst wieder frei befahrbar sein. Die schwerkranke norwegische Kronprinzessin Mette Marit hat eine neue Lunge bekommen. Das teilte das norwegische Königshaus mit. Die Lungentransplantation sei soweit erfolgreich verlaufen, zitierte das norwegische Königshaus das Universitätskrankenhaus in Oslo.
11: Der Eingriff wurde seit Monaten vorbereitet, aber dass es jetzt auf einmal so schnell ging, damit hatte doch niemand gerechnet. Erst Anfang Juni kam Mette-Marit auf die Warteliste für eine neue Lunge. Jetzt hat sie sie schon bekommen und die OP scheint geglückt zu sein. Ohne das Spenderorgan hätte die Norwegerin noch rund ein Jahr zu leben gehabt. Nun stehen ihre Chancen deutlich besser. Aus Skandinavien Julia Weschenbach.
9: Zum Sport. RB Leipzig hat sich von Trainer Ole Werner getrennt. Das gab der Fußball-Bundesligist bekannt. Auch die Co-Trainer Torm Zichon und Patrick Kohlmann sind laut Mitteilung freigestellt.
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12: Freie Fahrt hier in der Lausitz. Keine größeren Staus oder Unfälle auf meinem Verkehrsradar zu sehen. Ich sehe aktuell aber noch Blitzeranhänger. Die machen von euch ein Foto, wenn ihr zu schnell seid. Einmal in Schlichow in der Oskar-Trautmann-Straße. Dann in Klein-Garglow in Richtung Senfenberg bei Tempo 30. Außerdem in Cottbus am Merzdorfer Weg in Richtung Stadtring. Und auch in Cottbus steht noch einer in der Forsterstraße, der Blitz stadteinwärts. Radio Cottbus wünscht euch eine sichere und gute Fahrt.
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6: Heute Nacht wird's nicht so kalt. Fenster trotzdem aufmachen, um wenigstens ein bisschen Frischluft reinzubekommen. 17 Grad, so tief fallen die Werte für heute Nacht. Morgen geht's ja wieder hoch auf 29 Grad in der Spitze. Vielleicht knacken wir auch die 30 Grad. Morgen spätestens am Freitag dann mit 33 Grad in der Spitze. Morgen und Sonne und Wolken im Mix. Heute vermehrt Wolken die Nacht über.
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6: Kommt das soweit gut hier durch auf den Lausitzer Straßen? Schauen wir nochmal rüber auf die Blitzeranhänger. Geblitzt wird durch Anhänger in Schlichow, in der Oskar-Trautmann-Straße. Außerdem in Kleingarklow in Richtung Senftenberg, das Ganze bei Tempo 30. In Cottbus stehen sie in der Forsterstraße stadteinwärts und dann nochmal am Merzdorfer Weg in Richtung Stadtring am Pflegeheim. Radio Cottbus wünscht euch eine gute Fahrt.
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7: Wir können den Wolken eigentlich Danke sagen, dass sie uns hier und da mal so ein bisschen Schatten spenden. Dadurch ist es nicht so heiß. Zumindest heute, 26 Grad waren es ja in der Spitze. Morgen wird es heißer, 29 Grad maximal. Am Freitag dann 33 Grad. Am Freitag auch keine Wolken am Himmel. Dafür aber morgen ein Sonne- und Wolkenmix. 10 Sonnenstunden haben sich angekündigt.
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9: Ich bin Dirk Zeitler. Bundeskanzler Merz geht davon aus, dass der Bundestag unmittelbar vor der parlamentarischen Sommerpause im Juli über das für einen möglichen Bundeswehreinsatz in der Straße von Hormuz nötige Mandat entscheiden wird. Die Bundesregierung sei bereit, eine Feuerpause oder einen Waffenstillstand abzusichern, sagte Merz am Rande des G7-Gipfels.
10: Deutschland wird helfen. Es liegt in unserem Interesse, dass der Frieden hält. Wir brauchen einen stabilen Nahen und Mittleren Osten. Wir brauchen eine Klarheit bei den Seewegen, freie Seewege. Wir brauchen stabile Energiepreise.
9: Die USA zeigten sich im Kreis der G7-Staaten wieder konstruktiver. Zum Abschluss eines dreitägigen Gipfels verständigten sich die führenden demokratischen Wirtschaftsmächte auf gemeinsame Positionen zum Konflikt im Nahen Osten und zum Ukraine-Krieg. Innenminister Dobrindt hat eine Kürzung des Bürgergeldregelsatzes angeregt. Das Bürgergeld mit knapp 50 Milliarden Euro pro Jahr könne einen entsprechenden Beitrag zur Konsolidierung leisten, sagte der CSU-Politiker dem Fokus. Scharfer Widerspruch dagegen kommt vom Koalitionspartner SPD. Aus dem Wahlkampf müsste der Minister doch wissen, dass Milliardeneinsparungen nicht zu erzielen sind, sagte der Vorsitzende des Sozialausschusses im Bundestag Rützel in der Rheinischen Post. Mit modernen Gentechnikverfahren veränderte Lebensmittel dürfen in der EU künftig ohne spezielle Kennzeichnung im Supermarkt verkauft werden. Das Europäische Parlament stimmte mehrheitlich dafür, entsprechende Züchtungen in vielen Fällen von bislang strengen EU-Gentechnikregeln auszunehmen. Die Änderungen sollen voraussichtlich ab Mitte 2028 angewendet werden.
11: Künftig gibt es 2 Kategorien für gentechnisch veränderte Lebensmittel. Dort, wo weniger gravierende Eingriffe vorgenommen wurden, dürfen sie ohne besondere Prüfung und ohne Kennzeichnung verkauft werden. Bei größeren Eingriffen in das Erbgut gelten strengere Regeln für die Kontrolle und für die Kennzeichnung. Im Bioanbau sind keine solchen Pflanzen erlaubt. Aus Brüssel, Dieter Ebeling.
9: Zum Sport. RB Leipzig hat sich von Trainer Ole Werner nach nur einem Jahr getrennt. Das teilte der Fußball-Bundesligist mit. Nachfolger soll nach übereinstimmenden Medienberichten der Argentinier Martin de Michelis werden. Der 45 Jahre alte frühere Abwehrspieler von Bayern München war bislang Trainer von RCD Mallorca.
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7: Vollfahrt hier in der Lausitz. Keine größeren Staus oder Unfälle auf meinem Verkehrsradar zu sehen. Ich sehe aktuell aber noch Blitzanhänger. Die machen von euch ein Foto, wenn ihr zu schnell seid. Einmal in Schlichow in der Oskar-Trautmann-Straße. Dann in Klein-Gaglow in Richtung Senfenberg bei Tempo 30. Außerdem in Cottbus am Merzdorfer Weg in Richtung Stadtring. Und auch in Cottbus steht noch einer in der Forsterstraße, der Blitz stadteinwärts. Radio Cottbus wünscht euch eine sichere und gute Fahrt.
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12: Mittwochabend ist wieder Dancing in the Dark Zeit hier auf Radio Cottbus mit etwas anderem Musik. Heute mit dabei Depeche Mode, heute Pitchfork, Covenant, Antwan und. Also wieder vollgepackt. Natürlich am heutigen Mittwochabend mit eurer Lieblingsmusik. Das Ganze mit meiner Wenigkeit, eurem DJ Lars.
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0: Das war Musik von Advan am heutigen Mittwochabend. Gleich geht's weiter mit Avantgarde. Nur hier auf Radio Cottbus in Dancing the Dark am Mittwochabend.
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0: Wir sind mittendrin. Herzlichen Dank am heutigen Mittwochabend. Kleinen Blick auf die Uhr. Ein bisschen haben wir noch, ich weiß. Aber ich darf mich heute schon mal von euch verabschieden. Freue mich schon auf nächste Woche. Wenn es Mittwochabend wieder heißt, Dancing in the Dark mit DJ Lars aus Schweden. Und auch sehr gerne, wenn ihr mögt, zum Freitagabend, immer ab 20 Uhr, in eurer Weekend-Party. Tschüss, winke, winke, sagt euch euer DJ Lars.
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3: Ich bin Dirk Zeitler. Die Innenminister von Bund und Ländern sind mit einer vor allem auf Fragen der zivilen Verteidigung fokussierten Tagesordnung in ihre Frühjahrskonferenz gestartet. Nachdem die irreguläre Migration zuletzt deutlich abgenommen hat, steht das Thema Asylpolitik diesmal bei der Innenministerkonferenz nicht so stark im Vordergrund. Der Fokus des dreitägigen Treffens in Hamburg liegt diesmal stärker auf Fragen des Katastrophen- und Zivilschutzes, auch wegen möglicher Bedrohungsszenarien mit Blick auf Russland. Bundeskanzler Merz geht davon aus, dass der Bundestag unmittelbar vor der parlamentarischen Sommerpause im Juli über das für einen möglichen Bundeswehreinsatz in der Straße von Hormuz nötige Mandat entscheiden wird. Die Bundesregierung sei bereit, eine Feuerpause oder einen Waffenstillstand abzusichern, sagte Merz am Rande des G7-Gipfels.
4: Deutschland wird helfen. Es liegt in unserem Interesse, dass der Frieden hält. Wir brauchen einen stabilen Nahen und Mittleren Osten. Wir brauchen eine Klarheit bei den Seewegen, freie Seewege. Wir brauchen stabile Energiepreise.
3: Die USA zeigen sich im Kreis der G7-Staaten wieder konstruktiver. Zum Abschluss des dreitägigen Gipfels verständigten sich die führenden demokratischen Wirtschaftsmächte auf gemeinsame Positionen zum Konflikt im Nahen Osten und zum Ukraine-Krieg. Kampf gegen das Liegestuhlchaos. Griechenland will bei der Kontrolle von Stränden künftig verstärkt auf Drohnen- und Satellitenbilder setzen. Dem Parlament in Athen liegt ein entsprechender Gesetzentwurf vor.
5: Für Strandbarbesitzer in Griechenland heißt es künftig, nicht nur die Gäste im Blick behalten, sondern auch den Luftraum. Drohnen sollen kontrollieren, ob zu viele Liegestühle und Sonnenschirme aufgestellt werden, wer seinen Strandabschnitt etwas zu großzügig möbliert. Könnte statt voller Kasse bald eine saftige Rechnung vom Staat bekommen. Und während die Urlauber irgendwann unter dem Sonnenschirm einschlafen, macht die Drohne keine Siesta. Aus Athen, Takis Zafos.
3: Zum Sport. RB Leipzig hat sich von Trainer Ole Werner nach nur einem Jahr getrennt. Das teilte der Fußball-Bundesligist mit. Nachfolger soll nach übereinstimmenden Medienberichten der Argentinier Martin de Michelis werden. Der 45 Jahre alte frühere Abwehrspieler von Bayern München war bislang Trainer von RCD Mallorca.
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1: Ich bin Ursula Winkler. Die USA zeigen sich im Kreis der G7-Staaten wieder konstruktiver. Zum Abschluss eines dreitägigen Gipfels in Evian verständigten sich die führenden demokratischen Wirtschaftsmächte auf gemeinsame Positionen zum Konflikt im Nahen Osten und zum Ukraine-Krieg. Kanzler Merz und der Gastgeber Frankreichs Präsident Macron bezeichneten den Gipfel als Erfolg.
2: Der Gipfel am Genfer See habe den demokratischen Wirtschaftsmächten eine enge Abstimmung ermöglicht, um auf die Krisen zu antworten und an den großen aktuellen Herausforderungen zu arbeiten, betonte Präsident Macron. Wenn die Gipfeleuphorie verflogen ist, muss sich aber erst noch zeigen, ob die in Evian gefundene Einigkeit hält. Kommen Europäer und die USA auf dem Weg zu einer Friedenslösung für die Ukraine voran? Und hält die Abmachung mit dem Iran, sodass Amerikaner und Europäer die Straße von Hormus wieder sicher befahrbar machen können und die Wirtschaft wieder in Schwung kommt? Michael Evers, Evian.
1: Das Europaparlament hat dem Vorhaben der umstrittenen Rückkehrzentren für abgelehnte Asylbewerber in Drittstaaten zugestimmt. Die EU-Staaten müssen noch final zustimmen, das gilt aber als Formalie.
3: In die geplanten Abschiebezentren außerhalb der EU sollen Ausreisepflichtige kommen, die nicht in ihre Herkunftsländer zurückgebracht werden können, etwa weil das Heimatland sich weigert, sie zurückzunehmen. Unbegleitete Minderjährige sollen dahin nicht abgeschoben werden, Familien mit Kindern dagegen schon. Daran gibt es Kritik von Flüchtlingsverbänden. Ebenso daran, welche Deals mit den jeweiligen Drittstaaten dann gemacht werden und zu welchem Preis. Noch ist unklar, welche Länder bereit wären, diese Zentren einzurichten. Laut Bundesinnenminister Dobrindt sollen noch in diesem Jahr Vereinbarungen getroffen werden. Tine Klimach, Nachrichtenredaktion.
1: Die Innenminister von Bund und Ländern haben ihre dreitägige Frühjahrskonferenz in Hamburg begonnen. Der Fokus liegt vor allem auf Fragen der zivilen Verteidigung. Nachdem die irreguläre Migration zuletzt deutlich abgenommen hat, steht das Thema Asylpolitik diesmal bei der Innenministerkonferenz nicht so stark im Vordergrund. Es geht eher um den Katastrophen- und Zivilschutz, auch wegen möglicher Bedrohungsszenarien mit Blick auf Russland. Zum Fußball. Superstar Cristiano Ronaldo ist mit Portugal nur sehr verhalten in die WM gestartet. Das als Mitfavorit gehandelte Team kam gegen den Außenseiter Demokratische Republik Kongo nur zu einem 1:1 Unentschieden.
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1: Ich bin Ursula Winkler. Kanzler Merz geht davon aus, dass der Bundestag unmittelbar vor der parlamentarischen Sommerpause im Juli über das Mandat für einen möglichen Bundeswehreinsatz in der Straße von Hormuz entscheiden wird. Die Bundesregierung sei bereit, eine Feuerpause oder einen Waffenstillstand abzusichern, sagte Merz am Rande des G7-Gipfels.
2: Deutschland wird helfen. Es liegt in unserem Interesse, dass der Frieden hält. Wir brauchen einen stabilen Nahen und Mittleren Osten. Wir brauchen eine Klarheit bei den Seewegen, freie Seewege. Wir brauchen stabile Energiepreise. Unsere Hilfe kann auch ein militärisches Engagement vor Hormuz beinhalten. Ein entsprechendes Mandat wird die Bundesregierung dem Bundestag vorschlagen, wenn und sobald die entsprechenden Voraussetzungen gegeben sind.
1: Kanzler Merz in Evian. Die Bundesregierung hat zugesagt, bei einem Kriegsende ein Minenjagdboot und ein Versorgungsschiff zur Sicherung der Handelsroute zur Verfügung zu stellen. Beide Schiffe sind bereits im östlichen Mittelmeer. Ist der Staat beim Bürgergeld zu großzügig? Die Koalition hat lange darüber gestritten. Ab dem 1. Juli gelten nun neue Regeln. Innenminister Dobrindt sieht die Chance auf Milliardeneinsparungen. Kritik kam von der SPD und aus der Opposition.
3: Kürzungen bei der Grundsicherung würden weder erhebliche Einsparungen bringen, noch die Wirtschaft wieder in Schwung. Davon ist Bernd Rützel von der SPD überzeugt. Er ist der Vorsitzende des Sozialausschusses im Bundestag. Den Vorschlag des Innenministers hält er für realitätsfern, genauso wie die Grünen im Bundestag. Dobrindts Politik sei unseriös. Auch der Sozialverband Deutschland blickt kritisch auf die Einsparpläne. Kürzungen bei der Grundsicherung würden das Existenzminimum angreifen, das verfassungsmäßig garantiert ist. Außerdem würde das Betroffene noch ärmer machen und die Gesellschaft weiter spalten. Fiona Reinhardt, Nachrichtenredaktion.
1: Das in Schorndorf bei Stuttgart leblos in einem Auto entdeckte Kleinkind ist nach ersten Ermittlungen der Polizei von seiner Mutter im Fahrzeug vergessen worden. Die 44-Jährige fand das etwa 20 Monate alte Mädchen erst nach mehreren Stunden am Nachmittag wieder im Auto. Die alarmierten Rettungskräfte konnten das Kind aber nicht mehr wiederbeleben. Zum Fußball. Superstar Cristiano Ronaldo ist mit Portugal nur sehr verhalten in die WM gestartet. Der Mitfavorit kam gegen den Außenseiter Demokratische Republik Kongo nur zu einem 1:1 Unentschieden.
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1: Ich bin Ursula Winkler. Einen Tag nach dem G7-Gipfel kommt Kanzler Merz am Abend mit Staats- und Regierungschefs der anderen EU-Staaten zusammen. Bei dem EU-Gipfel geht es unter anderem um das Abkommen zum Ende des Iran-Kriegs. Ein weiteres Thema in Brüssel, die Lage in der Ukraine und die Beziehungen zu China.
2: Es gibt verschiedene große Themen bei dem EU-Gipfel. Ganz sicher werden die Teilnehmer des gerade beendeten G7-Gipfels über die US-Sicht auf den Krieg mit dem Iran berichten. Und natürlich ist das zunehmende wirtschaftliche Gewicht Chinas ein Thema. Keine Konfrontation, heißt es in Brüssel, aber beispielsweise weniger Abhängigkeit von chinesischen Rohstoffen. Und ganz sicher wird man auch jetzt wieder über die EU-Haushaltsplanung bis 2034 sprechen. Knapp 1,8 Billionen Euro will die Kommission ausgeben. Darüber gibt es jede Menge Streit. Dieter Ebeling, Brüssel.
1: Die SPD weist Forderungen von Bundesinnenminister Dobrindt nach Kürzungen bei der neuen Grundsicherung strikt zurück. Dobrindt hatte gefordert, bei den Regelsätzen zu kürzen. Zum Inkrafttreten der schwarz-roten Bürgergeldreform am 1. Juli sagte er dem Fokus, das Bürgergeld mit knapp 50 Milliarden Euro pro Jahr kann einen entscheidenden Beitrag zur Konsolidierung leisten. Unterstützung im Grundsatz kam von der CSU im Bundestag, scharfer Widerspruch dagegen vom Koalitionspartner SPD und aus der Opposition. Kampf gegen das Liegestuhlchaos. Griechenland will bei der Kontrolle von Stränden künftig verstärkt auf Drohnen- und Satellitenbilder setzen. Dem Parlament in Athen liegt ein entsprechender Gesetzentwurf vor.
3: Für Strandbarbesitzer in Griechenland heißt es künftig, nicht nur die Gäste im Blick behalten, sondern auch den Luftraum. Drohnen sollen kontrollieren, ob zu viele Liegestühle und Sonnenschirme aufgestellt werden, wer seinen Strandabschnitt etwas zu großzügig möbliert. Könnte statt voller Kasse bald eine saftige Rechnung vom Staat bekommen. Und während die Urlauber irgendwann unter dem Sonnenschirm einschlafen, macht die Drohne keine Siesta. Takis Athen.
1: Zum Fußball. Superstar Cristiano Ronaldo ist mit Portugal nur sehr verhalten in die WM gestartet. Der Mitfavorit kam gegen den Außenseiter Demokratische Republik Kongo nur zu einem 1:1 Unentschieden.
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1: Ich bin Ursula Winkler. Die USA zeigen sich im Kreis der G7-Staaten wieder konstruktiver. Zum Abschluss eines dreitägigen Gipfels in Evian verständigten sich die führenden demokratischen Wirtschaftsmächte auf gemeinsame Positionen zum Konflikt im Nahen Osten und zum Ukraine-Krieg. Kanzler Merz und der Gastgeber Frankreichs Präsident Macron bezeichneten den Gipfel als Erfolg.
2: Der Gipfel am Genfer See habe den demokratischen Wirtschaftsmächten eine enge Abstimmung ermöglicht, um auf die Krisen zu antworten und an den großen aktuellen Herausforderungen zu arbeiten, betonte Präsident Macron. Wenn die Gipfeleuphorie verflogen ist, muss sich aber erst noch zeigen, ob die in Evian gefundene Einigkeit hält. Kommen Europäer und die USA auf dem Weg zu einer Friedenslösung für die Ukraine voran? Und hält die Abmachung mit dem Iran, sodass Amerikaner und Europäer die Straße von Hormuz wieder sicher befahrbar machen können und die Wirtschaft wieder in Schwung kommt? Michael Evers, Evian.
1: Das Europaparlament hat dem Vorhaben der umstrittenen Rückkehrzentren für abgelehnte Asylbewerber in Drittstaaten zugestimmt. Die EU-Staaten müssen noch final zustimmen, das gilt aber als Formalie.
3: In die geplanten Abschiebezentren außerhalb der EU sollen Ausreisepflichtige kommen, die nicht in ihre Herkunftsländer zurückgebracht werden können, etwa weil das Heimatland sich weigert, sie zurückzunehmen. Unbegleitete Minderjährige sollen dahin nicht abgeschoben werden, Familien mit Kindern dagegen schon. Daran gibt es Kritik von Flüchtlingsverbänden. Ebenso daran, welche Deals mit den jeweiligen Drittstaaten dann gemacht werden und zu welchem Preis. Noch ist unklar, welche Länder bereit wären, diese Zentren einzurichten. Laut Bundesinnenminister Dobrindt sollen noch in diesem Jahr Vereinbarungen getroffen werden. Tine Klimach, Nachrichtenredaktion.
1: Die Menschen in Deutschland haben im vergangenen Jahr ihre täglichen Einkäufe häufiger bargeldlos bezahlt. Das zeigt eine Studie der Bundesbank. Erstmals seit der ersten Analyse vor 18 Jahren lagen die bargeldlosen Bezahlmethoden vorn. 55% der Zahlungen erfolgten mit Karte oder Smartphone, 45% in bar. Zum Fußball. Superstürmer Harry Kane hat England einen perfekten Start in die WM-Titelmission beschert. Der Kapitän war mit einem Doppelpack der entscheidende Mann beim 4:2-Sieg im ersten Gruppenspiel gegen Kroatien. Zuvor hatte Portugal mit Topstar Cristiano Ronaldo gegen den Außenseiter Demokratische Republik Kongo nur ein 1:1 Unentschieden erreicht.
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1: 18. Juni 1986. Genesis sind mit Invisible Touch neu in den Charts. So richtig wissen die Mitglieder von Genesis nicht, wie es weitergehen soll. Nach 20 Jahren Bandgeschichte und 12 Studioalben ist die Luft erstmal raus. Da, wo man kreativ sein soll, ist man irgendwie nur noch routiniert. Klar, nachdem man sich 1975 von Sänger Peter Gabriel und 1977 von Gitarrist Steve Hackett getrennt hat, kam durch die neuen Mitglieder neuer Schwung rein, aber der ist so langsam jetzt auch mal verpufft. 1984 setzen sie sich also nochmal zusammen und überlegen, wie es weitergehen soll. Tony Banks, Mike Rutherford und Phil Collins beschließen, dass sie erstmal eine Pause brauchen. Und die tut wahrlich gut. In den 2 Jahren Pause sind alle 3 solo unterwegs und kriegen ihren Kopf frei. Sie sammeln neue Ideen und Inspirationen und haben 1986 alle wieder richtig Bock, zusammen Musik zu machen. Noch für kein Album haben sie so viele Songs geschrieben wie für das Album Invisible Touch. Es sprudelt förmlich aus ihnen raus. Und genauso ist auch der Titelsong aus ihnen rausgesprudelt. Mike Rutherford improvisiert bei einer Probe ein bisschen auf der Gitarre rum, bis er plötzlich dieses eine Riff hat. Phil Collins hat sofort den Text im Kopf und innerhalb von einer Probesession ist der Song fertig.

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